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1: 24. Mai, Psalm Kapitel 51. Ein Psalm Davids aus der Zeit, als der Prophet Nathan zu ihm kam, nachdem David mit Bathseba Ehebruch begangen hatte. Gott sei mir gnädig um deiner Gnade willen, und vergib mir meine Sünden nach deiner großen Barmherzigkeit. Wasche mich rein von meiner Schuld und reinige mich von meiner Sünde, denn ich bekenne meine Sünde, die mich Tag und Nacht verfolgt. Gegen dich allein habe ich gesündigt und getan, was in deinen Augen böse ist. Darum wirst du Recht behalten mit dem, was du sagst, und dein Urteil über mich ist gerecht. Denn ich war ein Sünder, von dem Augenblick an, da meine Mutter mich empfing. Dir gefällt ein Herz, das wahrhaftig ist, und im Verborgenen lehrst du mich deine Weisheit. Wasche von mir ab meine Sünden, ich werde ganz rein werden, wasche mich, und ich werde weißer sein als Schnee. Gib mir meine Freude zurück und lass mich wieder fröhlich werden, denn du hast mich zerbrochen. Siehe meine Sünde nicht mehr an und vergib mir meine Schuld. Gott, erschaffe in mir ein reines Herz und gib mir einen neuen, aufrichtigen Geist. Verstoße mich nicht aus deiner Gegenwart und nimm deinen Heiligen Geist nicht von mir. Lass mich durch deine Hilfe wieder Freude erfahren und mach mich bereit, dir zu gehorchen. Dann will ich die Gottlosen deine Wege lehren, damit die Sünder zu dir zurückkehren. Vergib mir, dass ich Blut vergossen habe, Gott, mein Retter, dann werde ich singen und jubeln über deine Vergebung. Herr, öffne meine Lippen, damit ich dich lobe. Mit Schlachtopfern bist du nicht zufrieden, sonst hätte ich sie dir gebracht, und auch Brandopfer würdest du nicht annehmen. Das Opfer, das dir gefällt, ist ein zerbrochener Geist. Ein zerknirschtes, reumütiges Herz wirst du, Gott, nicht ablehnen. Hilf und erbarme dich über Zion, baue die Mauern Jerusalems wieder auf, dann wirst du an unseren Opfern wieder Gefallen finden und mit unseren Brandopfern zufrieden sein. Dann werden wir wieder Stiere auf deinem Altar opfern.

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0: Ich wünsche dir allen eine gute Woche.

0: Du hast eingeschaltet in unser Programm Durch die Bibel. 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
1: 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Wir haben hier ein historischer kleiner Huren und dann auch der kleine Huren von der letzten Tag. So als ich sage, diese letzten drei Kapitel sollen so angesehen worden aus einer Vision. Da sind einige Bibellehrer, die so denken, dass das noch das ganz wichtigste Vision ist, die Daniel hat. Das kann ja dann auch sehen, aber das ist ein besonderes und aufmerksames Port. Da sind gewisse Merkmale, die hier anders sind, von irgendetwas Wort in der Daniel-Buch, sogar von in der ganzen Bibel. Wenn diese drei Kapitel auch zu passen, wo wir die doch einzeln bezeichnen. Da ist noch ein besonderes Merkmal, das hier soll erwähnt worden. Als Daniel das schreibt, wird das alles prophetisch. Nu, in unserer Zeit, ist als sehr viel buchstäblich erfüllt worden. Viel ist nu Weltgeschichte. Aber da ist auch noch viel, das noch prophetisch ist. Das heißt, das Wort erfüllt worden in der letzten Tag. Manchmal ist das nicht leicht zu unterscheiden, was all es erfüllt wurde und was noch nicht es erfüllt wurde. Da es vorken eine Schrift sind, wo dort eine doppelte Meinung hat oder eine doppelte Anwendung. Da es vorken so eine Schrift, besonders wenn es mit Prophetischen zu tun hat, aber auch in eine andere Zufall. Aber ich glaube, dass wenn wir dort bezeichnen, dort all erfüllt wird, kurz nachdem dort es gegeben wird, jeft uns dort dann Einsicht, zu dort, was noch prophetisch ist, und bet so aus ein Schlüssel zu dort, was nu noch in der Zukunft ist. 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Kapitel wäre. Hier ist dann auch dort Dorsenner von dem himmlischen Bote. Wir haben erst dann die Zeit, die steht, und dort Redmarke für Daniel für die Vision. Die Schlüssel, das Kapitel zu verstehen, ist in den 14. Vers zu finden, wo er sagt, nu sie ich gekommen, die Marke zu verstehen, was mit dem Volk passieren wird in der letzten Tide. Dann die Vision ist für lang in der Zukunft. Dort hat das Wort ein langes Stück nehmen, vor dem, dass das Wort erfüllt wurde. Und das hat zu tun mit dem Israel-Volk. Daniel sein Volk. Sei weiter, dort nichts von dit, was hier in dit Kapitel erwähnt ist, haft irgendwo zu tun mit der Gemeinde in dieser Zeit. Einige wollen dit proben so utelieren, dass die Gemeinde hier in dit Gemeinde ist. Aber dort ist aber nicht der Fall. Dort ist hier sehr klar gemacht, dass die Bote von Daniel sein Volk red. Und Daniel wir ein Israelit. Da ist ein Nachwort, das sehr interessant und besonders ist mit dit Kapitel. Einer kann sagen, dass es meist gespannt endlich ist der Tide. Dort ist so aus ein Schleier ab der jeste Welt. Die Schleier wird von der kurzen Zeit an sie getrocknet, bloß portwies, so dass wir ein Betwort davon sehen können. 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Das ist eine sehr wichtige Sache. 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

Dankeschön für eingeschaltet haben und das Programm. Ich lade euch alle ein, weiter einzuschalten das nächste Mal. Wenn ihr gesehen wollen, oder ihr haben vielleicht eine Frau über das Programm, oder vielleicht über das Heil in Christus, wo ihr können der Überzeugung haben, dass jene Sinnenschuld vergibt ist, und dass ihr wollen vor aller Ewigkeit im Himmel sein, wir würden hier in euch mithelfen, aufgrund von Gottes Wort. Römer 10, Vers 13 sagt, wer immer den Herrn in seinen Namen anruft, wird seilig worden. Bitte schrift nur den selben Radiosender, wo ihr noch horchen.

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1: Verstehung Jesu und das Pfingstereignis 40 Tage später historische Tatsachen sind? Tatsächlich stimmen die meisten Althistoriker zu, dass die Auferstehung Jesu wirklich stattgefunden haben muss. Josh McDowell schrieb dazu: Ich kann 24.633 Manuskripte allein in Bezug auf das Neue Testament nachweisen. Die Bedeutung der Vielzahl von Manuskripten, die das Neue Testament dokumentieren, ist umso größer, wenn man weiß, dass dasjenige Buch, das in der gesamten Geschichte am zweitbesten durch Manuskripte belegt ist, die Elias von Homer ist. Von ihr sind 643 Manuskripte erhalten. Über Julius Caesar gibt es etwa 10 Manuskripte. Ist es daher nicht sehr naheliegend, an die Zuverlässigkeit der biblischen Berichte zu glauben? Im Tagesvers bekommt der Leser einen Einblick darin, wie die einzelnen Autoren der Bibel unter der Führung Gottes ihre Aufgabe erfüllten. Wir lesen von Lukas, einem Arzt. Er war kein ungebildeter Mann, der eine verrückte Idee hatte. Er war einer, der gelernt hatte, sorgfältig und korrekt zu arbeiten. Wie ging er dabei vor? So wie ein Arzt seine Patienten sorgfältig begutachtet und Schlussfolgerungen zieht, ist auch Lukas allem von Anfang an genau nachgegangen. Lukas war einer, der Tatsachen sammelte. Und von wem bekommt man die besten Tatsachen? Von Augenzeugen. Diese Tatsachen sind in den biblischen Berichten sorgfältig aufgeschrieben und ihre Zuverlässigkeit ist mehr als groß genug, dass wir ihnen unser Vertrauen schenken können. Frage: Wovon hängt es bei Ihnen ab, ob Sie der Bibel vertrauen? Tipp: Wenn Ihre Zuverlässigkeit bestätigt ist, dann gibt es keinen wirklichen Grund, es nicht zu tun. Bibellese, Lukas Kapitel 1, Verse 1 bis 4. Da es nun schon viele unternommen haben, einen Bericht von den Ereignissen zu verfassen, die sich unter uns zugetragen haben, wie sie uns die überliefert haben, die von Anfang an Augenzeugen und Diener des Wortes gewesen sind, hat es auch mir gut geschienen, der ich allem von Anfang an genau gefolgt bin, es dir, hochedler Theophilus, der Reihe nach zu schreiben, damit du die Zuverlässigkeit der Dinge erkennst, in denen du unterrichtet worden bist.

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0: Es ist 8 Uhr.
1: 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Dann schickte Herr dolle, jeftige Schlangen mang dort Volk, wo die Menschen beuten, dort viele Israeliten starben. Dieser Pleo, der auf Israel chime, wie eine säue schlamme Pleo. 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Diese jeftige Schlangen wären aber nicht bloß mang die Israeliten, die sind von dir auch mang uns. Was kriegt man nicht damit? Diese jeftige Schlangen, die so viel Tod und Unheil brachten, sind ein Bild von den Sinnschlangen, die auch auf unsere Wege aus Tschinger Gottes sind. Wer von uns hat nicht mit so einer Tadone gehört oder ist nicht von so einer Sinnschlangen überführt worden? Sicher sind wir alle. Wegen dieser Sinnschlangen sind wie Menschen alle zum Tod verurteilt. Da sind verschiedene Sorten so einer Schlangen, das so. Aber alle Sinnschlangen sind todesgefährlich. Ein Don, dass dort riesengroße Schlangen von Loster oder unmoralischem Leben sind, die die gebeten haben, oder dass dort die kleinen Schlangen von Stoltheit und Empfindlichkeit sind. Wir sind alle gebeten worden. Die Apostel schriftet, wie alle gesündigt haben, und dadurch sind wie alle Glieder von einer Menschheit, die gestorben wurde. Dit anerkennen ist sehr schwer und jetzt und sehr schlecht. Aber dort ist nicht immer das Schlimmste. Was viel mehr gefährlich ist, ist, dass wir dort nicht weiten oder tauschen wollen, dass wir gebeten sind worden. Dort ist gefährlich in Sünde sein, aber noch gefährlicher ist, dass wir nicht weiten oder unsere Sünden entschuldigen oder dort wir gesündigt haben, verstrieden. Wenn du tauschen darfst, dass du in Sünde bist, dann erst du für die roten Radung. Wenn du dort aber nicht tauschen lässt, in deinen Sinn bekennen lässt, dann ist die Ladung für dich auch nicht durch. Dort, wo werden du dann verloren bist. Keiner jährt werden seine Sünden verloren, weil die Schuld für unsere Sünden ist betont worden, und die Ladung ist durch für uns. Leider, ein Mensch wird ewig verloren gehen, weil er nicht die Ladung angenommen hat, und nicht unseren Heiland angenommen hat. Du bist nicht werden deine Sünden ewig verloren, aber wenn du gewählt hast, nicht Christus sein Tod am Kreuz anzunehmen. Du wirst trotz Gethsemane und Golgatha ewig verloren gehen, wenn du aus dem Sünden nicht in den Heiland gekommen bist. Lieber Freund, hast du dort alter gestohlen, dass die Sündschlangen die auch gebeten haben und dort die dort in den ewigen Tod leiden wird? Dort halb nicht, dort versichern zu verstreiten oder in den Stich gehen. Die Wahrheit bleibt die Wahrheit, und don't ask du das anerkennen oder leben lässt oder nicht. Wir sind Menschen, die von den Sinnschlangen gebeten sind worden, und uns fehlt dort an Gott seine Heilung. Uns fehlt seine Ratung, wenn wir nicht für alle Ewigkeit wollen verloren gehen. Wir sind Gott aber so dankbar, dass er einen Plan für die Ratung für uns arme Menschen hat. Er möchte die Ratung durch den Krieg vor dich, so dass wir dort ewige Leben haben können. Freund, bist du all zu dieser Ansicht gekommen und hast du deine Sünden bekannt und Jesus angenommen aus deinem Heiland? Bloß dann kannst du das ewige Leben haben.

0: 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Sie hören heute einen weiteren Teil aus diesem Hörbuch.
1: So tobten nun also zwei Kriege zur gleichen Zeit. In dem einen Krieg überrollten gewaltige Nazi-Panzer ein Land nach dem anderen. Polen, Dänemark, Norwegen, Luxemburg, die Niederlande, Belgien und Frankreich. Deutsche Bomber stiegen auf und ließen im Sturzflug ihre Bomben fallen, die mit grellen, dunkelgelben Feuergarben explodierten. Die große, grausame Kriegsmaschinerie der Nazis war so gut vorbereitet und ausgerüstet, dass all die Nachbarländer ihr eine leichte Beute waren. Alle, außer England. England war durch einen schmalen Meeresstreifen vor den riesigen Panzern geschützt. So wurde es von der Luft aus dafür

Dabei kamen eine Pflegerin und 12 Patienten in Kleinbethel, einem Haus für anfallskranke Mädchen, ums Leben. Am Sonntag darauf predigte Pastor Fritz in der Zionskirche über das unvergängliche Königreich Gottes. Wenn wir unter seiner Herrschaft und in seiner Liebe bleiben, dann müssen uns alle Dinge zum Besten dienen. Dann wird selbst aus dem tiefsten Kummer göttliche Freude erwachsen. Dann sind wir Pilger, die Hand in Hand dem gleichen Ziel entgegenwandern. Denn Gott ist getreu. Er ruft uns in die Gemeinschaft mit seinem Sohn, Jesus Christus, unserem Herrn. Liebe, Liebe, immer dieses sentimentale Gewäsch von der Liebe. Warum sagt er kein Wort über unsere englischen Mörder oder über unseren großen Führer? Knurrte Wolfgang. Das hat er ja, sagte Günther ruhig. Was hat er? Über unseren großen Führer geredet. Davon habe ich nichts gehört. Hast du nicht gehört, was er von Jesus Christus, unserem Herrn, gesagt hat? Dass aber noch ein anderer Krieg tobte, davon sprach Pastor Fritz in der Betheler Gemeinde mit keinem Wort. Der Schrecken aus der Luft war schon zu viel für sie. Diesen neuen, furchtbaren Schrecken konnte er ihnen nicht auch noch zumuten. Aber seit jenem Maitag, an dem Pastor Braune ihm den Beweis vorgelegt hatte, dass ein Krieg gegen die unheilbar Kranken und Hilflosen im Gange war, seit jenem Tage hatten die beiden Männer bei jeder Regierungsstelle in Berlin vorgesprochen und versucht, diesem Krieg Einhalt zu gebieten. Manche Regierungsleute waren ehrlich erschüttert, denn sie wussten wahrhaftig nicht das Geringste davon. »Wir haben Beweise«, sagten die beiden Pastoren und legten ihre Beweise vor. Die führenden Parteileute taten so, als ob sie nichts davon wüssten. Selbst als sie die Beweise gesehen hatten, sagten sie, »Das ist gelogen, und für Leute, die Lügen verbreiten, gibt es die Gestapo.« Das war die geheime Staatspolizei. Zum Zeichen, dass sie es ernst meinten, verhafteten sie im August Pastor Braune und hielten ihn bis zum Oktober gefangen. Nichts von all dem erzählte Pastor Fritz seiner Betheler Gemeinde. Auch nicht, dass Bethel im Juni die grünen Fragebogen bekommen hatte, mit denen eine Liste der unheilbar Kranken verlangt wurde. In der kleinen Gebetszelle von Haus Burg kniete er nieder und bat Gott, ihn zu leiten, damit er nicht etwas Hitzköpfiges oder Tollkühnes unternehme, das den sicheren Tod über die ihm anvertrauten Menschen bringen würde. Zugleich betete er um Kraft und Mut, diesem Krieg gegen die Schwachen und Hilflosen Widerstand zu leisten und alle Verantwortung so auf seine Schultern zu nehmen, dass niemand von seinen Mitarbeitern durch die Partei beschuldigt und durch die Gestapo verhaftet werden könne. Er betete, Haus Burg, diese so schwache Festung, möge für die Menschen, die von der Nazi-Partei als wertlose Geschöpfe betrachtet wurden, dennoch eine starke Festung sein. »O Christus Jesus«, betete er, »du hast die Niedrigsten und Geringsten geliebt. Hilf mir, lenke mich, damit ihnen kein Leid geschieht. Lass mich klug sein wie die Schlange und ohne falsch wie die Taube.« Im Oktober konnte Günther endlich seinen Hausvater dazu überreden, dass er ihn wieder nach Bethel gehen ließ. Allerdings erst nach manchen Einwänden. »Warum denn, Günther? Hier bist du sicherer. Es ist nicht anzunehmen, dass auf unsere Bauernhöfe Bomben fallen.« »Ich will nicht sicher sein, nicht wenn Pastor Fritz und Frau Julia, Pastor Wilm und Pastor Kulo, Klaus und alle meine anderen Freunde in Bethel auch nicht sicher sind.« Am Tage nach dem Einzug in sein neues Zimmer in Haus Gaza stellte Günther sich morgens an seinen gewohnten Platz im Garten, unter dem Arbeitszimmer von Pastor Fritz, zitternd vor Erregung. Weder Pastor Fritz noch Frau Julia wussten, dass er wieder in Bethel war. Und Günther wusste auch nicht, ob Pastor Fritz zu Hause oder in wichtigen Angelegenheiten verreist war. Trotzdem beschloss er, eins der Paul-Gerhardt-Lieder zu singen, die Pastor Fritz so sehr liebte. »Die güldene Sonne, voll Freud und Wonne«, begann er, mit so schwacher und zitternder Stimme, dass ihn bei der ganzen ersten Strophe niemand hörte.

Mein Auge schauet, was Gott gebauet. Die zweite Strophe drang durch die geschlossenen Fenster und sie wurden sogleich aufgerissen. Zuerst erschien Pastor Fritz, im nächsten Augenblick auch Frau Julia. »Günther, Günther, du bist wieder da. Wie gut das ist, dich wieder zu hören. Du hast uns so sehr gefehlt. Komm herein, komm herein.« Drinnen umarmten sie ihn, lachten und umarmten ihn von Neuem. »Wirst du wieder mein Botengänger sein?« fragte Frau Julia. »Und meiner auch?« fragte Pastor Fritz. »Etwas hat mir der Hausvater von Gaza zu tun aufgetragen«, sagte Günther. »Ich soll mich um Willi und um Otto kümmern und sie in den Luftschutzkeller bringen, sobald die Sirenen heulen. Aber das ist alles, was ich da zu tun habe, und ich wäre froh, sehr froh.« Plötzlich musste Günther mit seinen 26 Jahren vor lauter Freude weinen und schluchzen wie ein Sechsjähriger. Frau Julia und Pastor Fritz sagten Günther in den Tagen darauf nichts von den grünen Fragebogen. Die hätten, wenn sie ausgefüllt und nach Berlin zurückgesandt würden, mindestens 1000 Bethel-Patienten, unter ihnen auch Günther, in den Tod geschickt. Und Günther war so glücklich, wieder in Bethel zu sein, dass er eine Zeit lang überhaupt nicht merkte, was für ein schrecklicher Kampf da um sein Leben und das seiner Kameraden ausgefochten wurde. Wohl war es leicht zu sehen, dass die Bethel-Patienten beunruhigt waren und mehr Anfälle hatten als sonst, aber er schob das auf die Luftschutzsirenen, die Nachrichtensendungen und die Briefe von daheim. Außerdem gab es ja auch hier in Bethel hässliche, sichtbare Zeichen für den Krieg, nämlich die Trümmer des ausgebombten Hauses Klein Bethel. Schließlich stellte Günther an Willi die Frage, »Warum sind alle so unruhig?« Willi war zu einem ruhigen, freundlichen jungen Mann herangewachsen, der Fußmatten webte. Er konnte immer nur sagen, wie etwas war und nie, warum es so war. »Sie haben alle Angst.« »Warum haben Sie alle Angst?« fragte Günther dann Klaus, der jetzt mit in seinem Zimmer wohnte und ihm beim Essen half oder wo es sonst nötig war. Klaus wollte nichts sagen, bis sie einmal beide oben im Buchenwald allein waren. »Es gehen Gerüchte um, die manchen hier in Bethel Angst eingejagt haben.« »Gerüchte? Was für Gerüchte?« fragte Günther. Klaus sah sich verstohlen um, als ob er erwartete, hinter den Baumstämmen oder in den Zweigen hätten sich Spione versteckt. »Dass sie Leute wie uns aus den Krankenhäusern und Heimen rausholen und umbringen, und dass es hier in Bethel auch bald damit losgeht.« »Umbringen?« rief Günther aus. »Wer soll denn das sein, der sie umbringt?« »Die Partei! Diese kräftigen und starken Supermänner sind darauf aus, uns dumme Schwächlinge aus dem Weg zu räumen. Wir haben ja Anfälle und können nicht mit dem Gewehr umgehen. Wir können auch nicht in den Fabriken arbeiten, wo Gewehre hergestellt werden. Solche Krüppel wie mich wollen sie wohl auch umbringen, wie?« »Na klar! Die Partei hasst euch Krüppel genauso, wie sie uns mit unseren Anfällen hasst.« »So etwas lässt Pastor Fritz nicht zu«, sagte Günther hitzig. »Was kann ein Einzelner schon gegen die alle ausrichten?« erwiderte Klaus bitter. Erst seit diesem Gespräch begann Günther die Besorgnis und innere Gespanntheit in Haus Burg zu spüren. Erst jetzt begriff er, warum Pastor Fritz so oft nach Berlin reiste, warum er so viel Zeit auf den Knien in seinem kleinen Gebetsraum verbrachte. Wie konnte er, Günther, ihm denn nun sagen, dass er jetzt auch wusste, welche Gefahr Bethel drohte, und dass er wusste, was für einen Kampf Pastor Fritz ganz allein gegen die Mächte des Hasses auszufechten hatte? Er entschied sich für einen Versuch, ihm das durch eins seiner täglichen Lieder am Morgen zu sagen. Als Pastor Fritz bald darauf, nach einer vergeblichen Bemühung, Hitler selbst zu sprechen, aus Berlin zurückkehrte, sang Günther am nächsten Morgen Martin Luthers gewaltiges Kampflied gegen die Mächte des Bösen. »Und wenn die Welt voll Teufel wär und wollt uns gar verschlingen, so fürchten wir uns nicht so sehr, es soll uns doch gelingen.« Pastor Fritz öffnete das Fenster, stand und hörte das Lied ruhig bis zum Schluss an.
Seine müden Augen leuchteten auf mit einem seltsam brennenden Blick. Es erinnerte Günther daran, wie er zum ersten Mal in diese Augen geschaut hatte. Damals, als die Liebe, die aus diesen Augen sprach, in das Meer der Einsamkeit eingedrungen war, in dem Günther zu ertrinken drohte und ihn herausgeholt hatte. Heute sagten seine Augen: »Ich weiß, Günther, dass du es weißt, aber wir dürfen nicht davon sprechen. Durch Reden würden Menschen, die wir lieben, noch mehr gefährdet, als sie es jetzt schon sind.« Seine Lippen sagten nur: »Günther, bete.« Aber die Gerüchte hielten sich, denn inzwischen wussten auch viele bekümmerte Eltern und kirchliche Mitarbeiter, was Pastor Braune und Pastor Fritz wussten: dass unheilbar Kranke in Vernichtungslager geschickt wurden. Und jetzt verbreitete sich das Gerücht, Bethel habe die grünen Fragebogen bekommen. Weiter hieß es, zu allen Anstalten, deren Leiter sich weigerten, die Fragebogen auszufüllen, werde eine Ärztekommission kommen und die Krankenberichte beschlagnahmen. Diese Ärztekommission werde sicher auch Bethel aufsuchen. Die Hauseltern, Diakonissen und Diakone hörten solche schrecklichen Gerüchte und Fragen natürlich immer wieder. »Wenn diese Gerüchte wahr sind«, sagte einer zu ihm, »dann müssen sie in der Zionskirche aufstehen und mit aller Macht ausrufen, dass wir diesen Mördern Trotz bieten.« »Wenn ich in der Zionskirche aufstehe und mit aller Macht ausrufe, dass wir diesen Mördern Trotz bieten«, sagte Pastor Fritz ruhig, »dann wird sofort zweierlei geschehen. Erstens, diese ganze Gemeinde, all die armen, leidenden Menschen werden dann von einer entsetzlichen Angst geschüttelt. Manche werden vielleicht geradezu vor Todesangst sterben. Zweitens, die Gestapo wird mit Sicherheit hierher kommen und wir werden sie alle verlieren. Ich bitte euch, liebe Freunde, glaubt mir, offener Widerstand ist Selbstmord. Wir dürfen Hitler keinen Anlass geben, aus Bethel eine Stätte des Todes zu machen.« Für die ganz Armen im Geiste, die nicht wussten, welche Gefahr Bethel und ihnen selbst drohte, für sie brachte der Advent 1940 die gleiche große Freude wie in früheren Jahren. Doch nicht für die anderen, nicht für die anfallskranken Männer in Haus Gaza. Sie waren großenteils intelligent genug, die Gerüchtfetzen zusammenzufügen und das hässliche Bild zu erkennen, das sich daraus ergab. Klaus hörte ihnen wohl zu, aber seine Bitterkeit sparte er für Günther auf, für die Zeiten, wenn sie ungestört in ihrem Zimmer beisammen waren. »Sicher, die wissen es ganz gut, sie wissen, was gespielt wird. Und sie wissen, dass es nicht mehr lange dauert, bis Bethel auch drankommt. Sie wissen, dass wir allesamt Ausschuss sind und dass die Nazis den ganzen Ausschuss loswerden wollen. Den Abfall, den Schund, die Taugenichtse wollen sie wegfegen. Die Herrenrasse dieser Erde wird zur reinsten, makellosesten Rasse der Welt werden. Was redest du so fromm von Advent, Günther? Bei den Nazis ist der christliche Advent überlebt. Jetzt haben wir den Nazi-Advent, das Kommen der Großen. Nicht Christus kommt, sondern die Supermenschen, angeführt von dem supersten aller Supermenschen, Adolf Hitler.« »Ich kann nur eins sagen«, antwortete Günther, dem ganz elend zumute war bei dieser Bitterkeit. »Ich bin froh, dass Kurt es nicht mehr erlebt hat.« Aber noch am gleichen Tag bat der Pastor Fritz, er möchte nach Haus Gaza kommen und einen Bibelabend zum Advent halten. Dieses Jahr ist es hier nicht wie Advent. Am dritten Adventssonntag kamen Pastor Fritz und Frau Julia zum Abendessen nach Haus Gaza. Nach dem Abendessen las Pastor Fritz aus dem Lukasevangelium den Bericht von der Geburt Johannes des Täufers vor. Anschließend sprach er aber mehr von Zacharias, dem Vater des Johannes, als von Johannes dem Täufer selbst. Gott zeigte Zacharias den Christus, der da kommen sollte, in einer Vorausschau. Ihr und ich, wir sehen ihn in der Rückschau und zugleich als den jetzt Gegenwärtigen. Sagt, was meint ihr? Entspricht das, was wir gegenwärtig sehen, der Vorausschau des Zacharias?
Im Gesichtsausdruck der Männer kehrten die Schatten wieder. Unruhig wandten sie die Augen von Pastor Fritz ab, von seinem durchdringenden Blick. »Ist er ein Licht für uns, die wir heute hier in Bethel sitzen, in der Finsternis und im Schatten des Todes?« Pastor Fritz beugte sich zu ihnen hinüber, und es war fast so, als ob sie sich zurückbeugten, um ihn und seiner Frage auszuweichen. »Ist das Licht erloschen? War alles nur ein schönes Märchen?« fragte Pastor Fritz beharrlich, fast erbarmungslos. »Sollen wir hier in Bethel dieses Jahr kein Weihnachten feiern?« »Nicht so reden, Pastor«, rief Willi mit durchdringender Stimme. »Willi, mein Freund, du, der mitten am hellen Tage im nächtlichen Dunkel sitzt«, sagte Pastor Fritz leise, »ist dieser Jesus Christus ein Horn des Heils, ein Licht in deiner Finsternis?« »Jesus Christus, Gottes Sohn, das reine Licht der Liebe. Du weißt das, Pastor. Warum fragst du, wenn du es weißt?« sagte Willi vorwurfsvoll. Da sprang Klaus auf. »Weil wir's vergessen haben. Deshalb«, fragt er. Er ließ seine Blicke rasch durch den Raum wandern. »Ich weiß nicht, wie das bei euch anderen ist, aber von mir selbst weiß ich es. Ich hatte vergessen, dass Jesus Christus Gottes Sohn ist, das reine Licht der Liebe. Ich hatte vergessen, dass er als hilfloses kleines Kind geboren wurde, dass er heranwuchs und der niedrigste und verachtetste unter den Menschen war. Dass er die niedrigsten und verachtetsten geliebt hat. Nutzlose Leute ohne Bedeutung, wie wir es sind. Anfallskranke, wie ich einer bin. Krüppel, wie Günther. Menschen, die blind waren, wie es Willi ist. Heute sagen manche, dass wir nicht einmal den Abfall wert sind, den die Schweine kriegen. Aber als Christus hier auf der Erde war, hat er Leute wie uns geliebt und uns damit gezeigt, dass Gott der Vater Leute wie uns liebt. Und weil er uns liebt, sollten wir einander auch lieben. Vielleicht sollten wir sogar unsere Feinde lieben, und damit meine ich nicht bloß die Engländer. Klaus wandte sich an Pastor Fritz. »Herr Pastor, ich bitte um Verzeihung, weil ich vergessen hatte, dass Jesus Christus heute hier in Deutschland, in Bethel, ebenso das Licht ist, das in der Finsternis scheint, wie er es in Galiläa war.« »Klaus«, sagte Pastor Fritz demütig, »ich vergesse es selbst manchmal. Möge Gott uns allen verzeihen.« In dieser Zeit wählte Günther die Lieder, die er morgens für Pastor Fritz singen wollte, besonders sorgfältig aus. Am Morgen des 6. Januar 1941 sang er das Epiphanias-Lied »Wie schön leuchtet der Morgenstern, voll Gnad und Wahrheit von dem Herrn, die süße Wurzel Jesse«. Als er dann ins Haus ging, um seinen Einkaufskorb und Frau Julias Liste zu holen, kam Pastor Fritz aus dem Arbeitszimmer herunter. »Guten Morgen, Günther, du leuchtender Morgenstern. Würdest du bitte auf dem Weg zur Bäckerei für mich einen Brief bei der Post abgeben?« Günther hatte für Pastor Fritz schon manchen wichtigen Brief zur Post gebracht. Aber dies war ein Brief an Reichsmarschall Göring, den Naziführer, der gleich nach Hitler kam. Dieser Brief war bestimmt eine neue Maßnahme in dem Kampf auf Leben und Tod, der um Bethel ausgefochten wurde. Davon war Günther überzeugt. Ebenso sicher war er, dass Pastor Fritz sich heute in der Frühe nicht etwa gedacht hatte, »Ans Gewehr, ans Gewehr! Auf und gegen den Feind!« sondern »Nieder, nieder auf die Knie! Bete!« Dieser Krieg ist nicht mit furchtbaren Mordwaffen oder furchtbaren Worten zu gewinnen, sondern nur mit der lebenspendenden Waffe des Gebets. Der Brief, den Pastor Fritz am 6. Januar geschrieben hatte, wurde erst am 29. Januar beantwortet. Und nicht von Reichsmarschall Göring, sondern von einem seiner Untergebenen. Die Antwort lautete folgendermaßen: Sehr geehrter Herr von Bodelschwing, der Herr Reichsmarschall hat Ihr Schreiben vom 6. Januar des Jahres persönlich gelesen. Die angestellten Erkundigungen haben ergeben, dass Ihre Angaben teilweise ungenau, größtenteils unrichtig sind. Herr Reichsmarschall hat Herrn Dr. Brandt aus Berlin gebeten, Ihnen die notwendigen Aufklärungen zu geben.
Herr Dr. Brandt wird mit Ihnen persönlich die Verbindung aufnehmen. Heil Hitler, Bodenschatz. So ungnädig dieser Brief auch war, er lieferte Pastor Fritz doch einen Namen. Dr. Brandt. Womöglich war das der maßgebende Mann. Also reiste Pastor Fritz wieder nach Berlin. Als er von dort zurückkam, tippte Günther gerade einen Brief für Frau Julia auf der Schreibmaschine. Ohne es zu wollen, hörte er dabei mit, was Pastor Fritz zu seiner Frau sagte. »Wir können hoffen, Julia, wir können hoffen. Dr. Brandt ist Hitlers Hausarzt und hat, glaube ich, einigen Einfluss auf ihn. Er hat versprochen, nach Bethel zu kommen und mit mir zu reden. Er hat mir auch versprochen, dass man in Bethel nichts unternehmen wird, solange er nicht hier gewesen ist.« »Die ärztliche Mordkommission kann jeden Tag hier sein«, sagte Klaus. »Es war Mitte Februar. Ich weiß das. Es steckt mir in den Knochen. Ich habe noch heute Nachmittag meine Knochen gefragt. Mir haben sie nichts davon gesagt«, meinte Günther in einem Versuch, die Sache scherzhaft zu behandeln. »Entschuldige, Günther, aber deine Knochen sind so stur und unempfindlich wie Pflastersteine«, sagte Klaus, nicht eben freundlich. Als Günther am Morgen des 19. Februar in den Garten und vor das Arbeitszimmer von Pastor Fritz kam, sah er, dass der Pastor nicht da war. Er ging ins Haus. Frau Julia war auch nicht da. Niemand von der großen Hausgemeinschaft, die bei Bodelschwings wohnte und aß, war da. Der Frühstückstisch sah aus, als wären alle eilig aufgebrochen. Auf den Tellern lagen noch die mit Butter bestrichenen halben Brötchen. Die Servietten waren nicht wieder in die Serviettenringe gesteckt, die Stühle nicht an den Tisch zurückgeschoben. Günther fühlte, wie die Angst ihm die Kehle zuschnürte. War etwa die Gestapo gekommen und hatte Pastor Fritz verhaftet? Vielleicht konnte ihm unten in den Büros jemand sagen, was los war. Als Günther die Treppe herunterging, kamen ihm alle entgegen. Pastor Fritz, aschfahl und zitternd, eilte wortlos an ihm vorbei und weiter hinauf zu seinem Arbeitszimmer. Hinter ihm kamen Frau Julia, Schwester Frieda, die Schwester von Pastor Fritz und die anderen, mit vor Angst und Schmerz verfallenen Gesichtern. »Günther, Sie sind da«, sagte Frau Julia. Günther brauchte nicht zu fragen, wer da war. 18 Ärzte und 18 Sekretärinnen. Ihre Schreibmaschinen haben Sie mitgebracht«, sagte die Sekretärin von Pastor Fritz. Sie stand noch ganz unter dem Schock, denn erst vor einer halben Stunde waren sie ohne Anklopfen hereingeplatzt. »Er hat doch versprochen! Er hat doch versprochen!« rief Pastor Fritz. Er war wieder aus seinem Arbeitszimmer herausgekommen und stand oben an der Treppe. »Fritz! Ach, Fritz!« seufzte Schwester Frieda. »Ich weiß nicht, wen du meinst, aber du hast dein Leben lang immer den Menschen zu sehr getraut.« »Ich werde sofort an ihn schreiben. Günther, du kannst den Brief dann zur Post bringen. Oder soll ich nach Berlin fahren und unter vier Augen mit ihm reden? Julia, Julia, was soll ich tun?« »Ach, was nützt es denn schon, irgendetwas zu tun? Was haben denn all meine Briefe, all die Fahrten nach Berlin genützt? Jetzt ist alles verloren. Alle sind sie verloren. Alle meine Patmos-Kinder, alle meine Bethel-Kinder, die ihre Fragen nicht gehörig beantworten können. Verloren! Verloren! Verloren!« Pastor Fritz ging wieder in sein Arbeitszimmer und schloss die Tür. Frau Julia und Schwester Frieda sahen sich an. Jetzt galt ihre Sorge dem niedergeschmetterten, zerschlagenen Ehemann und Bruder. Schwester Frieda war die erste, deren Gesicht sich entspannte. »Günther«, sagte sie, »geh hinaus in den Garten und singe ihm ein Lied, ganz wie jeden Morgen.« Durch die Fenster, die nach dem Garten hinausgingen, konnte Günther Pastor Fritz sehen. Er saß an seines Vaters Schreibtisch und hatte den Kopf auf die Arme gelegt. Noch nie hatte er einen so niedergeschlagenen, so vernichteten Eindruck gemacht. Günther wusste, wenn er nicht sofort zu singen anfing, würde er, Günther, in heftige Tränen ausbrechen, und das durfte er nicht. Dazu hatten Frau Julia und Schwester Frieda ihn nicht in den Garten geschickt, dass er dort losheulte. So fing er an: »Befiehl du deine Wege.« Er sang langsam,
Er gab jedem Wort, jeder Silbe ihr volles Gewicht. Er konzentrierte sich beim Singen so sehr auf den Text, dass die Melodie darunter litt. Ihm ging es um die Botschaft, die unbedingt irgendwie bis in jene Verzweiflung vordringen musste. Günther hatte noch keine zwei Zeilen gesungen, da stand Pastor Fritz auf und trat ans Fenster. Und so sonderbar sah er ihn an, dass Günthers Stimme ins Schwanken geriet und dann ganz verstummte. Es war, als sehe ihn ein völlig fremder Mensch zum ersten Mal und schätzte ihn dabei ab. Plötzlich empfand Günther, wie unschön sein entstellter Körper war, wie unschön seine raue Stimme, die fast ebenso entstellt war wie sein Körper. Plötzlich kam es ihm ganz und gar lächerlich vor, dass er hier in diesem Garten stand und für diesen Mann ein Lied sang. Tränen brannten ihm in den Augen. »Onkel Pastor«, rief er, wieder in die frühere Anrede aus seiner Patmoszeit verfallend, »warum siehst du mich so an?« »Ich habe dich so angesehen, wie sie, die Leute von der Ärztekommission, dich ansehen werden. Ich habe dir so zugehört, wie sie dir zuhören werden. Ich habe versucht, dich so zu sehen und zu hören, wie sie dich sehen und hören werden. Denn ich fürchte, dass sie weder Augen noch Ohren haben, dich wirklich zu sehen und zu hören. Verzeih mir, Günther. Jetzt sing das Lied für mich, bitte, und bete für mich. Bete heute unaufhörlich für mich, denn dies ist der dunkelste Tag meines Lebens, der dunkelste Tag in der Geschichte Bethels.« Und Günther, der Günther, wie er sich jetzt in den Augen von Pastor Fritz wiederfand, sang das Lied »Befiehl du deine Wege und was dein Herze kränkt, der allertreusten Pflege des, der den Himmel lenkt.« Als Günther nachher zur Bäckerei ging, traf er unterwegs Otto. »Ich bitte dich, bete heute für Pastor Fritz.« »Wieso heute?«, fragte Otto. »Ist er krank?« »Nein, aber er kämpft gegen etwas furchtbar Böses, das uns allen hier in Bethel Schaden antun will. Heute muss er siegen, oder der Kampf ist verloren.« »Ich werde beten«, gab Otto ruhig zur Antwort. »Rate mal, was ich weiß«, sagte Klaus, als er Günther beim Mittagessen in Haus Gaser mit Linseneintopf fütterte. »Ich habe die Ehre, als Erster von Haus Gaser vor die Ärztekommission zu kommen. Punkt 1 in Haus Hebron.« Günther würgte und musste husten. Gelassen wischte Klaus sich selbst und Günther die Suppenspritze aus dem Gesicht und vom Hemd ab. »Immer schön«, sagte Günther, »du wirst all deinen Verstand zusammennehmen müssen, wenn du selbst drankommst.« »Um dich sorge ich mich doch, Klaus. Versprich mir, dass du nicht widerspenstig und unbesonnen sein wirst. Sag ja nicht irgendetwas, wofür sie dich auf die Todesliste setzen? Keine Angst, Günther, ich habe mir schon alles genau zurechtgelegt. Ich werde munter hereinmarschiert kommen, den rechten Arm zackig nach vorn ausgestreckt. Wenn sie dann auch alle den rechten Arm heben und Heil Hitler sagen, dann werde ich sagen, so hoch liegt der Schnee diesen Winter unten in Berchtesgaden. Nein, Klaus, du wirst doch nicht. Na, ich könnte ja. Klaus, komm, halt den Mund, sei ein artiger kleiner Junge und iss deine Suppe.« Als das Mittagessen vorbei war und Günther wieder nach Hausburg zurückkam, fand er dort alle in einer ganz anderen Erregung und Unruhe. Frau Julia brachte es nicht fertig, ihre Gedanken zusammenzunehmen und zu überlegen, was für Botengänge es jetzt für Günther zu tun gäbe. »Dr. Brandt ist hier. Gleich nach Tisch ist er gekommen, gänzlich unangemeldet. Und er hatte keine Ahnung, dass die Ärztekommission in Bethel ist. Du hättest bloß mal sein Gesicht sehen sollen, als er das gehört hat. Also hat er doch nicht sein Versprechen gebrochen. Jetzt sind sie gerade beide im Arbeitszimmer und reden miteinander. Ach, Günther, von diesem Gespräch hängt alles ab. Alles! Ich glaube, das Wichtigste, was du jetzt tun kannst, ist, still in deinem Zimmer zu beten. Um 4 Uhr kannst du zum Treibhaus gehen und 2 Dutzend Osterglocken holen. Die sollen uns an den Frühling erinnern. Daran, dass es wirklich einen Frühling gibt.«
Als Günther wieder nach Haus Gasa und in sein Zimmer kam, lag Klaus mit geschlossenen Augen auf dem Bett. »Schläfst du, Klaus?« flüsterte Günther leise. »Nein, ich bin tot.« »Bitte, Klaus!« »Ehrlich, ich bin so gut wie tot.« »Ach, Klaus, bist du unbesonnen und widerspenstig gewesen? Hast du sie verärgert?« Klaus öffnete die Augen und brach in lautes Lachen aus. »Wenn ich's mir so überlege, Günther, das war eine hinreißende Antwort, die ich Ihnen gegeben habe. Auf die konnte bloß ein Genie kommen. Bist du dir darüber klar, dass du mit einem Genie zusammenlebst?« »Klaus«, fragte Günther in wahnsinniger Erregung, »was hast du gesagt?« »Sie haben mich gefragt, was ich von unserem Führer halte. Und da habe ich auf der Stelle einen Anfall gekriegt.« »Was meinst du, Günther? Der war wirklich tadellos.« »Nach dem, was Bruder Rolf sagt, er hat mich hierher zurückgebracht, war der ganz erstklassig. Ich bin hingeknallt, habe geschrien wie ein Pfau, habe um mich geschlagen wie ein Huhn, dem man den Kopf abgeschnitten hat, und der Schaum stand mir vor dem Mund. Die hübsche Sekretärin, die sich schon bereit gemacht hatte, meine Antwort auf der Schreibmaschine zu tippen, ist aus dem Zimmer gelaufen. Findest du nicht auch, dass dies eine passende Antwort auf so eine Frage war?« Klaus drehte sich mit dem Gesicht zur Wand. »Na dann, gute Nacht, Günther. Wecke mich, wenn der Bus kommt und uns abholt zum Vernichtungslager. Es lohnt sich ja nicht, uns am Leben zu erhalten.« Günther ließ sich auf sein Bett fallen. Es war ihm so, als ob die ganze Welt einen epileptischen Anfall hätte. Er sank auf sein Kissen zurück und schloss erschöpft die Augen. Sollte die Welt doch in Trümmer gehen? Es würde so gut sein, das alles hinter sich zu haben. Nie wieder zu Bewusstsein kommen. Eine kurze Weile war Günther so lebensmüde, dass ihm alles vor den Augen verschwamm, als er sie endlich wieder öffnete. Die Gegenstände im Raum flimmerten matt. Bald nahm er sie wahr und bald nicht. Aber ein Gegenstand glitt in sein Bewusstsein. Und das war sein Konfirmationsspruch, von einem Betheler Künstler schön geschrieben, von einem Betheler Handwerker gerahmt. Er hing neben seinem Bett an der Wand. »Mit ewiger Liebe habe ich dich geliebt. Darum habe ich dich zu mir gezogen aus Güte.« Günther starrte verwundert darauf. Jetzt war er hellwach und völlig klar. Hatte diese ewige Liebe ihn jemals verlassen? Nein, bestimmt nicht. Würde eine solche ewige Liebe ihn jemals aufgeben und loslassen? Niemals. Sicher, die Menschenwelt war erschüttert, aber sie würde nicht zerbrechen. Der Gott der ewigen Liebe würde die Menschen auch aus diesem Krampfanfall des Hasses retten. Wie hatte er nur je daran zweifeln können? »Du, Klaus, ist der Bus schon da? Es kommt kein Bus.« Klaus wandte sich zu Günther und sah ihn an. »Wer sagt das?« »Pastor Fritz spricht jetzt in diesem Augenblick mit dem Mann, der in dieser ganzen entsetzlichen Angelegenheit die Schlüsselposition einnimmt. Mit Dr. Brandt. Der ist Hitlers Hausarzt und...« »Du meinst, es war Dr. Brandt, der heute die Ärztekommission hierher geschickt hat, damit sie die Todesliste aufstellt?« »Nein, er wusste gar nichts davon, dass die heute nach Bethel kommen würde.« »Dann muss ich sagen, es ist ein ziemlich miserabler Schlüssel und passt nicht ins Schloss. Aber er hat wirklich eine Schlüsselposition. Vor kurzem habe ich einen Brief von Pastor Fritz an Reichsmarschall Göring zur Post gebracht. Ich wette, Göring hat Dr. Brandt heute nach Bethel geschickt, damit Sie hier die ganze Sache mit der Aktion Gnadentod besprechen. Nenn Sie bitte nicht mit diesem hübschen Namen. Wenn du ein faules Ei auch eine Rose nennst, es stinkt trotzdem. Gib der Sache den Namen, den sie verdient. Mord. Pastor Fritz wird Dr. Brandt für seine Auffassung gewinnen. Es wird ein hartes Wortgefecht sein. Nicht laut und heftig, sondern ruhig und überzeugend, wie Pastor Fritz eben ist. Die Worte von Pastor Fritz werden mit den Worten von Dr. Brandt ringen. Zuletzt werden die Worte von Pastor Fritz den Sieg davon tragen. Klaus setzte sich auf und streckte die Beine aus dem Bett. Er beugte sich zu Günther hinüber. Seine dunklen Augen blitzten. »Ein wunderschönes Bild. Du bist der reine Poet, Günther. Aber ich nicht. Ich kann das nicht so sehen.
Was kann Pastor Fritz denn schon zu einem fanatischen Nazi sagen, damit er seine Meinung ändert? Hitler glaubt, dass er diesen Krieg gewinnt. Und wenn auch ganz Deutschland in rauchenden Trümmern liegt, er wird immer noch glauben, dass er diesen Krieg gewinnt. Fanatiker lassen sich eben nicht überzeugen. Aber vielleicht ist Dr. Brandt kein fanatischer Nazi. Vielleicht ist er ein vernünftiger Mensch. Vielleicht ist er einer von der alten Schule, wie man das nennt. Pastor Fritz wird ihm alle Beweise dafür zeigen, dass Leute aus anderen Anstalten weggeholt und getötet worden sind. Was werden denn alle Beweise der Welt nützen? Dr. Brandt glaubt, dass die Unheilbaren und die geistig Behinderten ausgerottet werden müssen. Er ist wissenschaftlich geschult und nach seinen wissenschaftlichen Grundsätzen ist die Menschheit besser dran, wenn sie uns los ist. Weiter, Klaus. Was willst du damit sagen? Weiter, Klaus. Wenn du meinst, dass du weißt, was Dr. Brandt sagen wird, na gut, dann mach weiter und sag es. Ich bin neugierig auf deine Beweisführung. Aber sei nicht sarkastisch und bitter, denn so würde Dr. Brandt nicht zu Pastor Fritz sprechen, glaube ich. Klaus' Stimme klang plötzlich hart. Hör mal, wir beide sind doch keine Kinder mehr. Über Spiegelfechterei und geistige Kriegsspiele sind wir hinaus und erst recht darüber, unser Sterben als Spiel zu behandeln. Es geht um unser Sterben, Günther, um dich, den Krüppel, und um mich, den Epileptiker. Jetzt war es Günther, der die Beine aus dem Bett streckte und mit blitzenden Augen Klaus ansah. Ich will keine Späße und Spiele vorschlagen, Klaus. Ich will einen Ringkampf vorschlagen zwischen einer Gesinnung wie der von Pastor Fritz, die durch die Liebe Jesu Christi bestimmt ist, und einer Gesinnung wie der von Dr. Brandt, mit lauter geschickten und höchst vernünftig klingenden Gründen. Du hast unbedingt recht, es ist ein Kampf auf Tod und Leben. Und es geht nicht nur um dich und mich oder etwa um uns alle hier in Bethel. Diese Auseinandersetzung wird weiter und immer weiter gehen, überall auf der Welt, solange es Menschen gibt. Ich verstehe. Vor lauter Aufregung sprang Klaus in die Höhe. Wenn etwas so Wichtiges vorgeht, dann müssen wir beide uns auch beteiligen. Ich habe um die Sache gebetet. Eine ganze Stunde lang habe ich in der Zionskirche gekniet. Jetzt will ich sie durchdenken. Ich will versuchen, mir zu überlegen, was Pastor Fritz wohl zu Dr. Brandt sagen wird. Und ich werde antworten, so wie ich mir denke, dass Dr. Brandt antwortet. Weiß der Himmel, ich habe im Radio genug von ihrer sogenannten Weltanschauung zu hören gekriegt. Also es geht los. Mein lieber Pastor von Bodelschwing. Klaus sprach jetzt ganz höflich und in liebenswürdigem Ton. Ich kann Ihre Sorge um die Leute hier in Bethel gut verstehen, aber bitte versuchen Sie doch zu begreifen, dass wir in unserer Nation nur die allerschlimmsten Fälle ausmerzen wollen, nur solche, die ohne jeden Wert für die Gesellschaft sind, die nicht nur unfähig sind, auch nur etwas zur völkischen Wirtschaft beizutragen, sondern die noch dazu für unsere Nation eine schreckliche Belastung darstellen. Sie belegen die Betten, die wir für unsere verwundeten Soldaten brauchen. Sie nehmen die Nahrung zu sich, die unsere normalen, schaffenden Volksgenossen verzweifelt nötig haben. Um es kurz zu machen, mein lieber Herr Pastor von Bodelschwing, unserer Ansicht nach bedeutet die Pflege gänzlich nutzloser Menschen eine empörende Vergeudung von Lebensmitteln, Raum, Geld und Arbeitskräften. Diese Menschen und nur diese werden nach den von unseren besten medizinischen Fachleuten festgelegten Richtlinien ausgemerzt. Günther legte einen Augenblick den Kopf auf die Arme. Dann sah er auf und blickte Klaus an. Sie sprechen von Richtlinien, Herr Dr. Brandt, nach denen die Nutzlosen ausgemerzt werden sollen. Sprechen Sie von unbrauchbaren Maschinen, die man nicht mehr instand setzen kann, oder von Menschen? Wenn Sie von Menschen sprechen, dann sind Ihre Richtlinien unmenschlich. Und es ist auch unmenschlich, wenn man einigen Menschen dadurch helfen will, dass man andere Menschen ermordet. Woher nehmen Sie das Recht, unmenschlich zu sein, um einigen Menschen zu helfen? Wenn Sie von Menschlichkeit reden wollen, dürfte ich Sie dann wohl fragen, ob an solchen Geschöpfen irgendetwas Menschliches ist?
Hat das Leben denn für diese armen Kreaturen, die ohne eine Spur von Verstand zur Welt gekommen sind, irgendeinen menschlichen Wert? Oder für die schrecklichen Missgeburten? Bedeutet ihnen ihr Leben auch nur das Geringste, gemessen an dem Leben, wie wir es führen? Haben sie denn eine Spur von Freude an ihrem Leben? Sind sie nicht besser dran, wenn ihr Leben vorbei ist? Ihre Fragen müssen eine nach der anderen beantwortet werden. Als erstes darf ich sagen, dass diese Kinder ebenso gut Gottes Kinder sind wie Sie und ich. Wenn das so ist, wahrhaftig, dann hat Ihr Gott einige sehr erschreckende Abkömmlinge. Günther zog zischend die Luft ein. Dann ließ er sie langsam wieder entweichen. Wenn Dr. Brandt wirklich etwas dermaßen Lästerliches sagen würde, dann ginge Pastor Fritz wahrscheinlich mit keinem Wort darauf ein. Sein Vater hat ihm einmal gesagt, er solle nie versuchen, Glaubenslose oder Lästerer durch Diskutieren zu überzeugen, sondern einfach von seinem eigenen Glauben sprechen. Okay, dann geh also nicht darauf ein. Ich glaube, Sie sind dran, Herr Pastor von Bodelschwing. Nach dem, was Sie sagen, Herr Dr. Brandt, gibt es Menschen, die keine Menschen im eigentlichen Sinne sind. Ihre Richtlinien sollen darüber entscheiden, wer ein Mensch ist und wer nicht. Diejenigen, die danach keine Menschen sind, sollen sterben. Würden Sie solche Richtlinien als menschlich bezeichnen? Ja, denn das Leben, das diese armen Kreaturen führen, nenne ich nicht menschlich. Und wo ist die Scheidelinie? Wann ist das Leben eines Menschen nicht mehr menschlich? Wenn er nicht als Mensch auf einen anderen Menschen reagieren kann, wenn er nicht fähig ist, zu irgendjemandem eine menschliche Beziehung zu haben. Herr Dr. Brandt, Günthers Stimme klang frohlockend vor Siegesgewissheit. Das kann man nicht einmal von den Schwächsten an Geist und Leib hier in Bethel behaupten. Ich muss sagen, einem solchen Geschöpf bin ich noch nie in meinem Leben begegnet. Und ich habe mein ganzes Leben hier in Bethel verbracht. Wenn Sie so etwas von irgendeinem hier in Bethel sagen sollten, Herr Dr. Brandt, dann, fürchte ich, müsste ich Sie fragen, ob Sie zu einer menschlichen Beziehung mit anderen Menschen fähig sind. Bravo, Günther, bravo! Sie vergessen sich, Herr Dr. Brandt, sagte Günther trocken. Dann würde Pastor Fritz, glaube ich, von seinen Patmos-Kindern sprechen. Er würde Dr. Brandt einige seiner erstaunlichen Erfahrungen schildern, dass Patienten wie durch ein Wunder auf die Liebe ansprachen, die ihnen entgegengebracht wurde. So wie du, so wie ich. Und dann, denke ich, würde er... Sie vergessen sich, Herr Pastor von Bodelschwing. Deshalb, Herr Dr. Brandt, kann kein Machthaber dieser Welt einen Maßstab festlegen, der entscheidet, was menschlich ist. Welches Menschenleben es wert ist, erhalten zu werden und welches nicht. Einzig und allein Gott kann uns diesen Maßstab geben. Und er hat ihn uns gegeben, Herr Dr. Brandt. Die Antwort auf die Frage nach dem Wert des menschlichen Lebens ist Jesus Christus. Einmal dadurch, dass er selbst Mensch wurde. Und wem galt die Liebe und tätige Zuwendung Jesu Christi während seines Erdenlebens vor allen anderen? Sagen Sie mir das, Herr Dr. Brandt. Ich ziehe es vor, zu dieser Frage zu schweigen, Herr Pastor von Bodelschwing. Herr Dr. Brandt, vor der Antwort auf diese Frage müssen wir alle verstummen. Die Armen und Elenden, die Hilflosen und Einsamen, die Kranken, Krüppel und Epileptiker. Gerade sie galten etwas nach Christi-Maßstab auf unserer Erde. Sein Maßstab ist auch heute noch der gleiche. Es ist der Maßstab, nach dem wir uns hier in Bethel richten. Wir können hier keine anderen Richtlinien zulassen als den Maßstab Gottes. Denn für uns hier in Bethel ist Gott der Herr. Da müsste ich wie der König Agrippa sagen, nächstens überredest du mich, als Christ aufzutreten, sagte Klaus, und aus seinen Augen sprach reine Bewunderung. Ich hätte es in der Rolle von Pastor Fritz nicht besser machen können, setzte er schelmisch hinzu. Aber du hattest ja auch die bessere Sache zu vertreten, und ich habe kein bisschen an meine Sache geglaubt. Außerdem, du siehst und hörst Pastor Bodelschwing jeden Tag, aber ich habe Dr. Brandt nie im Leben gesehen. Ich will es auch gar nicht. Noch dazu, du gibst zu, dass du verloren hast, sagte Günther lachend.
Nein, sagte Klaus, ich habe nicht verloren. Ich habe gewonnen. Mein Leben. Gegen 4:30 kam Günther wieder nach Hausburg, beladen mit einer Menge gelber Osterglocken. Frau Julia war wieder ganz sie selbst. Sie empfing ihn und die Osterglocken mit offenen Armen. Jetzt brauchen wir die Osterglocken nicht mehr dafür, dass sie unsere Stimmung heben, Günther. Jetzt bezeichnen sie unsere Stimmung. Jetzt feiern wir unsere Stimmung durch sie. Hol mir bitte den Zinnkrug und die Tonschale. Ich will einen Strauß für das Wohnzimmer zurechtmachen und einen für das Esszimmer. Mit geschickter Hand ordnete Frau Julia die Blumen. Dabei sprach sie frohlockend weiter. So ein langes Gespräch war das. 3 Stunden lang ohne Unterbrechung. Als die erste Stunde um war, habe ich ihnen Tee gebracht. Da haben sie beide hin und her geredet. Aber eine Stunde später, als ich den Teewagen wieder herausholte, war Dr. Brandt ziemlich still geworden. Und Pastor Fritz, ach Günther, wenn du ihn da gehört hättest. Ich glaube wahrhaftig, sogar Eisberge würden zerschmelzen, wenn Pastor Fritz so zu ihnen spräche. Und weißt du, Günther, dass Otto in den Garten gekommen ist und dass er da draußen stand, als ich den Teewagen zur Tür herausschob? Und dass er die ganze letzte Stunde, die sie zusammen sprachen, schweigend dastand? Als Dr. Brandt wieder fort war, ist Pastor Fritz zu Otto herausgekommen und hat ihn gefragt, »Wolltest du etwas von mir, Otto?« Da hat Otto gesagt, »Nein, Herr Pastor, Sie sollten nur wissen, dass wir heute alle hinter Ihnen stehen.« Und weißt du, was Pastor Fritz zu mir gesagt hat? Mit Günthers Singen am Morgen, mit Ottos Wache stehen, mit dem Gebet aller, wie hätten wir da den Kampf verlieren können?

Schön, dass du da bist, Günther. Ich möchte dir dafür danken, dass du gerade heute dieses Lied gesungen hast. Weißt du, Günther, heute habe ich den härtesten Kampf meines Lebens gekämpft. Als Günther die Tür von Haus Burg hinter sich zugezogen hatte und auf dem Heimweg nach Haus Gaza unterwegs war, blieb er zwischendurch stehen und schaute zum Himmel auf. Ob heute Nacht die englischen Bomber kommen würden? Wie wenig Schutz bot dieses Haus Burg, diese Festung vor ihnen. Und doch, in jenem anderen Krieg zwischen zwei Auffassungen vom Menschen, zwischen einer christlichen und einer heidnischen Auffassung vom Menschen, welch eine starke Festung war dieses Haus da für Bethel, ja für ganz Deutschland. Welch eine starke Festung für die ganze Welt.

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Guten Morgen, werte Zuhörer am Radio. Ich heiße euch ganz herzlich willkommen zu dem Radiogottesdienst heute am Pfingstmontag. Wir hören als erstes eine Predigt zum Thema Gott erfüllt sein Versprechen von Pastor Johannes Justus. Im Anschluss hören

0: Tag. Wir hören als erstes eine Predigt zum Thema Gott erfüllt sein Versprechen von Pastor Johannes Justus. Im Anschluss hören
1: wir dabei bis Pfingsten. Gott erfüllt sein Versprechen. Ich liebe diese Zusagen Gottes, der seinem Volk gegeben hat. Vor kurzem las ich, ein guter Mann schrieb, wenn ein Mensch stirbt oder lebt, er ist so wie ein Sandkorn im Universum. Keine Bedeutung hat dieser Mensch für das Universum. Aber für Jesus hast du eine große Bedeutung. Er sagte, nicht nur ich komme zu euch, sondern ich sende meinen Heiligen Geist, damit ihr nicht verwaist zurückbleibt. Also Jesus kam und er sandte Vater im Himmel seinen Heiligen Geist zu uns auf diese Erde. Wir schauen uns die Jünger Jesu waren mit Jesus unterwegs über 3 Jahre so ungefähr. Sie haben viel von ihm gelernt, abgeguckt, nachgeahmt und auch übernommen, so wie die Kinder von den Eltern, wenn sie sie lieben, so genauso wie die Jünger. Egal wie die Kinder alt werden, man merkt plötzlich, sie benehmen sich genauso, wie wir uns benommen haben. Ich weiß nicht, wie euch so geht, ich kann sie erziehen, wie ich will, aber sie machen genau das, was ich gemacht habe. Und genauso bei Jüngern, bei Jesus, sie haben gelernt von ihm eine Menge. Und dennoch fehlte ihnen ein wesentlicher Teil. Und über diesen wesentlichen Teil, was ist das? In Apostelgeschichte 1, Vers 4 und 5, als Jesus wieder einmal bei ihnen war und mit ihnen aß, ich liebe, er hat mit ihnen gegessen wieder, schärfte er ihnen ein, bleibt in Jerusalem und wartet auf den Geist, den mein Vater versprochen hat. Ich habe euch sein Kommen angekündigt, als ich euch sagte, Johannes hat mir Wasser getauft, aber ihr werdet schon bald mit dem Geist Gottes getauft werden. Dann was fehlte ihnen denn, den Jünger Jesu? Na klar, die Kraft aus der Höhe, die Kraft vom Himmel her, die fehlt ihnen, denn Jesus kam zu uns auf diese Erde, aus dem Himmel herab, zu uns auf diese Erde, damit wir das Werk des Heiligen Geistes, damit wir sein Werk auch verrichten können. Wir wissen, dass sein Dienst einen Ursprung des Himmels hatte in sich, nicht des irdischen, sondern vom Himmel her. Und das Gleiche sollen wir in dieser himmlischen Kraft zu Hause leben und auf der Arbeit leben, in die Gemeinde leben. Dieser Dienst kann man nicht nur mit irdischer Kraft verrichten. Gut, dass wir auch mehr irdische Kraft benötigen, haben wir auch im Lobpreis jetzt mitbekommen. Das ist nicht nur himmlische Kraft, sondern sie müssen viel, viel üben, um das zu produzieren. Also, ich liebe es, wenn der Himmel und Erde zusammenkommen, es geschieht ein Wunder. Und so zu Pfingsten nicht nur das Irdische, also das Himmlische kam dazu und geschah ein Wunder. Ein Wunder, und über diese Wunder möchte ich mit euch reden. Also, ich freue mich, dass du da bist am Bildschirm, du bist ein Wunder Gottes. Und meine Kamerafrau lächelt mich an. Das habe ich ja Auftrag gegeben, lächle mich an und ich lache dich auch an. Genau, so ist das. Ist schön. Es ist immer gut, das ist auch das Irdische und das Himmlische kommen zusammen und geschieht was Gutes. Es ist wichtig, dass wir jedes Tat zu Ehre Gottes tun. Also, was hat das mit uns zu tun? Wir schauen mal die Gemeinde Jesu Christi, wie sie entstanden ist. Wir wissen, dass die Gemeinde Jesu einzigartig und einmalig ist, unwiederholbar. Nicht Menschen haben das entschieden und sie gegründet, sondern Gott. Nur er konnte sowas tun, seine Gemeinde gründen. Kein Mensch könnte sowas machen. Mich fragen Leute ganz oft, ja Johannes, du hast deine Gemeinde gebaut. Ich sage, wie gut, dass es nicht meine Gemeinde ist. Wieso? Sonst wäre das Schrott, sage ich. Aber das Gemeinde Jesu ist, sie überlebt und überdauert alles. Weil ich vergänglich bin, genau das, was ich baue, ist auch vergänglich. Was er baut, ist ewig. Weil die Gemeinde nicht durch menschliche Kraft, sondern durch seine Kraft gebaut wird, mit menschlicher zusammen, kann Menschen sie nicht erhalten und nicht vernichten. Sogar die Pforte der Hölle können sie nicht vernichten, können wir nachlesen in Matthäus 16, Vers 18. Keine Zeit, keine Krankheiten, keine Not, keine Armee ist in der Lage, die Gemeinde Jesu auszulöschen, weil sie himmlischen Ursprung hat. Danke. So war das auch zu Pfingsten. Darum sendet der Vater im Himmel seine

Heiligen Geist. Da waren ungefähr 120 Personen, wir sind bestimmt ein bisschen weniger heute, 120 Personen zusammen, Jünger Jesu zusammen, so quasi das erste Start-up-Treffen für die Gemeindegründer. Sie waren alle zusammen und Jesus hat sie auserwählt, ausgesucht, beschlossen und bestimmt, dass sie zusammenkommen. Und so waren sie zusammen an einem Ort mit verschiedenem Geschmack, mit verschiedenen Vorstellungen. Und da kam der Geist Gottes und er erfüllte sie. Er wollte, dass Menschen in der Kraft des Himmels unterwegs sind. Und diese Kraft benötigen wir immer wieder und mehr als je zuvor. Liebe Freunde, etwas zu erschaffen auf dieser Erde berührt das Herz. Kennt ihr sowas? Wenn du was geschaffen hast, es ist was Schönes zu sehen. Wenn ich unsere Wohnung anschaue, wir haben was gemein erschaffen und das berührt mein Herz. Aber wenn man zusammen mit jemand was erschaffen hat, berührt beide Herzen. Das zeigt, dass wir nicht nur im Geiste, sondern in der Tat verbunden sind. So ist es mit uns, so ist es auch mit Jesus. Wir schaffen das Werk Gottes auf dieser Erde in der Kraft des Heiligen Geistes. Und ich liebe das, dass Gott ein Gott der Tat ist. Wir werden nicht gemäß unseren Ideen beurteilt, sondern gemäß unseren Handlungen. Schade. Ich habe so viele Ideen. Wäre doch super, wenn Gott, wie Menschen sagen, wie Johannes, deine Ideen sind so exzellent, wir lieben dich aufgrund deiner Ideen. Nein, aber Leute wollen Taten sehen, nicht nur Ideen. Und so war das bei Jüngern. Welche Tat war erforderlich vor Pfingsten?

Das neue Deutsche, wie heißt das dann? In Neudeutsch, let's go. Rabote. Schaffe was. Meine Vorfahren, mütterlicherseits, kommen aus Schwaben. Schaffer, Schaffer, Häuslerbauer. Tu was. Das bedeutet, handelt fürs Reich Gottes. Also ist wichtig, aber wenn der Heilige Geist über euch gekommen ist, werdet ihr seine Kraft empfangen und meine Zeuge sein. Weltweit. Aber das Wichtigste beginnt zu Hause. Wir haben am Freitag an Pfingsten bei uns erlebt. Unser Töchterchen, ich liebe unser Töchterchen und Söhnchen, Sohne. Die Frau nennt Söhnchen, ich nenne Töchterchen. Söhne sind Kerle für mich, für meine Frau Söhnchen, für mich Kerle. Und unser Töchterchen, die gehören meine Prinzessin Töchterchen. Und ein Töchterchen war mit ihrer Töchterchen bei uns zu Besuch, 13-Jährige. Und abends, Gespräch kam nicht so zustande, richtig intensiv, aber zum Frühstück. Man muss immer warten, mit 13 Jahren wollen Menschen genauso respektvoll behandelt werden mit 30. Und ich liebe, dass Gott ohne Ansehen des Alters und der Person ist. Hallo? Wenn du auch 80 bist, 90, 100, 120 oder 10 oder 5 oder 1 oder 0, fast Beginn, Gott liebt uns Menschen gleich. Und dann hat sie Fragen gestellt, wir haben diskutiert, ich habe sie nicht bekehren wollen, so andere diskutiert, ich liebe diskutieren. Und dann sind sie, später fahren sie unterwegs und rufen sie an. Unsere Tochter sagt, ein Wunder ist geschehen. Unser Kind hat unterwegs im Auto das Übergabegebet gesprochen. Sie hat sich für Jesus entschieden. Es ist für mich als Opa ein Pfingstfest. Der Heilige Geist ist gekommen, auch in unserer Familie. So wünsche ich dir zu Hause, wenn du Kinder hast, wenn du 13 bist, wenn du 10 bist. Heute ist dein Tag. Es ist dein Tag, dein Pfingstfest soll geschehen heute. Also, das ist Pfingsten. Ich möchte heute auf vier Symbole des Heiligen Geistes eingehen und auf ihr Wirken in unserem Leben. Das erste Symbol, der Heilige Geist als Wind. Es gibt etwas zu hören. Apostelgeschichte 2, Vers 1 und 2. Als das Pfingstfest kam, waren wieder alle, die zu Jesus hielten, versammelt. Plötzlich gab es ein mächtiges Rauschen, wie ein Sturm vom Himmel herabweht. Das Rauschen erfüllte den ganzen Haus, in dem sie waren. Also Hebräisch würde es heißen Ruach, Griechisch Pneuma. Als ich in einem anderen Beruf noch war, Pneumatikos war was ganz anderes als Geist. Leute konnten nicht verstehen, was ich von Geist Gottes Pneuma. Also der Wind des Heiligen Geistes. Es begann, an dieser Stelle ist der Schwerpunkt, den Heiligen Geist, dass er selbst in Bewegung ist und in der Lage ist, uns in Bewegung zu versetzen. Der Heilige Geist als Wind, er ist der Beweger. Er ist der Beweger. Das Rauschen des Windes war zu hören. Es erfasste die ganze Gegend. Deswegen rannten Menschen. Deswegen kamen sie doch zusammen, weil sie das Rauschen des Windes wahrgenommen. Aber es war auch den ganzen Raum kam in Bewegung. Darüber hinaus auch, dass die Körper der Menschen kamen in Bewegung. Wenn der Geist Gottes kommt, er setzt uns in Bewegung und wir tun Dinge, die wir sonst nie getan hätten. Er ist der Beweger. Er bewegt uns zu seinen Taten. So war es zum Pfingsten ein Sturmwind und Menschen haben ihn erfahren. Ein Geist Gottes, den in dir und in mir etwas in Bewegung setzt. Ich weiß es nicht, einige waren schon bestimmt am See bei uns, im Nordsee. Einige bestimmt auf den Bergen ganz oben. Und wenn der richtige Wind kommt und Rückenwind, er bewegt uns aber richtig nach vorne. Und so erlebe ich auch im Geist Gottes, ich habe keine Lust, Dinge zu tun, aber da kommt der Geist Gottes, er ergreift mich und schiebt mich nach vorne. Und ich tue Dinge, die ich sonst nie tun würde. Er ist der wahre Beweger. Genau, das sage ich auch dazu. Der Geist Gottes bewegte die Jünger zu ungewöhnlichen Taten. Ich vergleiche, wie war das vom Pfingsten mit ihnen? Vor Pfingsten hatten sie Angst. Nach der Kreuzigung hatten sie sich noch aus Furcht von den Juden versteckt. Das war vor Pfingsten. Und da kam der Geist Gottes, der Wind des Geistes und bewegte sie zu neuen Taten. Seit Pfingsten mutig und entschlossen.

geschlossen. Ihr wisst, was Mut ist. Mut ist die Angst, die überwunden worden ist. Wer keine Angst hat, muss auch nicht mutig sein. Es ist wahnsinnig. Jeder Mensch hat irgendwo Angst. Aber wenn der Geist Gottes kommt, er bewegt uns zum Mut. Und das, so war das bei Aposteln. Nach der Erfüllung mit dem Heiligen Geist waren sie mutig und entschlossen. Selbst das Gefängnis konnte sie nicht davon abhalten, von Jesus zu erzählen. Davor und danach. Und das werde ich einige Beispiele davor und danach erklären. Und ich wünsche, dass Geist Gottes uns in Bewegung versetzt. Aber ich habe noch drei Symbole, deswegen verweile ich nicht an diesem Symbol des Bewegers, übertrage auf dein Leben und lass dich in Bewegung setzen. Besonders, wenn du Menschen nicht vergeben kannst. Heute telefonierte ich mit einer Person, heute Morgen, und er sagte, wir haben Streit in der Familie. Und eine aus der Familienmitglieder hat gesagt, ich werde dir nie vergeben. Und ich habe gesagt, lass den Geist Gottes kommen, dass er dich in die Bewegung der Versöhnung versetzt. Dass aus der Sturheit Flexibilität stattfinden kann. So lasst uns bewegen zu kleinen und zu großen Taten. Zu Liebe anhalten. Das ist der Geist Gottes. Er bewegt uns zum Werken des Himmels, weil das Werk kommt vom Himmel. Es ist nicht unseres. Zweites Symbol, der Heilige Geist als Feuer. Es gibt etwas zu sehen, wenn das Feuer kommt. Es brennt, Licht, hallo. Wir lesen Apostelgeschichte 2, Vers 3 und 4. Dann sahen sie etwas wie Feuer, das sich zerteilte und auf jeden ließ sich eine Flammenzunge nieder. So eine Zunge. Alle wurden, nicht wie meine Hand, alle wurden vom Geist Gottes erfüllt und begannen in anderen Sprachen zu reden, wie Gloria uns heute begrüßte, in anderen Sprachen. Jede und jede, wer es ihnen der Geist Gottes eingab. Sie kamen zusammen und das Feuer, als Feuer zerteilte sich und in Flammenzungen. Also es handelt sich an dieser Stelle nicht um Kollektiverlebnis, nicht um Massenerlebnis, nicht nur Masse, sondern um die Klasse. Er kam nicht an Riesenflamme auf die ganze Jünger, sondern auf jede einzelne individuell. Weil Jesus will, dass jeder das Feuer Gottes in seinem Leben hat. Ein Wunder, der Heilige Geist brennt, er leuchtet, aber er verzehrt Menschen nicht. Der Heilige Geist brennt, er leuchtet, aber verzehrt Menschen nicht. Das erinnert mich an die Geschichte aus dem Alten Testament. Als Mose in Einöde, in Einsamkeit unterwegs war, plötzlich sieht er von Weitem einen Busch, der brennt, Dornbusch, er verbrennt nicht. Das Feuer Gottes ist da, aber es verzehrt nicht. Und genauso ist in unserem Leben der Geist Gottes, er kommt vom Haupt ins Herz und das Feuer brennt. Und jetzt hört mir Zuschauer jeglicher Art oder Zuhörer, dieses Feuer des Heiligen Geistes, das in deinem Herzen brennt, vermag kein Mensch auszulöschen. Ich wiederhole an dieser Stelle noch einmal, hört genau zu, dieses Feuer des Heiligen Geistes, das in deinem Herzen brennt, vermag kein Mensch auszulöschen. Weil dieses Feuer nicht irdische Natur ist, sondern himmlische Natur ist. Und dieses Feuer brennt bis in die Ewigkeit. Das Feuer, das in dem brennt, macht den Unterschied. Das Feuer machte Unterschied. Schaut mal, was war von ihnen vom Pfingsten mit Jüngern. Von Pfingsten waren sie ohnmächtig, Ohnmacht. Als sie zu Jesu, zu Jüngern einen besessenen Mann gebracht haben, vom Pfingsten sagen sie, warum konnten wir ihn nicht austreiben? Nach Pfingsten Vollmacht. In zweierlei Arten. Erste Art, als Petrus in den Tempel ging, Apostelgeschichte 3, 6, da saß ein Gelähmter und er sagte, Silber und Gold habe ich nicht, aber was ich habe, gebe ich dir. Heilung. Steh auf.
Und wie oft werde ich gefragt, Johannes, hast du was für mich? Wie Petrus, kennt ihr sowas? Kommen Menschen zu dir, zu mir, sie leiden und sagen, hast du was für mich? Hast du ein Feuer? Hast du für mich eine Macht und Autorität Gottes, dass ich gesund werde? Ich erlebe, dass ab und zu Menschen sofort geheilt werden. Ab und zu aber ist ein Prozess. Und zweitens, Vollmacht möchte ich auf das vollmächtige Gebet eingehen. Als Petrus im Gefängnis saß, könnt ihr zu Hause nachlesen, das ganze Kapitel Apostelgeschichte 12. Die ganze Gemeinde betete für ihn. Aber so richtig haben sie nicht geglaubt. Denn als Engel des Herrn zu Petrus kam ins Gefängnis, er dachte auch, er träumt, er führte ihn raus nach Jerusalem und verließ ihn. Dann Petrus schaute sich um, oh, das war kein Traum. Da geht er zu dem Haus von Maria und klopft an die Tür ganz heftig an. Da kommt eine Dienerin Rhoda raus, hört seine Stimme, rennt rein und sagt zu Jünger und zu Versammelten, Petrus steht vor der Tür. Sagen sie, ach, du bist von Sinnen. Petrus kann nicht vor der Tür stehen, er ist im Gefängnis. Das war bestimmt sein Engel. Also so weit sind sie gekommen, Schutzengel war das. Und kennt ihr sowas, solche Momente, du betest? Und du glaubst nicht. Deswegen habe ich ein Zitat geschrieben. Es kommt nicht auf den zweifelnden Menschen an, sondern auf den beschenkenden Gott an. Ich wiederhole zum Mitschreiben. So, da könnt ihr auf meine Social Media gehen, ist auch das schon veröffentlicht. Es kommt nicht auf den zweifelnden Menschen an, sondern auf den beschenkenden Gott an. Vor ein paar Tagen rief mich ein nahestehender Mensch, ist in meinem Team in BFP, auch ein Pastor, und sagte, Johannes, meine Frau ist im Krankenhaus nach der Corona-Infektion, ihr geht's richtig dreckig. Und wir beten, wir tun, und es wird nicht besser. Ich sage, okay, bist du bei ihr? Ja, ich rufe dich gleich an. Da rief ich ihn an und sagte zu ihm, hol mal zwei Gläser mit Wasser. Ja, wieso dann? Hol mal. Dann brauchte er die Gläser, hat Mikro eingeschaltet. Und ich habe gesagt, jetzt beten wir und wir fangen an, die Möglichkeiten Gottes zu rufen. Und jetzt gieß mal aus einem Glas in das andere das Wasser. Und dann schauen wir, was passiert. Und jetzt kam ich ein Beispiel für uns. Ich habe auch ein Glas hier. Eine Minute. Welches Gebet, welcher Schluck war der wichtigste? Alle. Gott sammelt unsere Gebete. Er überhört unsere Gebete nicht. Sein Wohlgeruch von dem Herrn. Und ich habe zu ihm gesagt, sammel Gebete. Und das letzte Gebet bringt das Glas zum Überfluss, zum Überlaufen. Und er sagte, wow, wie gut, wir haben schon gedacht, Gott hört unsere Gebete nicht. Oh doch, er sammelt deine Gebete. So wie bei der Jünger damals, er hat sie gesammelt. Und dann kam Petrus. Und es kam nicht auf den zweifelnden Menschen an, sondern auf den beschenkenden Gott an. Es tut mir so gut, dieses Beispiel. Und einige kommen und sagen zu mir, Johannes, ach, deine Gebete sind so vollmächtig. So, ach, wirklich? Ja, wieso das denn? Doch kann sein, dass mein Gebet das letzte war. Wurde für dich noch nie gebetet? Oh, doch, die Gemeinde, die Älteste, Freunde, Hausgruppe haben gebetet und gefastet. Und dann kommst du, ja, und dann habe ich das Vorrecht, den letzten Schluck reinzuhauen. Also Gott erhört Gebete. Unsere Gebete nach Pfingsten sind mit Vollmacht. Und hört bitte nicht auf zu beten. Drittens, der Heilige Geist als Atem. Es gibt etwas zu fühlen. Es ist ein Zeichen für die dem Menschen von Gott gegebene Vitalität und Kraft. Ich lese Apostelgeschichte 17, Vers 25. Er braucht keine Hilfe von Menschen. Er selbst kann allem, was ist, Leben und Atem geben und er stillt jedes Bedürfnis, das Menschen haben kann. Und dennoch, weil er nichts braucht, dennoch hat er sich entschieden, dich und mich zu
nicht benutzen, sondern zu seinem Partner zu machen. Benutzen mag ich nicht das Wort. Benutzen möchte ich nicht werden. Aber ich möchte Partner Gottes sein. Das fühlt sich besser an, wenn der Geist Gottes kommt. Es gibt ein Atem Gottes. Also, für mich ist wichtig, das zu merken. Er möchte mit uns unterwegs sein. Er konnte doch Engel nehmen. Nein, er hat sich entschieden, Klaus, Thomas, Claudia, egal wie du heißt, er hat sich entschieden, nicht den Engel zu nehmen, sondern dich zu nehmen, um sein Werk zu vollbringen auf dieser Erde. Er könnte Engel nehmen, nein, er will dich haben. Wenn der Geist Gottes in uns hineinkommt, es ist so, dass wir so einatmen. Und so durchströmt der Atem Gottes durch den ganzen Körper. Genauso wie unser Herz das Blut pumpt durch den ganzen Körper und den Körper mit Mineralien und mit Sauerstoff versorgt, so kommt der Geist Gottes, der Atem Gottes in uns, er versorgt uns mit der Kraft Gottes. Kommt euch das bekannt irgendwo vor? Na klar, 1. Buch Mose, Kapitel 2, Vers 7. Als Gott den Menschen aus der Erde schuf, hauchte er in der Nase seinen Atem hinein und er wurde zur lebendigen Seele. So ist der Atem Gottes, der Geist Gottes kommt in unser Leben. Er versorgt uns mit den Möglichkeiten Gottes. Wenn wir mit ihm unterwegs sind, bekommen wir seine Kraft, Stabilität und damit wir das, dieser Kraft für unser Leben auch nutzen können. So komme ich in der Freiheit Gottes. Ein Rabbi fragte mal, er war bei den gelehrten Männern, er überraschte sie mit einer Frage. Wo wohnt Gott? Sie lachten über ihn. Was redet ihr? Ist doch Welt voll von seiner Herrlichkeit. Und der Rabe trocken antwortet ihnen auf seine eigene Frage, sagte ihnen, Gott wohnt da, wo man ihn einlässt. Lass den Geist Gottes ein. Bitte ihn, dass er zu deinem Leben kommt. Atem Gottes öffnet uns komplett neue Perspektive des Himmels. Und wir beginnen das Himmlische zu verstehen. Wir schauen uns die Jünger an. Vor Pfingsten leidenscheu, Angsthasen. Da verließen ihn alle seine Jünger. Als Jesus verhaftet worden sind vor Pfingsten, sind alle geflohen. Was war der Pfingsten? Leidenschaftlich. Und sie gingen aber fröhlich vor dem Hohen Rat fort, weil sie würdig gewesen waren, um seines Namens willen Schmach zu leiden. Nachzulesen, Apostelgeschichte, Kapitel 5. Vor Pfingsten Angst. Nach Pfingsten Leidenschaft. Vor Pfingsten Leidenscheu. Nach Pfingsten leidenschaftlich. Das macht Gott, Geist Gottes mit uns. Seid ihr, begreifen wir das? Ich freue mich, dass ich zum Februar wieder mein Bann aufgehoben wird, dass ich wieder nach Russland gehen darf. Vor 5 Jahren wurde ich verhaftet, das wisst ihr alle. Und jetzt im Februar ist es wieder vorbei. Kann ich wieder nach drüben gehen, über die Grenzen gehen. Also das bedeutet, ich möchte mit Leidenschaft das Wort Gottes in der ganzen Welt predigen. Und ab und zu gibt es auch Grenzen, die gesetzt werden, aber die kann ich jetzt leider nicht überschreiten. Aber es ist bald. Also 4. Symbol, also von Atem kommen wir zum Wasser. Das 4. Symbol, der Heilige Geist als Wasser. Es gibt etwas zu erleben. Johannes Evangelium, Kapitel 7, Vers 37 bis 39. Am letzten Tag, dem Höhepunkt des Festes, stellte Jesus sich hin und rief den Mengen zu, wenn jemand Durst hat, soll er zu mir kommen und trinken. Wohlgemerkt Durst hat. Wer mich glaubt, aus dessen Inneren werden Ströme lebendigen Wassers fließen, wie es in der Schrift heißt. Mit dem lebendigen Wasser meint er den Geist, der jedem zuteil werden sollte, der an ihn glaubt. Aber der Geist war noch nicht gekommen, weil Jesus noch nicht verherrlicht worden war. Und dieses Wasser des Lebens, von dieser Quelle, kann ich ungehindert schöpfen, weil ich mit Jesus unterwegs bin. Und wenn du mit Jesus unterwegs bist, genauso kannst du aus dieser Quelle schöpfen. Sie strömt und bringt den Segen Gottes hervor. Wieso? Weil sie von Gott kommt. Diese Quelle. Und diese Quelle ist unerschöpflich.
Und je mehr ich aus dieser Quelle trinke, desto mehr wird diese Quelle von aus meinem Leben unnötige Dinge ausspülen. Es fließt rein und fließt was raus. Das heißt, geschieht eine geistliche Entgiftung. Du bekommst den Heiligen Geist rein und einiges fließt ab, was unnötig ist. Ohne sich anzustrengen, plötzlich bist du zu Hause und der Geist Gottes sitzt mit dir, sitzt du ohne, fließt in dich hinein und dann sagst du, oh nein, jetzt muss ich aber was ändern. Es muss was rausfließen. Und es fließt dann ab, weil dich auch in Bewegung setzt vom Heiligen Geist. Also ist der Beweger. Diese Quelle kann aus meinem Leben herausfließen, wenn ich lebendige Beziehung mit Jesus Christus habe. Es geht nicht um Kirchenzugehörigkeit. Es geht schließlich alleine um Christuszugehörigkeit. Und er ist über Grenzen hinaus, über alle Länder. Er steht von keinem Alter. Das habe ich zu Beginn schon gesagt. Er lässt uns nicht verweist zurück, sondern er will, dass wir für den Heiligen Geist einfach durchlässig werden. Dass er nicht eingesperrt ist, sondern aus uns heraus fließt. Ach, wenn der Geist Gottes mich erfüllt, muss ich mein Ego loslassen. Oder ich lasse. Wieso? Weil ich nach meinem Ego weiß genau, wie es was funktionieren sollte. Und der Geist Gottes sagt, ich lasse mich von dir nichts vorschreiben. Ich liebe Rituale. Ich weiß nicht wie, ich liebe Rituale. Aber meine Rituale und seine passen nicht irgendwie zusammen. Schade. Ich dachte, wenn ich so bete, dann passiert das. Wenn ich das bete, passiert das. Wenn ich so singe, passiert das. Passiert nicht. Wieso nicht? Weil er möchte durch uns fließen. Im Fluss sein. Und das schaffen wir. Wenn ich aus der Quelle des Herrn schöpfe, werde ich nicht so leicht ausgeschöpft leer sein. Schöpfe aus einer Quelle und wirst du nicht leer. Ich vergleiche mal, was war vor Pfingsten bei ihnen? Vor Pfingsten hatten sie Durst. Und deswegen, wenn du Durst hast, wenn du Pfingsten noch nicht erlebt hast, wenn du Durst hast, werde ich heute einladen, zu Jesus zu kommen. Und werde ich auch für uns, für die Auffüllung des Heiligen Geistes, für Taufe Heiligen Geistes gerne auch beten. Denn unser Durst kann nur durch die Beziehung zu Jesus Christus gestillt werden. Seit Pfingsten Überfluss. Jesus schenkt uns die Quelle des Lebens, seinen unsterblichen und lebendig machenden Geist. Das macht Jesus. Nun zum Schluss. Das Pfingstereignis war einmalig. Das ist nicht wiederholbar. Aber Pfingsterfahrung und Pfingsterlebnis ist wiederholbar. Und so wünsche ich jeden Menschen, der sein eigenes Pfingsterlebnis und Erfahrung hat. So sagt Petrus in Apostelgeschichte 2, Vers 39, denn diese Zusage gilt euch und euren Nachkommen und darüber hinaus allen Menschen, die der Herr, unser Gott, zu seiner Gemeinde rufen wird. Ich habe zu einer von unseren Enkeltöchtern gesagt, oder Söhnen, weiß ich jetzt nicht, so schau mich mal an. Du bist mein Fleisch und Blut in zweiter Generation. Und du hast die gleiche geistliche Genetik wie dein Opa. Du bist dafür da, auf dieser Erde die Werke Gottes zu tun, weil du meins bist. Und so bitte ich, liebe ich Jesus, er sagte, du bist meins, du gehörst mir. Du, so Zusage gilt euren Nachkommen und darüber hinaus allen Menschen, die der Herr, unser Gott, noch rufen wird. Liebe Freunde, gebt nicht auf. Sprich zu Gott und sprich zu deinen nahestehenden Kindern, Enkelkinder, Schwiegerkinder, allen. Sagt, ja, ich lade dich ein, du gehörst zu mir. Ich fasse zusammen und beende mit einer Geschichte. Der Heilige Geist, der himmlische Vater, erfüllt seine Zusage. Der Heilige Geist als Wind, es gibt etwas zu hören, er bewegt uns. Der Heilige Geist als Feuer, es gibt was zu sehen und dieses Feuer kann niemand auslöschen. Der Heilige Geist als Atem, es gibt etwas zu fühlen in der ganzen Seele. Ich atme Sauerstoff des Himmels. Ich als Allergiker, ich weiß, was das bedeutet, richtig atmen zu können, liebe Freunde. Ich liebe atmen. Ganz bewusst, sondern ich atme ganz bewusst.
Es ist gut, atmen zu können. Auch als Kind Gottes, wie gut, den Atem Gottes aufzunehmen. Und der Heilige Geist als Wasser, es gibt etwas zu erleben. Es fließt einfach. Meine liebe Frau Irene, ist seit ihrem dritten Lebensjahr halbweise gewesen und bis heute noch, weil ihr Vater im Verkehrsunfall tödlich verunglückt worden ist. Und so wuchs sie alleine ohne Vater, nur mit Mutter und Geschwister. Und jedes Mal, wenn sie Familien beobachtete, sagte, ich merke, mir fehlt irgendwas. Ich spüre, mir fehlt was in meinem Leben. Und wenn ich Familien anschaue, wie die Eltern, die Väter ihre Töchter auf den Arm nehmen, sie umarmen, so wünschte ich mir das, diese Liebe. Und ich merkte, mir fehlt da. Ich habe Hunger, ich habe Durst in mir, aber kein Mensch kann mir das, den Durst löschen. Als wir dann geheiratet haben und unsere Kinder kamen und sie sah, wie ich mit unseren Töchterchen umgehe. Sie waren und sind meine Prinzessinnen bis heute, hat sich nicht geändert. Ich liebe sie, mein Fleisch und Blut. Und dann sagte sie zu mir, Schatz, Johannes, kannst du mir meinen Durst löschen? Ich sage, welchen denn? Kannst du mir diese Liebe schenken, was du unseren Töchtern gibst? Sein Liebling, dafür bin ich nicht geeignet. Ich bin nicht dieser Quelle, die diese Liebe dir schenken kann. Da bin ich falsche Adresse. Diese Not kann ich nicht ändern, aber ich kenne einen, Papa im Himmel, der jeden Vater nicht ersetzt, sondern bereichert, beschenkt, ergänzt in allen Möglichkeiten. Und er hat sein Versprechen gehalten. Er sandte seinen Heiligen Geist auf diese Erde. Und zu dieser Quelle können wir zusammen gehen, dass er deinen Durst und deine Not stillen kann. Ich kann das nicht spüren, als Mensch, der Eltern hatte. Aber ich habe oft mit weisen Menschen gesprochen, sagen, war ein riesen Loch in meiner Seele. Und ich sage, wie gut, dass wir Jesus haben. Denn er hat gesagt, ich lasse euch nicht verwaist zurück als weisen Kinder, auf euch alleine gestellt, euch, dass ihr alleine euch auf diese Erde rumplagt, sondern ich sende meinen Geist zu euch. Das könnt ihr zu Hause nachlesen in Apostelgeschichte 14, Verse 15 bis 26. Das werde ich jetzt nicht lesen. Aber in dieser Phase lesen wir, Jesus sagt durch Bezug des Heiligen Geistes, ich lasse nicht euch verwaist zurück, sondern sende meinen guten Heiligen Geist zu euch. Und er kam durch den Geist Gottes zu uns. Und so, wenn du jetzt vor dem Bildschirm bist und du merkst, dass du verwaist bist. Aber bei uns im Saal, wenn ihr wollt, könnt ihr aufstehen. Wenn nicht, könnt ihr Augen schließen oder Häupter neigen. Ich würde gerne jetzt beten. Wer aufstehen will, kann aufstehen. Wer sitzen will, bleib sitzen. Wir sind frei. Es geht um Herzenshaltung. Und wenn du heute hier bist oder da bist, wo du bist, dann sagst du, diesen Jesus Christus habe ich nicht erlebt. Oder der Vater im Himmel habe ich auch nicht erfahren. Ich habe bei mir ein riesen Loch in meinem Geist, in meiner Seele. Liebe Freunde, ich bin dazu nicht qualifiziert, das auszufüllen. Aber wir kennen eine Quelle, diejenige, die Jesus angenommen haben. Und diese Quelle, wenn sie in deinem Leben hineinkommt, sie fließt bis in die Ewigkeit. Und dieses Feuer brennt so stark, dass niemand das auslöschen wird. So lade ich dich an dieser Stelle jetzt ein, zu sagen, Jesus Christus, ich möchte mich für dich entscheiden. Wenn jemand bei uns da ist, in unserem Raum, sagt, ich entscheide mich heute für Jesus Christus, möchte ich auch deine Hand sehen. Ist jemand bei uns hier, sagt, ja, ich entscheide mich für Jesus, wenn du noch nicht entschieden bist, sagst du, ich möchte mich für Jesus entscheiden. Da zeigt mir kurz die Hand, dann bete ich auch für euch. Wenn du auch zu Hause bist und ganz allein oder mit anderen Menschen, hab Mut zu sagen, Jesus, ich will dir gehören. Und jetzt beten wir zusammen. Du kannst mir nachsprechen, wenn du möchtest. Und wenn du das möchtest, Jesus sagt, wer Durst hat, der komme zu mir. So beten wir. Jesus Christus, ich komme zu dir. Ich habe deinen Ruf vernommen. Ich entscheide mich heute für dich. Ich schenke dir mein Leben.
bitte vergib mir meine Sünden und meine Schuld. Reinige mich mit deinem kostbaren Blut. Ich danke dir, Jesus, dass du mein Gebet erhört hast. Ich gehöre zu dir. Ich danke dir, Jesus, dass du meine Sünden vergeben hast. Ich nehme meine Vergebung in Glauben an. Ich bin dein Kind. Amen. So, Jesus, segne ich diese Menschen, dass das Leben des Heiligen Geistes in sie hineinkommt. Und wenn du die Taufe im Heiligen Geist noch nicht erlebt hast oder die Fülle Gottes noch nicht erfahren hast, lass uns zusammen beten. Glauben nach deinem Glauben geschieht ja auch. Ich kenne das, Gott tut. Er hält sein Wort. Bete mit mir und dann bete ich für uns. Jesus, ich bin dein Kind. Ich gehöre zu dir. Und der Heilige Geist wurde mir zugesagt. So bitte ich dich, erfülle mich mit deinem guten Heiligen Geist. Gib mir deine Fülle. Und ich danke dir, mein Gott, dass du mich beschenkst. Jetzt. Amen. Jesus, ich danke, dass das Feuer des Heiligen Geistes jetzt auf Menschen kommt, ihr Leben erfüllt durch und durch. Und ich freue mich, dass es nicht auf uns zweifelnden Menschen ankommt, sondern auf dich, den beschenkenden Gott, ankommt. Und ich danke, dass das Feuer Gottes jetzt an jedem Ort, wo Menschen sind, auf sie kommt. Und die Kraft des Heiligen Geistes sie komplett erfüllt. Danke, mein Gott, für deine Gegenwart, für deine Kraft, die da ist. Und so bete ich jetzt auch für die Kranken. Da, wo du bist, der Geist Gottes spricht zu mir, auch deine Innereien, komplett, vom Herz, komplett Innereien wird er segnen. Er wird Rückgrat segnen, Rückenschmerzen bereinigen und Gehirntumore beseitigen. Vater Gott, ich segne alle Zuschauer und Zuhörer in Jesu Namen, dass die Kraft des Heiligen Geistes kommt und dass die Genesung vom Himmel hineinkommt in Jesu Namen. Und ich danke dir, mein Gott, dass wir lernen, dein Wort ernst zu nehmen. So segne ich, dass die Kraft Gottes kommt und die Heilung Gottes kommt. Im Namen des Herrn Jesu Christi. Amen. Liebe Freunde, auch zu Hause, wenn du krank bist, lass für dich beten, aber geh auch zum Arzt. Als ich krank war, ich habe die Gebete wie Münzen gesammelt. Und jetzt bin ich seit längerem schon gesund. Ich bin Gott dankbar, dass man dual zweigleisig fahren kann. Beides zusammen. So wünsche ich uns alle ein super Pfingstfest. Der Herr segne euch.

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Familienkultur, was löst dieses Wort bei dir aus? Wo ich darüber nachgedacht habe, was Kultur, was heißt Kultur überhaupt? Dann denken wir als erstes meistens an die schönen Künste oder an die sogenannten schönen Künste. Es sind ja nicht für alle Leute schöne Dinge, 2,5 oder 3 Stunden in der Oper zu sitzen oder Bücher zu lesen, durch ein Museum zu gehen. Aber es soll Leute geben, die finden das schön. Und das verbinden wir oft mit dem Begriff Kultur. Aber was hat das mit unserem heutigen Thema zu tun? Was heißt Kultur in unserem Thema? Es ist eine Umgebung, die wir schaffen, um in Peters Fall gesunde Küken gedeihen zu lassen oder in unseren Familien halt auch Kinder ein gutes Umfeld zu bieten, gute Umstände zu bieten, dass sie gut gedeihen können. Wenn wir über Kultur nachdenken, dann sagt die Definition, Kultur ist von Menschen erlernte Verhaltensweise und Wertvorstellungen, die prägend sind für einen Personenkreis oder eine Bevölkerung oder wie auch immer. Das kann ja in unterschiedlichen Ländern dieser Erde ganz anders aussehen, wie unsere Kultur hier. Das, was unsere Wertevorstellungen sind, was unsere Maßstäbe sind, was unsere Verhaltensweisen sind in bestimmten Umständen, das sieht anderswo auf der Welt ja komplett anders aus. In dem Buch Deutschland, armes Kinderland, Plädoyer für eine neue Familienkultur, das schreibt Susanne Meyer, folgendes. Mit Familienkultur ist gemeint, dass Menschen ähnlich wie die Rehe oder halt wie Wachteln, die Vögel in den Gärten, wie Gänseblümchen auf der Wiese, ein artgerechtes Biotop brauchen, um dem Nachwuchs gedeihen kann. Gutes Klima, nicht zu viele Feinde, ein paar sind anscheinend ganz gut nach dieser Aussage. Also der Mensch braucht eine artgerechte Umgebung. Aber was bedeutet das denn? Wir leben ja heute in einer Zeit, wo man das biblische, das göttliche Familienverständnis komplett in Frage stellen möchte. Man möchte es am liebsten umkehren, wenn möglich, neu oder anders definieren. Denn diese göttlichen Prinzipien in Familien, in die Familien, diese göttlichen Prinzipien leben, die sind dem Teufel schon immer ein Dorn im Auge gewesen. Er hat großes Interesse daran, Familien durch sein Gedankengut, durch das Gedankengut des modernen Zeitgeistes oder fremdes oder eigenes Fehlverhalten zu schwächen oder zu zerstören. Dass Kinder und Menschen, die in dieser Familie leben, Eltern, Großeltern, Onkel, Tanten, wer auch immer, sich nicht gut entwickeln können. Zeitgenössische Erziehungswissenschaftler sprechen offen davon, dass es gut sei, Kinder so früh wie möglich aus solchen Familien herauszunehmen, zu befreien, heißt es offiziell. Das Ziel ist ganz klar, man möchte ein anderes Gedankengut streuen, eine andere Kultur verbreiten, also den Geist dieser Welt. Was macht dann eine gute Familienkultur aus? Und wie können wir das leben? Wir werden das heute nicht in Einzelschritten alles durchgehen. Ich werde nur 4 Prinzipien benennen, wo ich aber auch finde, dass diese Prinzipien alles so eng miteinander verbunden sind, dass wir sie nicht trennen können und die uns dabei helfen sollen oder helfen können, eine Familienkultur zu leben, die nicht nur in der Familie ein gutes Umfeld schafft für die in der Familie befindlichen Personen, sondern auch, dass es nach außen sichtbar ist. Und wie ich schon sagte, es ist nichts Neues, dass der Teufel versucht, solche Familien und biblisch gelebte Ordnungen kaputt zu machen. Wir lesen zum Beispiel davon, als das Volk Israel in Ägypten ist, dann sollten sie ihre Söhne umbringen, weil die Ägypter Angst davor hatten, dass dieses Volk noch stärker wird. Wo der Pharao dann eingestehen will, dass sie ausziehen sollen aus Ägypten, dann gesteht er ihnen zu, sie sollen gehen, aber die Kinder sollen da bleiben. Wir lesen weiter, als der König Nebukadnezar Israel besiegt hat und eingenommen hat, dann hat er die jungen Leute für sich abgeschöpft, um sie nach seinen Wertevorstellungen zu erziehen.
Selbst in modernerer Zeit, wenn wir so davon sprechen können, Napoleon hat das einmal so formuliert: Wer die Jugend hat, auf seiner Seite hat, der hat die Zukunft. Deswegen ist es auch immer auf dem Schirm zu haben, dass Gott möchte, dass wir gesunde Familien leben, aber dass auch immer Widerstand da sein wird vom Teufel. Wir werden uns gleich diese vier Prinzipien anschauen, wie wir in einer guten Familienkultur, in einer gesunden Familienkultur leben können, in Beziehungen, in Freiheit, in Geborgenheit und bedingungslose Liebe. Mir ist auch klar, als ich dieses Thema mir so angeschaut habe, dann habe ich nur gedacht, gut, dass deine Gnade so groß ist und dass nicht so viel schief gegangen ist. Mein Verdienst ist es nicht. Und ich möchte dir auch Mut machen, wenn du hier heute sitzt und denkst, okay, es wird hauptsächlich um Eltern und Kinder gehen, um die Beziehungen zwischen diesen Personenkreisen. Du fühlst dich aber nicht angesprochen, dann mache ich dir Mut. Entweder hast du das noch in der Zukunft vor dir, das mitzunehmen. Aber diese Prinzipien, selbst wenn es dich nicht betreffen würde, kannst du auch auf den Personenkreis anwenden, mit dem du dich umgibst. Und Teil einer Familie sind wir ja meistens alle in irgendeiner Art und Weise. Familie besteht aus Beziehungen. Das ist uns, denke ich, allen klar. Und wenn wir in Epheser 5 lesen, dann finde ich das so schön, wie Paulus das vergleicht, dass er einmal die Familie nimmt, die Ehe, und das auf die Gemeinde projiziert. Aber auch andersrum, dass er sagt, wenn ihr euch die Familie anschaut, dann könnt ihr sehen, wie Gemeinde funktioniert. Und das ist so wunderbar, dieses zu sehen und festzustellen. Er schreibt zum Beispiel an die Männer, dass sie ihre Frauen lieben sollen. Und da heißt es, macht es so wie Christus mit der Gemeinde. Und dort heißt es in Vers 31 und 32, erinnert euch an das Wort, ein Mann verlässt seine Eltern, verbindet sich so eng mit seiner Frau, dass die beiden eins sind mit Leib und Seele. Das ist ein großes Geheimnis. Ich deute dieses Wort auf die Verbindung zwischen Christus und seiner Gemeinde. Es gibt keine engere Beziehung außer die zwischen Mann und Frau. Und es gibt keine engere Beziehung zwischen Gott und Mensch in seiner Gemeinde. Unser Gott ist ein Gott der Beziehung und das sollten wir immer auf dem Schirm haben. Es ist Gott so wichtig, in Beziehung mit den Menschen zu leben. Das lesen wir schon auf den ersten Seiten der Bibel, wo Adam und Eva noch im Paradies sind. Sie hatten eine richtig gute, funktionierende Beziehung mit Gott, bis die Sünde kam und alles kaputt machte. Und damals schon, direkt nach dem Sündenfall, sie waren noch nicht aus dem Garten raus, da verspricht Gott schon, dass er alles dazu tun wird, was nötig ist, um diese Beziehung wieder heile zu machen. Und in der Zeit, die wir dann so durchlesen in der Bibel, kommt dann irgendwann Jesus und erfüllt dieses Versprechen. In der Zwischenzeit können wir sehen, wie Gott mit seinem Volk umgeht und dass er sie lenkt durch ein Prinzip von wenn dann, Fluch und Segen. Wenn ihr gehorsam werdet, wenn ihr mir nachfolgt, dann werde ich euch segnen. Wenn nicht, dann wird euch die Strafe treffen. Und wir sehen immer wieder bei dem Volk, wie sie reagieren. Es geht eine Zeit lang gut. Gott segnet sie. Sie vergessen ihn. Sie wenden sich ab. Sie treffen falsche Entscheidungen. Und es trifft sie das Gericht. Sie sehen, wo sie gelandet sind. Sie wenden sich wieder um zu Gott, ihrem Vater. Und wo sie zurückkommen, erleben sie wieder Segen und Führung. Aber wie wir Menschen so sind, es dreht sich immer im Kreis. Sie gehen wieder zurück auf falsche Wege und werden wieder bestraft. Und warum ist das so? Weil der Mensch nicht anders war von innen. Dem äußeren Druck haben sie sich gebeugt und sind zu Gott umgewandt. Und ich finde das so gut, dass wir im Neuen Testament ein komplett anderes Prinzip sehen. Gott möchte uns nicht von außen verändern. Er möchte in eine so enge Beziehung mit dir, dass wir können nachlesen, dass er in uns Wohnung nehmen will und uns von innen heraus umgestalten möchte. Gott möchte zuallererst
die Beziehung zwischen mir persönlich und ihm heile machen, wiederherstellen. Dann von da ausgehend meine Beziehungen heilen, zu meinem Ehepartner, zu den Kindern, zu meinen Mitmenschen. Und weil Gott ein Gott der Beziehung ist, hat er diese Idee in die Familie hineingelegt. Und die ist so großartig, dass wir das in Epheser lesen können, wie Paulus das beschreibt. Und wir sind gefordert, dieses Bild in unseren Familien zu leben. Eine gute Beziehung zu pflegen. Und das kostet Kraft, das kostet Zeit. Da muss man investieren, die entstehen nicht von alleine. Wir können auch unsere Kinder von außen lenken. Das geht auch ganz gut manchmal. Aber wenn sie von innen nicht verändert sind, keine gute Beziehung da ist, dann wird es früher oder später sich auch nach außen zeigen. Wisst ihr, ich habe mit meinen Eltern früher in Russland in einem Dorf gelebt, gegenüber von Lili Janssen, so hieß damals noch nicht Janssen, aber das war so, dass wir mit meinen Geschwistern dann auf der Straße unterwegs waren und noch ein paar andere dabei waren und wir haben Blödsinn gemacht. Ich weiß nicht warum, aber bei Lilis Familie gab es Süßigkeiten, die dort unbewacht standen. Und ich habe, warum auch immer, es war auf jeden Fall nur ich, habe mich dort bedient. Nun, wer kleinere Geschwister hat, der weiß, wie das ist. Sobald man zu Hause ist, wird das natürlich auch angeklagt. Und das Gericht brach über mich herein. Ich musste einiges mir anhören und noch mehr. Auf jeden Fall hat meine Mutter dann veranlasst, dass ich zu den Nachbarn gehe und das wieder in Ordnung bringe, dass ich es bekenne. Die stand dann hinter meinem Rücken und ich durfte gehen. Ne? Also von mir aus hätte ich das damals nicht gemacht. In mir war eher Zorn und Wut auf meine jüngeren Geschwister. Aber nicht Scham und das Bedürfnis, Vergebung zu erfahren. Ich meine, es hatte sich dann doch für mich gelohnt, ich bekam noch mehr Süßigkeit. Wisst ihr, und das ist so das, was ich euch damit sagen will. Also wir haben die Möglichkeit, von außen unsere Kinder oder unsere Mitmenschen zu beeinflussen. Aber was in ihnen drin ist, das können wir nicht beeinflussen. Wir selber können das erleben durch eine gute Beziehung mit Jesus Christus. Und das müssen wir ihnen weitergeben. Wir lesen, wo Jesus auf dieser Erde unterwegs ist, davon, dass er gefragt wird von den Pharisäern, was müssen wir tun? Also was müssen wir alles erfüllen, was dürfen wir abhaken, um uns die Ewigkeit zu verdienen, so ungefähr. Interessant ist, was Jesus ihnen darauf antwortet. Du sollst dem Herrn, deinen Gott, lieben von ganzem Herzen, mit ganzer Hingabe und mit deinem ganzen Verstand. Das ist das erste und wichtigste Gebot. Das heißt, sie bekommen keine Liste von Dingen, die sie bearbeiten müssen und damit ist gut. Das, was hier steht, drückt im Prinzip aus, Gott möchte nicht, dass du alles Mögliche erfüllst. Er möchte, dass du ihn liebst, dass du in Beziehung mit ihm bist. Und zwar mit ganzem Herzen, mit deinem ganzen Leben, mit deiner ganzen Hingabe und auch mit dem, was du denkst, mit deinem Verstand. Und weiter geht es eben, so wichtig ist aber ein zweites, liebe deinen Mitmenschen wie dich selbst. Alle anderen Gebote und alle Forderungen der Propheten sind in den beiden Geboten enthalten. Heißt, diese Liste, die ihr eigentlich haben wolltet, die erfüllt ihr nur, wenn ihr zuerst in Beziehung mit Gott lebt. Wenn ihr ihn lebt, dann befähigt er dich und mich auch, andere zu lieben. Und das ist gewaltig. Das ist es, was wir in unseren Familien brauchen. Natürlich kommt auch zum Tragen, dass wir ein gewisses Regelwerk, sage ich mal, ein gewisses Verhaltenskodex haben. Manche Dinge gehen nicht, das muss man wissen. Aber in jedem Fall sollten uns gute Beziehungen wichtiger sein als das Durchsetzen von Regeln oder Vorschriften. Und wir werden in den nächsten Punkten auch ein bisschen dazu kommen, das bedingt sich so ein bisschen gegenseitig, wie das denn
zusammenhängt, wie das funktionieren kann. Eine gesunde Familienkultur heißt gesunde Beziehungen leben. Das behalten wir vielleicht so schon mal im Hinterkopf. Wenn wir uns dieses Bild anschauen, ist auch echt süß, ne? Und es gibt eine Lehre, eine Strömung, auch unter christlichen Menschen, dass ein Kind, das so auf die Welt kommt, so süß, so unschuldig ist, also keine Sünde kennt. Und wenn die Eltern, wenn das Umfeld nur gut genug aufpasst, dann wird das Kind auch nie mit der Sünde in Berührung kommen. Das heißt, es wird sauber bleiben. Das ist eine ganz krasse Irrlehre. Das würde nämlich auch bedeuten, und das finde ich so schlimm, wenn dein Kind dann irgendwann in Sünde fällt, dann bist du schuld. Dem Kind ist das dann nicht zuzuschreiben. Dann haben es die Eltern vergeigt. Oder das Umfeld des Kindes. Eine schlechte Familienkultur. Wie auch immer. Das würde aber auch der Bibel ganz krass widersprechen, indem, wenn Gott uns jedem die freie Entscheidung zuspricht, sich für oder gegen ihn zu entscheiden. Die Verantwortung würde, wenn das wahr wäre, auf die Eltern verlagert und immer wieder auf die nächste Generation übertragen. Gott bietet jedem die Möglichkeit, Ja zu sagen zu ihm oder halt auch Nein. Gott zwingt niemand in Beziehungen, jeder hat die Freiheit, sich zu entscheiden. Und ich finde, das nimmt so viel Druck raus. Wir als Eltern, wir sind nicht diejenigen, die nachher dafür verantwortlich sind, wenn unser Kind sich anders entscheidet. Wir können alles dafür tun, damit alles passt, damit eine gute, gesunde Beziehung in der Familie gelebt werden kann. Aber das Kind hat letzten Endes die Freiheit, sich zu entscheiden. Jeder. Wir können sie keinem abnehmen, aber das nimmt uns die Verantwortung. Ein gewisses Stück. Wir lesen in Hesekiel: Ich will euch ein neues Herz und einen neuen Geist geben. Ja, ich nehme das versteinerte Herz aus eurer Brust und gebe euch ein lebendiges Herz. Mit meinem Geist erfülle ich euch, damit ihr nach meinen Weisungen lebt, meine Gebote achtet und sie befolgt. Und das ist letzten Endes das Entscheidende. Gott möchte, Gott will dein Herz neu machen. Aber du hast die Freiheit, das anzunehmen. Du hast aber auch genauso gut die Freiheit, das abzulehnen. Wir wollen nicht so tun in unseren Familien, als ob wir die Macht haben, als Eltern, unseren Glauben zu vererben oder unseren Kindern zu übertragen. Die Entscheidung für Jesus müssen sie selbst fällen.

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1: Jeder wird immer wieder in seinem Leben mit dem Tod naher Angehöriger konfrontiert. Spätestens dann stellt sich die Frage, wie mit dem Verstorbenen zu verfahren ist. Über Jahrhunderte hinweg gab es in Mitteleuropa eigentlich nur die Erdbestattung. In den vergangenen 100 Jahren aber hat sich die Kremation, die Feuerbestattung, weitgehend durchgesetzt. Korrekt gesehen ist die Feuerbestattung eigentlich keine Bestattung des Verstorbenen, sondern die restlose Verbrennung seines Leichnams. Die dabei zurückbleibende Asche und Reste der Knochen werden in einer Urne beigesetzt. In manchen Ländern der Welt kann die Asche des Verstorbenen auch auf See oder aus dem Flugzeug verstreut werden. Gegen entsprechende Geldzahlungen ist es in den USA möglich, die Asche auch ins Weltall schießen zu lassen oder sie stark gepresst als Industriediamant bei sich zu tragen. Die in Deutschland häufigste Variante aber ist die Beisetzung der Urne in einem Grab, einer Mauer oder einem Waldstück. Ungefähr 160 Krematorien bieten derzeit in Deutschland ihre Dienste an, von denen fast die Hälfte privat betrieben wird. Lag die Zahl der Feuerbestattungen 1960 in Deutschland noch bei 10%, werden heute 70% der Verstorbenen verbrannt, mit weiter steigender Tendenz. Kremation ist hierzulande ein gesellschaftlicher Trend, auch wenn viele die wirklichen Gründe für eine solche Haltung nicht genau zu benennen wissen. In katholisch geprägten Ländern wie Frankreich, Irland und Italien werden auch heute nur etwa 5% der Verstorbenen kremiert. In den verschiedenen Religionen und Kulturen der Vergangenheit ging und geht man mit den Leichen Verstorbener sehr unterschiedlich um. Im alten Ägypten wurden Körper einbalsamiert, wie die bis heute gut erhaltenen Mumien zeigen. Man ging davon aus, dass ein Teil der Seele sich auch weiterhin im Körper des Verstorbenen befinde. So ähnlich sahen das auch zahlreiche anderen Kulturen der Vergangenheit, beispielsweise die Kelten oder die Chinesen der Shang-Dynastie im 2. Jahrtausend vor Christus. Feuerbestattungen gab es auch schon in früheren Kulturen. Die Wikinger beispielsweise legten die Leichen vornehmer Verstorbener in ein Schiff, das sie anzündeten und dann aufs Meer treiben ließen. Mit dieser Kombination von Kremation und Seebestattung hofften sie, der Seele des Verstorbenen den Weg ins Jenseits zu öffnen. Im Hinduismus und Buddhismus war die Feuerbestattung schon immer weit verbreitet. Mit der Verbrennung des Körpers löst sich die Seele für eine neue Reinkarnation von ihrer alten Existenz, so die Überzeugung. In Japan werden deshalb bis heute fast alle Verstorbenen kremiert. Für Juden und Muslime hingegen kommt die Verbrennung nicht als legitime Form der Bestattung in Frage. Bei den alten Griechen ließen sich insbesondere die Wohlhabenden verbrennen. Im späteren Römischen Reich war die Kremation eher der Normalfall als die Ausnahme. Vor allem Juden und Christen aber bevorzugten eine Erdbestattung. Im Römischen Reich waren Feuerbestattungen durchaus weit verbreitet. Auch nachdem im 4. Jahrhundert durch den Einfluss Konstantin des Großen das Christentum öffentlich erheblich an Bedeutung gewann, ließen noch immer viele Bürger ihre Verstorbenen verbrennen. Zwar standen sowohl der jüdische Glaube als auch viele Kirchenlehrer der Kremation ziemlich distanziert gegenüber, auf der anderen Seite aber hielt sich die lange eingeübte Tradition. Mit Bezug auf das biblische Vorbild ließ Karl der Große Feuerbestattungen im Jahr 789 verbieten. Für die nächsten 1000 Jahre wurde die Erdbestattung in ganz Europa zur einzig legitimen Form der Grablegung. In der mutwilligen Zerstörung des Leichnams sah man eine Schändung des menschlichen Körpers, der ursprünglich doch nach dem Ebenbild Gottes geschaffen worden war. Außerdem betrachtete man die Verbrennung des Verstorbenen als einen unzulässigen Eingriff in den Herrschaftsbereich Gottes, der einen Menschen entstehen ließ und alleine das Recht hatte, ihn dann auch wieder vergehen zu lassen. Christen sprachen sich auch aufgrund der damit verbundenen Auferstehungshoffnung für die Erdbestattung aus. Die Verbrennung eines Menschen wurde nur noch als Zeichen des Gerichts praktiziert, zum Beispiel bei Todesstrafe durch den Scheiterhaufen. Seit der Französischen Revolution 1789 mit ihrer kirchenkritischen Grundhaltung wurde in Europa wieder neu über Feuerbestattungen diskutiert. Auf der Weltkonferenz der Freimaurer in Neapel 1869 sprach man sich aufgrund weltanschaulicher Gründe deutlich für die Feuerbestattung aus. Zitat: Der Religion des Kreuzes und der Auferstehung soll eine Religion der Urne entgegengesetzt werden. Während der Weltausstellung 1873 in Wien präsentierte der Padua-Professor Brunetti die erste Feuerbestattungsanlage. 1876 schließlich eröffnete in Mailand das erste Krematorium. 1878 entstand in Gotha das erste Krematorium auf deutschem Boden. Finanziert wurde es, wie die meisten folgenden Krematorien, von privaten Feuerbestattungsvereinen, in denen sich vornehmlich kirchenkritische Bürger engagierten. Vor allem Freidenker und Sozialisten propagierten Ende des 19. Jahrhunderts die Feuerbestattung als Ausdruck einer rein irdischen Existenz des Menschen ohne ewige Seele und Auferstehung des Körpers. Insbesondere von Atheisten wurde sie damals als besonders fortschrittliche, wirtschaftliche und hygienische Form der Bestattung beworben. Verdeckt ging es aber auch um weltanschauliche Ziele. Man wollte den eigenen Körper möglichst schnell und vollständig auflösen, ihn wieder mit der Natur bzw. dem Universum vereinigen. Die christlichen Kirchen stellten sich gegen die Feuerbestattungsvereine. Die evangelische Kirche zeigte eine ablehnende Haltung. Die katholische Kirche erließ 1886 sogar ein Verbot der Feuerbestattung, das erst 1963 wieder aufgehoben wurde. In katholisch geprägten Regionen werden auch heute noch deutlich mehr Menschen erdbestattet als verbrannt. Das geht vor allem auf die langjährige Ablehnung der Kremation durch den Vatikan zurück. Orthodoxe Kirchen lehnen Feuerbestattungen bis heute mehrheitlich ab, auch wenn die griechisch-orthodoxe Kirche sie 2006 formal gesehen für legitim erklärte. Als besonders abschreckende Form von Kremation bleibt natürlich die Ermordung und Verbrennung der Juden durch die Nationalsozialisten im Gedächtnis. Hier wollte man durch die Kremation jede Form der Würde und Erinnerung an die betreffenden Menschen grundlegend auslöschen. In der DDR wurde die Feuerbestattung staatlicherseits bewusst gefördert und zu einem gesamtgesellschaftlichen Anliegen stilisiert. So wurde sie unter anderem als sozialistische, dem christlichen Glauben entgegengesetzte Form der Bestattung beworben.

so als schaute er vergebens nach der kleinen Beute aus. Aber du und deine Freunde, ihr seid längst zu Haus. Hab keine Angst, mein Kind, denn vor den Jägern sind wir hier sicher.

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Dann kann ich nur weiter beten, dass dich Gott bewahrt, dass du vor dem wilden Jagen Mut und Freude nicht verlierst.

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1: 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Ich freue mich, dass du von da dabei bist. 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
1: 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Nun wollte sie genug Geld haben, um verarmte Beter zu kaufen. 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

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Hast du dort einmal erlebt? Bei der anderen Familie sitzt ein bisschen trüe im Haus aus, oder? Ruht im Krankenhaus? 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

dit wie de Kinder-Sending von SW Radio Segenswelle mit Irene Schiermacher. Und ich würde mich freuen, wenn du bei der nächsten Kinder-Stunde weiter dabei bist. Und vielleicht nicht allein. Hier kannst du deine Freund dort einladen. Ob weiter hier.

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1: So tobten nun also zwei Kriege zur gleichen Zeit. In dem einen Krieg überrollten gewaltige Nazi-Panzer ein Land nach dem anderen. Polen, Dänemark, Norwegen, Luxemburg, die Niederlande, Belgien und Frankreich. Deutsche Bomber stiegen auf und ließen im Sturzflug ihre Bomben fallen, die mit grellen, dunkelgelben Feuergarben explodierten. Die große, grausame Kriegsmaschinerie der Nazis war so gut vorbereitet und ausgerüstet, dass all die Nachbarländer ihr eine leichte Beute waren. Alle, außer England. England war durch einen schmalen Meeresstreifen vor den riesigen Panzern geschützt. So wurde es von der Luft aus dafür bestraft, dass es keine leichte Beute war. Doch die englischen Bomber schlugen zurück. Bethel, unweit der großen Industriestadt Bielefeld und noch dazu zwischen einer wichtigen Eisenbahnlinie und einer Autobahn gelegen, bekam einige Bomben ab, die ihr eigentliches Ziel verfehlten. Die ersten Bomben fielen am 18. September 1940 auf Bethel. Dabei kamen eine Pflegerin und 12 Patienten in Kleinbethel, einem Haus für anfallskranke Mädchen, ums Leben. Am Sonntag darauf predigte Pastor Fritz in der Zionskirche über das unvergängliche Königreich Gottes. Wenn wir unter seiner Herrschaft und in seiner Liebe bleiben, dann müssen uns alle Dinge zum Besten dienen. Dann wird selbst aus dem tiefsten Kummer göttliche Freude erwachsen. Dann sind wir Pilger, die Hand in Hand dem gleichen Ziel entgegenwandern. Denn Gott ist getreu. Er ruft uns in die Gemeinschaft mit seinem Sohn, Jesus Christus, unserem Herrn. Liebe, Liebe, immer dieses sentimentale Gewäsch von der Liebe. Warum sagt er kein Wort über unsere englischen Mörder oder über unseren großen Führer? Knurrte Wolfgang. Das hat er ja, sagte Günther ruhig. Was hat er? Über unseren großen Führer geredet. Davon habe ich nichts gehört. Hast du nicht gehört, was er von Jesus Christus, unserem Herrn, gesagt hat? Dass aber noch ein anderer Krieg tobte, davon sprach Pastor Fritz in der Betheler Gemeinde mit keinem Wort. Der Schrecken aus der Luft war schon zu viel für sie. Diesen neuen, furchtbaren Schrecken konnte er ihnen nicht auch noch zumuten. Aber seit jenem Maitag, an dem Pastor Braune ihm den Beweis vorgelegt hatte, dass ein Krieg gegen die unheilbar Kranken und Hilflosen im Gange war, seit jenem Tage hatten die beiden Männer bei jeder Regierungsstelle in Berlin vorgesprochen und versucht, diesem Krieg Einhalt zu gebieten. Manche Regierungsleute waren ehrlich erschüttert, denn sie wussten wahrhaftig nicht das Geringste davon. »Wir haben Beweise«, sagten die beiden Pastoren und legten ihre Beweise vor. Die führenden Parteileute taten so, als ob sie nichts davon wüssten. Selbst als sie die Beweise gesehen hatten, sagten sie, »Das ist gelogen, und für Leute, die Lügen verbreiten, gibt es die Gestapo.« Das war die geheime Staatspolizei. Zum Zeichen, dass sie es ernst meinten, verhafteten sie im August Pastor Braune und hielten ihn bis zum Oktober gefangen. Nichts von all dem erzählte Pastor Fritz seiner Betheler Gemeinde. Auch nicht, dass Bethel im Juni die grünen Fragebogen bekommen hatte, mit denen eine Liste der unheilbar Kranken verlangt wurde. In der kleinen Gebetszelle von Hausburg kniete er nieder und bat Gott, ihn zu leiten, damit er nicht etwas Hitzköpfiges oder Tollkühnes unternehme,

0: beschuldigt und durch die Gestapo verhaftet werden könne. Er betete, Hausburg, diese so schwache Festung, möge für die Menschen, die von der Nazi-Partei als wertlose Geschöpfe betrachtet wurden, dennoch eine starke Festung sein. O Christus Jesus, betete er, du hast die Niedrigsten und Geringsten geliebt. Hilf mir, lenke mich, damit ihnen kein Leid geschieht. Lass mich klug sein wie die Schlange und ohne falsch wie die Taube. Im Oktober konnte Günther endlich seinen Hausvater dazu überreden, dass er ihn wieder nach Bethel gehen ließ. Allerdings erst nach manchen Einwänden. Warum denn, Günther? Hier bist du sicherer. Es ist nicht anzunehmen, dass auf unsere Bauernhöfe Bomben fallen. Ich will nicht sicher sein, nicht wenn Pastor Fritz und Frau Julia, Pastor Wilm und Pastor Kulo, Klaus und alle meine anderen Freunde in Bethel auch nicht sicher sind. Am Tage nach dem Einzug in sein neues Zimmer in Haus Gaza stellte Günther sich morgens an seinen gewohnten Platz im Garten, unter dem Arbeitszimmer von Pastor Fritz, zitternd vor Erregung. Weder Pastor Fritz noch Frau Julia wussten, dass er wieder in Bethel war. Und Günther wusste auch nicht, ob Pastor Fritz zu Hause oder in wichtigen Angelegenheiten verreist war. Trotzdem beschloss er, eins der Paul-Gerhardt-Lieder zu singen, die Pastor Fritz so sehr liebte. Die güldene Sonne, voll Freud und Wonne, begann er mit so schwacher und zitternder Stimme, dass ihn bei der ganzen ersten Strophe niemand hörte. Mein Auge schauet, was Gott gebauet. Die zweite Strophe drang durch die geschlossenen Fenster und sie wurden sogleich aufgerissen. Zuerst erschien Pastor Fritz, im nächsten Augenblick auch Frau Julia. »Günther, Günther, du bist wieder da. Wie gut das ist, dich wieder zu hören. Du hast uns so sehr gefehlt. Komm herein, komm herein.« Drinnen umarmten sie ihn, lachten und umarmten ihn von Neuem. »Wirst du wieder mein Botengänger sein?« fragte Frau Julia. »Und meiner auch?« fragte Pastor Fritz. »Etwas hat mir der Hausvater von Gaza zu tun aufgetragen«, sagte Günther. »Ich soll mich um Willi und um Otto kümmern und sie in den Luftschutzkeller bringen, sobald die Sirenen heulen. Aber das ist alles, was ich da zu tun habe, und ich wäre froh, sehr froh.« Plötzlich musste Günther mit seinen 26 Jahren vor lauter Freude weinen und schluchzen wie ein Sechsjähriger. Frau Julia und Pastor Fritz sagten Günther in den Tagen darauf nichts von den grünen Fragebogen. Die hätten, wenn sie ausgefüllt und nach Berlin zurückgesandt würden, mindestens 1000 Bethel-Patienten, unter ihnen auch Günther, in den Tod geschickt. Und Günther war so glücklich, wieder in Bethel zu sein, dass er eine Zeit lang überhaupt nicht merkte, was für ein schrecklicher Kampf da um sein Leben und das seiner Kameraden ausgefochten wurde. Wohl war es leicht zu sehen, dass die Bethel-Patienten beunruhigt waren und mehr Anfälle hatten als sonst, aber er schob das auf die Luftschutzsirenen, die Nachrichtensendungen und die Briefe von daheim. Außerdem gab es ja auch hier in Bethel hässliche, sichtbare Zeichen für den Krieg, nämlich die Trümmer des ausgebombten Hauses Klein-Bethel. Schließlich stellte Günther an Willi die Frage, »Warum sind alle so unruhig?« Willi war zu einem ruhigen, freundlichen jungen Mann herangewachsen, der Fußmatten webte. Er konnte immer nur sagen, wie etwas war und nie, warum es so war. »Sie haben alle Angst.« »Warum haben Sie alle Angst?« fragte Günther dann Klaus, der jetzt mit in seinem Zimmer wohnte und ihm beim Essen half oder wo es sonst nötig war. Klaus wollte nichts sagen, bis sie einmal beide oben im Buchenwald allein waren. »Es gehen Gerüchte um, die manchen hier in Bethel Angst eingejagt haben.«
1: »Gerüchte? Was für Gerüchte?« fragte Günther.
0: Klaus sah sich verstohlen um, als ob er erwartete, hinter den Baumstämmen oder in den Zweigen hätten sich Spione versteckt.
1: »Dass sie Leute wie uns aus den Krankenhäusern und Heimen rausholen und umbringen, und dass es hier in Bethel auch bald damit losgeht.«
0: »Umbringen?« rief Günther aus. »Wer soll denn das sein, der sie umbringt?«
1: »Die Partei, diese

0: kräftigen und starken Supermänner sind darauf aus, uns dumme Schwächlinge aus dem Weg zu räumen. Wir haben ja Anfälle und können nicht mit dem Gewehr umgehen. Wir können auch nicht in den Fabriken arbeiten, wo Gewehre hergestellt werden. Solche Krüppel wie mich wollen Sie wohl auch umbringen, wie? Na klar, die Partei hasst euch Krüppel genauso, wie sie uns mit unseren Anfällen hasst. So etwas lässt Pastor Fritz nicht zu, sagte Günther hitzig. Was kann ein Einzelner schon gegen die alle ausrichten? Erwiderte Klaus bitter. Erst seit diesem Gespräch begann Günther die Besorgnis und innere Gespanntheit in Haus Burg zu spüren. Erst jetzt begriff er, warum Pastor Fritz so oft nach Berlin reiste, warum er so viel Zeit auf den Knien in seinem kleinen Gebetsraum verbrachte. Wie konnte er, Günther, ihm denn nun sagen, dass er jetzt auch wusste, welche Gefahr Bethel drohte, und dass er wusste, was für einen Kampf Pastor Fritz ganz allein gegen die Mächte des Hasses auszufechten hatte? Er entschied sich für einen Versuch, ihm das durch eins seiner täglichen Lieder am Morgen zu sagen. Als Pastor Fritz bald darauf, nach einer vergeblichen Bemühung, Hitler selbst zu sprechen, aus Berlin zurückkehrte, sang Günther am nächsten Morgen Martin Luthers gewaltiges Kampflied gegen die Mächte des Bösen. Und wenn die Welt voll Teufel wär und wollt uns gar verschlingen, so fürchten wir uns nicht so sehr, es soll uns doch gelingen. Pastor Fritz öffnete das Fenster, stand und hörte das Lied ruhig bis zum Schluss an. Seine müden Augen leuchteten auf mit einem seltsam brennenden Blick. Es erinnerte Günther daran, wie er zum ersten Mal in diese Augen geschaut hatte, damals, als die Liebe, die aus diesen Augen sprach, in das Meer der Einsamkeit eingedrungen war, in dem Günther zu ertrinken drohte und ihn herausgeholt hatte. Heute sagten seine Augen: »Ich weiß, Günther, dass du es weißt, aber wir dürfen nicht davon sprechen. Durch Reden würden Menschen, die wir lieben, noch mehr gefährdet, als sie es jetzt schon sind.« Seine Lippen sagten nur: »Günther, bete.« Aber die Gerüchte hielten sich, denn inzwischen wussten auch viele bekümmerte Eltern und kirchliche Mitarbeiter, was Pastor Braune und Pastor Fritz wussten: dass unheilbar Kranke in Vernichtungslager geschickt wurden. Und jetzt verbreitete sich das Gerücht, Bethel habe die grünen Fragebogen bekommen. Weiter hieß es, zu allen Anstalten, deren Leiter sich weigerten, die Fragebogen auszufüllen, werde eine Ärztekommission kommen und die Krankenberichte beschlagnahmen. Diese Ärztekommission werde sicher auch Bethel aufsuchen. Die Hauseltern, Diakonissen und Diakone hörten solche schrecklichen Gerüchte und Fragen natürlich immer wieder. »Wenn diese Gerüchte wahr sind«, sagte einer zu ihm, »dann müssen sie in der Zionskirche aufstehen und mit aller Macht ausrufen, dass wir diesen Mördern Trotz bieten.« »Wenn ich in der Zionskirche aufstehe und mit aller Macht ausrufe, dass wir diesen Mördern Trotz bieten«, sagte Pastor Fritz ruhig, »dann wird sofort zweierlei geschehen. Erstens, diese ganze Gemeinde, all die armen, leidenden Menschen werden dann von einer entsetzlichen Angst geschüttelt. Manche werden vielleicht geradezu vor Todesangst sterben. Zweitens, die Gestapo wird mit Sicherheit hierher kommen und wir werden sie alle verlieren. Ich bitte euch, liebe Freunde, glaubt mir, offener Widerstand ist Selbstmord. Wir dürfen Hitler keinen Anlass geben, aus Bethel eine Stätte des Todes zu machen. Für die ganz Armen im Geiste, die nicht wussten, welche Gefahr Bethel und ihnen selbst drohte, für sie brachte der Advent 1940 die gleiche große Freude wie in früheren Jahren. Doch nicht für die anderen. Nicht für die anfallskranken Männer in Haus Gaza. Sie waren großenteils intelligent genug, die Gerüchtfetzen zusammenzufügen und das hässliche Bild zu erkennen, das sich daraus ergab. Klaus hörte ihnen wohl zu, aber seine Bitterkeit sparte er für Günther auf, für die Zeiten, wenn sie ungestört in ihrem Zimmer beisammen waren. »Sicher, die wissen es ganz gut, sie wissen, was gespielt wird. Und sie wissen, dass es nicht mehr lange dauert, bis Bethel auch drankommt. Sie wissen, dass wir allesamt Ausschuss sind und dass die Nazis den ganzen Ausschuss loswerden wollen. Den Abfall, den Schund, die Taugenichtse wollen sie wegfegen. Die Herrenrasse dieser Erde wird zur reinsten, makellosesten Rasse der Welt werden. Was redest du so fromm von Advent, Günther? Bei den Nazis ist der christliche Advent überlebt. Jetzt haben wir den Nazi-Advent, das Kommen der Großen. Nicht Christus kommt, sondern die Supermenschen, angeführt von dem supersten aller Supermenschen, Adolf Hitler. Ich kann nur eins sagen, antwortete Günther, dem ganz elend zumute war bei dieser Bitterkeit. Ich bin froh, dass Kurt es nicht mehr erlebt hat. Aber noch am gleichen Tag bat der Pastor Fritz, er möchte nach Haus Gaza kommen und einen Bibelabend zum Advent halten. Dieses Jahr ist es hier nicht wie Advent. Am dritten Adventssonntag kamen Pastor Fritz und Frau Julia zum Abendessen nach Haus Gaza. Nach dem Abendessen las Pastor Fritz aus dem Lukasevangelium den Bericht von der Geburt Johannes des Täufers vor. Anschließend sprach er aber mehr von Zacharias, dem Vater des Johannes, als von Johannes dem Täufer selbst. Gott zeigte Zacharias den Christus, der da kommen sollte, in einer Vorausschau. Ihr und ich, wir sehen ihn in der Rückschau und zugleich als den jetzt Gegenwärtigen. Sagt, was meint ihr? Entspricht das, was wir gegenwärtig sehen, der Vorausschau des Zacharias? Im Gesichtsausdruck der Männer kehrten die Schatten wieder. Unruhig wandten sie die Augen von Pastor Fritz ab, von seinem durchdringenden Blick. Ist er ein Licht für uns, die wir heute hier in Bethel sitzen, in der Finsternis und im Schatten des Todes? Pastor Fritz beugte sich zu ihnen hinüber, und es war fast so, als ob sie sich zurückbeugten, um ihn und seiner Frage auszuweichen. »Ist das Licht erloschen? War alles nur ein schönes Märchen?« fragte Pastor Fritz beharrlich, fast erbarmungslos. »Sollen wir hier in Bethel dieses Jahr kein Weihnachten feiern?« »Nicht so reden, Pastor«, rief Willi mit durchdringender Stimme. »Willi, mein Freund, du, der mitten am hellen Tage im nächtlichen Dunkel sitzt«, sagte Pastor Fritz leise, »ist dieser Jesus Christus ein Horn des Heils, ein Licht in deiner Finsternis?« »Jesus Christus, Gottes Sohn, das reine Licht der Liebe. Du weißt das, Pastor. Warum fragst du, wenn du es weißt?« sagte Willi vorwurfsvoll. Da sprang Klaus auf. »Weil wir es vergessen haben. Deshalb«, fragt er. Er ließ seine Blicke rasch durch den Raum wandern. »Ich weiß nicht, wie das bei euch anderen ist, aber von mir selbst weiß ich es. Ich hatte vergessen, dass Jesus Christus Gottes Sohn ist, das reine Licht der Liebe. Ich hatte vergessen, dass er als hilfloses kleines Kind geboren wurde, dass er heranwuchs und der niedrigste und verachtetste unter den Menschen war. Dass er die niedrigsten und verachtetsten geliebt hat. Nutzlose Leute ohne Bedeutung, wie wir es sind. Anfallskranke, wie ich einer bin. Krüppel, wie Günther. Menschen, die blind waren, wie es Willi ist. Heute sagen manche, dass wir nicht einmal den Abfall wert sind, den die Schweine kriegen. Aber als Christus hier auf der Erde war, hat er Leute wie uns geliebt und uns damit gezeigt, dass Gott der Vater Leute wie uns liebt. Und weil er uns liebt, sollten wir einander auch lieben. Vielleicht sollten wir sogar unsere Feinde lieben. Und damit meine ich nicht bloß die Engländer. Klaus wandte sich an Pastor Fritz. »Herr Pastor, ich bitte um Verzeihung, weil ich vergessen hatte, dass Jesus Christus heute hier in Deutschland, in Bethel, ebenso das Licht ist, das in der Finsternis scheint, wie er es in Galiläa war.« »Klaus«, sagte Pastor Fritz demütig, »ich vergesse es selbst manchmal. Möge Gott uns allen verzeihen.« In dieser Zeit wählte Günther die Lieder, die er morgens für Pastor Fritz singen wollte, besonders sorgfältig aus. Am Morgen des 6. Januar 1941 sang er das Epiphanias-Lied »Wie schön leuchtet der Morgenstern, voll Gnad und Wahrheit von dem Herrn, die süße Wurzel Jesse«. Als er dann ins Haus ging, um seinen Einkaufskorb und Frau Julias Liste zu holen, kam Pastor Fritz aus dem Arbeitszimmer herunter. »Guten Morgen, Günther, du leuchtender Morgenstern. Würdest du bitte auf dem Weg zur Bäckerei für mich einen Brief bei der Post abgeben?« Günther hatte für Pastor Fritz schon manchen wichtigen Brief zur Post gebracht. Aber dies war ein Brief an Reichsmarschall Göring, den Naziführer, der gleich nach Hitler kam. Dieser Brief war bestimmt eine neue Maßnahme in dem Kampf auf Leben und Tod, der um Bethel ausgefochten wurde. Davon war Günther überzeugt. Ebenso sicher war er, dass Pastor Fritz sich heute in der Frühe nicht etwa gedacht hatte, »Ans Gewehr, ans Gewehr! Auf und gegen den Feind!« sondern »Nieder, nieder auf die Knie! Bete!« Dieser Krieg ist nicht mit furchtbaren Mordwaffen oder furchtbaren Worten zu gewinnen, sondern nur mit der lebenspendenden Waffe des Gebets. Der Brief, den Pastor Fritz am 6. Januar geschrieben hatte, wurde erst am 29. Januar beantwortet. Und nicht von Reichsmarschall Göring, sondern von einem seiner Untergebenen. Die Antwort lautete folgendermaßen: Sehr geehrter Herr von Bodelschwing, der Herr Reichsmarschall hat Ihr Schreiben vom 6. Januar des Jahres persönlich gelesen. Die Angestelltenerkundigungen haben ergeben, dass Ihre Angaben teilweise ungenau, größtenteils unrichtig sind. Herr Reichsmarschall hat Herrn Dr. Brandt aus Berlin gebeten, Ihnen die notwendigen Aufklärungen zu geben. Herr Dr. Brandt wird mit Ihnen persönlich die Verbindung aufnehmen. Heil Hitler. Bodenschatz. So ungnädig dieser Brief auch war, er lieferte Pastor Fritz doch einen Namen: Dr. Brandt. Womöglich war das der maßgebende Mann. Also reiste Pastor Fritz wieder nach Berlin. Als er von dort zurückkam, tippte Günther gerade einen Brief für Frau Julia auf der Schreibmaschine. Ohne es zu wollen, hörte er dabei mit, was Pastor Fritz zu seiner Frau sagte. »Wir können hoffen, Julia, wir können hoffen. Dr. Brandt ist Hitlers Hausarzt und hat, glaube ich, einigen Einfluss auf ihn. Er hat versprochen, nach Bethel zu kommen und mit mir zu reden. Er hat mir auch versprochen, dass man in Bethel nichts unternehmen wird, solange er nicht hier gewesen ist. Die ärztliche Mordkommission kann jeden Tag hier sein«, sagte Klaus. Es war Mitte Februar. »Ich weiß das. Es steckt mir in den Knochen. Ich habe noch heute Nachmittag meine Knochen gefragt. Mir haben sie nichts davon gesagt«, meinte Günther in einem Versuch, die Sache scherzhaft zu behandeln. »Entschuldige, Günther, aber deine Knochen sind so stur und unempfindlich wie Pflastersteine«, sagte Klaus, nicht eben freundlich. Als Günther am Morgen des 19. Februar in den Garten und vor das Arbeitszimmer von Pastor Fritz kam, sah er, dass der Pastor nicht da war. Er ging ins Haus. Frau Julia war auch nicht da. Niemand von der großen Hausgemeinschaft, die bei Bodelschwings wohnte und aß, war da. Der Frühstückstisch sah aus, als wären alle eilig aufgebrochen. Auf den Tellern lagen noch die mit Butter bestrichenen halben Brötchen. Die Servietten waren nicht wieder in die Serviettenringe gesteckt, die Stühle nicht an den Tisch zurückgeschoben. Günther fühlte, wie die Angst ihm die Kehle zuschnürte. War etwa die Gestapo gekommen und hatte Pastor Fritz verhaftet? Vielleicht konnte ihm unten in den Büros jemand sagen, was los war. Als Günther die Treppe herunterging, kamen ihm alle entgegen. Pastor Fritz, aschfahl und zitternd, eilte wortlos an ihm vorbei und weiter hinauf zu seinem Arbeitszimmer. Hinter ihm kamen Frau Julia, Schwester Frieda, die Schwester von Pastor Fritz und die anderen, mit vor Angst und Schmerz verfallenen Gesichtern. »Günther, Sie sind da«, sagte Frau Julia. Günther brauchte nicht zu fragen, wer da war. 18 Ärzte und 18 Sekretärinnen. Ihre Schreibmaschinen haben Sie mitgebracht«, sagte die Sekretärin von Pastor Fritz. Sie stand noch ganz unter dem Schock, denn erst vor einer halben Stunde waren sie ohne Anklopfen hereingeplatzt. »Er hat doch versprochen! Er hat doch versprochen!« rief Pastor Fritz. Er war wieder aus seinem Arbeitszimmer herausgekommen und stand oben an der Treppe. »Fritz! Ach, Fritz!« seufzte Schwester Frieda. Ich weiß nicht, wen du meinst, aber du hast dein Leben lang immer den Menschen zu sehr getraut. Ich werde sofort an ihn schreiben. Günther, du kannst den Brief dann zur Post bringen. Oder soll ich nach Berlin fahren und unter vier Augen mit ihm reden? Julia, Julia, was soll ich tun? Ach, was nützt es denn schon, irgendetwas zu tun? Was haben denn all meine Briefe, all die Fahrten nach Berlin genützt? Jetzt ist alles verloren. Alle sind sie verloren. Alle meine Patmos-Kinder, alle meine Bethel-Kinder, die ihre Fragen nicht gehörig beantworten können. Verloren! Verloren! Verloren! Pastor Fritz ging wieder in sein Arbeitszimmer und schloss die Tür. Frau Julia und Schwester Frieda sahen sich an. Jetzt galt ihre Sorge dem niedergeschmetterten, zerschlagenen Ehemann und Bruder. Schwester Frieda war die Erste, deren Gesicht sich entspannte. »Günther«, sagte sie, »geh hinaus in den Garten und singe ihm ein Lied, ganz wie jeden Morgen.« Durch die Fenster, die nach dem Garten hinausgingen, konnte Günther Pastor Fritz sehen. Er saß an seines Vaters Schreibtisch und hatte den Kopf auf die Arme gelegt. Noch nie hatte er einen so niedergeschlagenen, so vernichteten Eindruck gemacht. Günther wusste, wenn er nicht sofort zu singen anfing, würde er, Günther, in heftige Tränen ausbrechen, und das durfte er nicht. Dazu hatten Frau Julia und Schwester Frieda ihn nicht in den Garten geschickt, dass er dort losheulte. So fing er an, »Befiehl du deine Wege«. Er sang langsam, er gab jedem Wort, jeder Silbe ihr volles Gewicht. Er konzentrierte sich beim Singen so sehr auf den Text, dass die Melodie darunter litt. Ihm ging es um die Botschaft, die unbedingt irgendwie bis in jene Verzweiflung vordringen musste. Günther hatte noch keine zwei Zeilen gesungen, da stand Pastor Fritz auf und trat ans Fenster. Und so sonderbar sah er ihn an, dass Günthers Stimme ins Schwanken geriet und dann ganz verstummte. Es war, als sehe ihn ein völlig fremder Mensch zum ersten Mal und schätzte ihn dabei ab. Plötzlich empfand Günther, wie unschön sein entstellter Körper war, wie unschön seine raue Stimme, die fast ebenso entstellt war wie sein Körper. Plötzlich kam es ihm ganz und gar lächerlich vor, dass er hier in diesem Garten stand und für diesen Mann ein Lied sang. Tränen brannten ihm in den Augen. »Onkel Pastor«, rief er, wieder in die frühere Anrede aus seiner Patmos-Zeit verfallend, »warum siehst du mich so an?« »Ich habe dich so angesehen, wie sie, die Leute von der Ärztekommission, dich ansehen werden. Ich habe dir so zugehört, wie sie dir zuhören werden. Ich habe versucht, dich so zu sehen und zu hören, wie sie dich sehen und hören werden. Denn ich fürchte, dass sie weder Augen noch Ohren haben, dich wirklich zu sehen und zu hören. Verzeih mir, Günther. Jetzt sing das Lied für mich, bitte, und bete für mich. Bete heute unaufhörlich für mich, denn dies ist der dunkelste Tag meines Lebens, der dunkelste Tag in der Geschichte Bethels.« Und Günther, der Günther, wie er sich jetzt in den Augen von Pastor Fritz wiederfand, sang das Lied »Befiehl du deine Wege und was dein Herze kränkt, der allertreusten Pflege des, der den Himmel lenkt.« Als Günther nachher zur Bäckerei ging, traf er unterwegs Otto. »Ich bitte dich, bete heute für Pastor Fritz.« »Wieso heute?«, fragte Otto. »Ist er krank?« »Nein, aber er kämpft gegen etwas furchtbar Böses, das uns allen hier in Bethel Schaden antun will. Heute muss er siegen, oder der Kampf ist verloren.«
1: »Ich werde beten«, gab Otto ruhig zur Antwort.
0: »Rate mal, was ich weiß«, sagte Klaus, als er Günther beim Mittagessen in Haus Gaser mit Linseneintopf fütterte. »Ich habe die Ehre, als Erster von Haus Gaser vor die Ärztekommission zu kommen. Punkt 1 in Haus Hebron.« Günther würgte und musste husten. Gelassen wischte Klaus sich selbst und Günther die Suppenspritze aus dem Gesicht und vom Hemd ab. »Immer schön«, sagte Günther, »du wirst all deinen Verstand zusammennehmen müssen, wenn du selbst drankommst.« »Um dich sorge ich mich doch, Klaus.
1: Versprich mir, dass du nicht widerspenstig und unbesonnen sein wirst. Sag ja nicht irgendetwas, wofür sie dich auf die Todesliste setzen? Keine Angst, Günther, ich habe mir schon alles genau zurechtgelegt. Ich werde munter hereinmarschiert kommen, den rechten Arm zackig nach vorn ausgestreckt. Wenn sie dann auch alle den rechten Arm heben und Heil Hitler sagen, dann werde ich sagen, so hoch liegt der Schnee diesen Winter unten in Berchtesgaden. Nein, Klaus, du wirst doch nicht. Na, ich könnte ja. Klaus, komm, halt den Mund, sei ein artiger kleiner Junge und iss deine Suppe. Als das Mittagessen vorbei war und Günther wieder nach Hausburg zurückkam, fand er dort alle in einer neuen, einer ganz anderen Erregung und Unruhe. Frau Julia brachte es nicht fertig, ihre Gedanken zusammenzunehmen und zu überlegen, was für Botengänge es jetzt für Günther zu tun gäbe. »Dr. Brandt ist hier. Gleich nach Tisch ist er gekommen, gänzlich unangemeldet. Und er hatte keine Ahnung, dass die Ärztekommission in Bethel ist. Du hättest bloß mal sein Gesicht sehen sollen, als er das gehört hat. Also hat er doch nicht sein Versprechen gebrochen. Jetzt sind sie gerade beide im Arbeitszimmer und reden miteinander.« »Ach, Günther, von diesem Gespräch hängt alles ab. Alles!« »Ich glaube, das Wichtigste, was du jetzt tun kannst, ist, still in deinem Zimmer zu beten. Um 4 Uhr kannst du zum Treibhaus gehen und 2 Dutzend Osterglocken holen. Die sollen uns an den Frühling erinnern. Daran, dass es wirklich einen Frühling gibt.« Als Günther wieder nach Haus Gasa und in sein Zimmer kam, lag Klaus mit geschlossenen Augen auf dem Bett. »Schläfst du, Klaus?« flüsterte Günther leise. »Nein, ich bin tot.« »Bitte, Klaus. Ehrlich, ich bin so gut wie tot.« »Ach, Klaus, bist du unbesonnen und widerspenstig gewesen? Hast du sie verärgert?« Klaus öffnete die Augen und brach in lautes Lachen aus. »Wenn ich's mir so überlege, Günther, das war eine hinreißende Antwort, die ich Ihnen gegeben habe. Auf die konnte bloß ein Genie kommen. Bist du dir darüber klar, dass du mit einem Genie zusammenlebst?« »Klaus«, fragte Günther in wahnsinniger Erregung, »was hast du gesagt?« »Sie haben mich gefragt, was ich von unserem Führer halte. Und da habe ich auf der Stelle einen Anfall gekriegt. Was meinst du, Günther? Der war wirklich tadellos. Nach dem, was Bruder Rolf sagt, er hat mich hierher zurückgebracht, war der ganz erstklassig. Ich bin hingeknallt, habe geschrien wie ein Pfau, habe um mich geschlagen wie ein Huhn, dem man den Kopf abgeschnitten hat, und der Schaum stand mir vor dem Mund. Die hübsche Sekretärin, die sich schon bereit gemacht hatte, meine Antwort auf der Schreibmaschine zu tippen, ist aus dem Zimmer gelaufen. Findest du nicht auch, dass dies eine passende Antwort auf so eine Frage war?« Klaus drehte sich mit dem Gesicht zur Wand. »Na dann, gute Nacht, Günther. Wecke mich, wenn der Bus kommt und uns abholt zum Vernichtungslager. Es lohnt sich ja nicht, uns am Leben zu erhalten.« Günther ließ sich auf sein Bett fallen. Es war ihm so, als ob die ganze Welt einen epileptischen Anfall hätte. Er sank auf sein Kissen zurück und schloss erschöpft die Augen. Sollte die Welt doch in Trümmer gehen? Es würde so gut sein, das alles hinter sich zu haben. Nie wieder zu Bewusstsein kommen. Eine kurze Weile war Günther so lebensmüde, dass ihm alles vor den Augen verschwamm, als er sie endlich wieder öffnete. Die Gegenstände im Raum flimmerten matt. Bald nahm er sie wahr und bald nicht. Aber ein Gegenstand glitt in sein Bewusstsein. Und das war sein Konfirmationsspruch, von einem Betheler Künstler schön geschrieben, von einem Betheler Handwerker gerahmt. Er hing neben seinem Bett an der Wand. »Mit ewiger Liebe habe ich dich geliebt. Darum habe ich dich zu mir gezogen aus Güte.« Günther starrte verwundert darauf. Jetzt war er hellwach und völlig klar. Hatte diese ewige Liebe ihn jemals verlassen? Nein, bestimmt nicht. Würde eine solche ewige Liebe ihn jemals aufgeben und loslassen? Niemals. Sicher, die Menschenwelt war erschüttert, aber sie würde nicht zerbrechen. Der Gott der ewigen Liebe würde die Menschen auch aus diesem Krampfanfall des Hasses retten. Wie hatte er nur je daran zweifeln können? Du Klaus, ist der Bus schon da? Es kommt kein Bus. Klaus wandte sich zu Günther und sah ihn an. Wer sagt das? Pastor Fritz spricht jetzt in diesem Augenblick mit dem Mann, der in dieser ganzen entsetzlichen Angelegenheit die Schlüsselposition einnimmt. Mit Dr. Brandt. Der ist Hitlers Hausarzt und... Du meinst, es war Dr. Brandt, der heute die Ärztekommission hierher geschickt hat, damit sie die Todesliste aufstellt? Nein, er wusste gar nichts davon, dass die heute nach Bethel kommen würde. Dann muss ich sagen, es ist ein ziemlich miserabler Schlüssel und passt nicht ins Schloss. Aber er hat wirklich eine Schlüsselposition. Vor kurzem habe ich einen Brief von Pastor Fritz an Reichsmarschall Göring zur Post gebracht. Ich wette, Göring hat Dr. Brandt heute nach Bethel geschickt, damit Sie hier die ganze Sache mit der Aktion Gnadentod besprechen. Nenn sie bitte nicht mit diesem hübschen Namen. Wenn du ein faules Ei auch eine Rose nennst, es stinkt trotzdem. Gib der Sache den Namen, den sie verdient. Mord. Pastor Fritz wird Dr. Brandt für seine Auffassung gewinnen. Es wird ein hartes Wortgefecht sein. Nicht laut und heftig, sondern ruhig und überzeugend, wie Pastor Fritz eben ist. Die Worte von Pastor Fritz werden mit den Worten von Dr. Brandt ringen. Zuletzt werden die Worte von Pastor Fritz den Sieg davontragen. Klaus setzte sich auf und streckte die Beine aus dem Bett. Er beugte sich zu Günther hinüber. Seine dunklen Augen blitzten. »Ein wunderschönes Bild. Du bist der reine Poet, Günther. Aber ich nicht. Ich kann das nicht so sehen.« Was kann Pastor Fritz denn schon zu einem fanatischen Nazi sagen, damit er seine Meinung ändert? Hitler glaubt, dass er diesen Krieg gewinnt. Und wenn auch ganz Deutschland in rauchenden Trümmern liegt, er wird immer noch glauben, dass er diesen Krieg gewinnt. Fanatiker lassen sich eben nicht überzeugen. Aber vielleicht ist Dr. Brandt kein fanatischer Nazi. Vielleicht ist er ein vernünftiger Mensch. Vielleicht ist er einer von der alten Schule, wie man das nennt. Pastor Fritz wird ihm alle Beweise dafür zeigen, dass Leute aus anderen Anstalten weggeholt und getötet worden sind. Was werden denn alle Beweise der Welt nützen? Dr. Brandt glaubt, dass die Unheilbaren und die geistig Behinderten ausgerottet werden müssen. Er ist wissenschaftlich geschult und nach seinen wissenschaftlichen Grundsätzen ist die Menschheit besser dran, wenn sie uns los ist. Weiter, Klaus! Was willst du damit sagen? Weiter, Klaus. Wenn du meinst, dass du weißt, was Dr. Brandt sagen wird, na gut, dann mach weiter und sag es. Ich bin neugierig auf deine Beweisführung. Aber sei nicht sarkastisch und bitter, denn so würde Dr. Brandt nicht zu Pastor Fritz sprechen, glaube ich. Klaus' Stimme klang plötzlich hart. Hör mal, wir beide sind doch keine Kinder mehr. Über Spiegelfechterei und geistige Kriegsspiele sind wir hinaus. Und erst recht darüber, unser Sterben als Spiel zu behandeln. Es geht um unser Sterben, Günther, um dich, den Krüppel, und um mich, den Epileptiker. Jetzt war es Günther, der die Beine aus dem Bett streckte und mit blitzenden Augen Klaus ansah. Ich will keine Späße und Spiele vorschlagen, Klaus. Ich will einen Ringkampf vorschlagen zwischen einer Gesinnung wie der von Pastor Fritz, die durch die Liebe Jesu Christi bestimmt ist, und einer Gesinnung wie der von Dr. Brandt, mit lauter geschickten und höchst vernünftig klingenden Gründen. Du hast unbedingt recht, es ist ein Kampf auf Tod und Leben. Und es geht nicht nur um dich und mich oder etwa um uns alle hier in Bethel. Diese Auseinandersetzung wird weiter und immer weiter gehen, überall auf der Welt, solange es Menschen gibt. Ich verstehe. Vor lauter Aufregung sprang Klaus in die Höhe. Wenn etwas so Wichtiges vorgeht, dann müssen wir beide uns auch beteiligen. Ich habe um die Sache gebetet. Eine ganze Stunde lang habe ich in der Zionskirche gekniet. Jetzt will ich sie durchdenken. Ich will versuchen, mir zu überlegen, was Pastor Fritz wohl zu Dr. Brandt sagen wird. Und ich werde antworten, so wie ich mir denke, dass Dr. Brandt antwortet. Weiß der Himmel, ich habe im Radio genug von ihrer sogenannten Weltanschauung zu hören gekriegt. Also es geht los. Mein lieber Pastor von Bodelschwing. Klaus sprach jetzt ganz höflich und in liebenswürdigem Ton. Ich kann Ihre Sorge um die Leute hier in Bethel gut verstehen, Aber bitte versuchen Sie doch zu begreifen, dass wir in unserer Nation nur die allerschlimmsten Fälle ausmerzen wollen. Nur solche, die ohne jeden Wert für die Gesellschaft sind. Die nicht nur unfähig sind, auch nur etwas zur völkischen Wirtschaft beizutragen, sondern die noch dazu für unsere Nation eine schreckliche Belastung darstellen. Sie belegen die Betten, die wir für unsere verwundeten Soldaten brauchen. Sie nehmen die Nahrung zu sich, die unsere normalen, schaffenden Volksgenossen verzweifelt nötig haben. Um es kurz zu machen, mein lieber Herr Pastor von Bodelschwing, unserer Ansicht nach bedeutet die Pflege gänzlich nutzloser Menschen eine empörende Vergeudung von Lebensmitteln, Raum, Geld und Arbeitskräften. Diese Menschen und nur diese werden nach den von unseren besten medizinischen Fachleuten festgelegten Richtlinien ausgemerzt. Günther legte einen Augenblick den Kopf auf die Arme. Dann sah er auf und blickte Klaus an. Sie sprechen von Richtlinien, Herr Dr. Brandt, nach denen die Nutzlosen ausgemerzt werden sollen. Sprechen Sie von unbrauchbaren Maschinen, die man nicht mehr instand setzen kann, oder von Menschen? Wenn Sie von Menschen sprechen, dann sind Ihre Richtlinien unmenschlich. Und es ist auch unmenschlich, wenn man einigen Menschen dadurch helfen will, dass man andere Menschen ermordet. Woher nehmen Sie das Recht, unmenschlich zu sein, um einigen Menschen zu helfen? Wenn Sie von Menschlichkeit reden wollen, dürfte ich Sie dann wohl fragen, ob an solchen Geschöpfen irgendetwas Menschliches ist? Hat das Leben denn für diese armen Kreaturen, die ohne eine Spur von Verstand zur Welt gekommen sind, irgendeinen menschlichen Wert? Oder für die schrecklichen Missgeburten? Bedeutet ihnen ihr Leben auch nur das Geringste, gemessen an dem Leben, wie wir es führen? Haben sie denn eine Spur von Freude an ihrem Leben? Sind sie nicht besser dran, wenn ihr Leben vorbei ist? Ihre Fragen müssen eine nach der anderen beantwortet werden. Als erstes darf ich sagen, dass diese Kinder ebenso gut Gottes Kinder sind wie Sie und ich. Wenn das so ist, wahrhaftig, dann hat Ihr Gott einige sehr erschreckende Abkömmlinge. Günther zog zischend die Luft ein. Dann ließ er sie langsam wieder entweichen. Wenn Dr. Brandt wirklich etwas dermaßen Lästerliches sagen würde, dann ginge Pastor Fritz wahrscheinlich mit keinem Wort darauf ein. Sein Vater hat ihm einmal gesagt, er solle nie versuchen, Glaubenslose oder Lästerer durch Diskutieren zu überzeugen, sondern einfach von seinem eigenen Glauben sprechen. Okay, dann geh also nicht darauf ein. Ich glaube, Sie sind dran, Herr Pastor von Bodelschwing. Nach dem, was Sie sagen, Herr Dr. Brandt, gibt es Menschen, die keine Menschen im eigentlichen Sinne sind. Ihre Richtlinien sollen darüber entscheiden, wer ein Mensch ist und wer nicht. Diejenigen, die danach keine Menschen sind, sollen sterben. Würden Sie solche Richtlinien als menschlich bezeichnen? Ja, denn das Leben, das diese armen Kreaturen führen, nenne ich nicht menschlich. Und wo ist die Scheidelinie? Wann ist das Leben eines Menschen nicht mehr menschlich? Wenn er nicht als Mensch auf einen anderen Menschen reagieren kann, wenn er nicht fähig ist, zu irgendjemandem eine menschliche Beziehung zu haben. Herr Dr. Brandt, Günthers Stimme klang frohlockend vor Siegesgewissheit. Das kann man nicht einmal von den Schwächsten an Geist und Leib hier in Bethel behaupten. Ich muss sagen, einem solchen Geschöpf bin ich noch nie in meinem Leben begegnet, und ich habe mein ganzes Leben hier in Bethel verbracht. Wenn Sie so etwas von irgendeinem hier in Bethel sagen sollten, Herr Dr. Brandt, dann, fürchte ich, müsste ich Sie fragen, ob Sie zu einer menschlichen Beziehung mit anderen Menschen fähig sind. Bravo, Günther, bravo! Sie vergessen sich, Herr Dr. Brandt, sagte Günther trocken. Dann würde Pastor Fritz, glaube ich, von seinen Patmos-Kindern sprechen. Er würde Dr. Brandt einige seiner erstaunlichen Erfahrungen schildern, dass Patienten wie durch ein Wunder auf die Liebe ansprachen, die ihnen entgegengebracht wurde. So wie du, so wie ich. Und dann, denke ich, würde er... Sie vergessen sich, Herr Pastor von Bodelschwing. Deshalb, Herr Dr. Brandt, kann kein Machthaber dieser Welt einen Maßstab festlegen, der entscheidet, was menschlich ist. welches Menschenleben es wert ist, erhalten zu werden und welches nicht. Einzig und allein Gott kann uns diesen Maßstab geben. Und er hat ihn uns gegeben, Herr Dr. Brandt. Die Antwort auf die Frage nach dem Wert des menschlichen Lebens ist Jesus Christus. Einmal dadurch, dass er selbst Mensch wurde. Und wem galt die Liebe und tätige Zuwendung Jesu Christi während seines Erdenlebens vor allen anderen? Sagen Sie mir das, Herr Dr. Brandt.
2: Ich ziehe es vor, zu dieser Frage zu schweigen, Herr Pastor von Bodelschwing.
1: Herr Dr. Brandt, vor der Antwort auf diese Frage müssen wir alle verstummen. Die Armen und Elenden, die Hilflosen und Einsamen, die Kranken, Krüppel und Epileptiker. Gerade sie galten etwas nach Christi-Maßstab auf unserer Erde. Sein Maßstab ist auch heute noch der gleiche. Es ist der Maßstab, nach dem wir uns hier in Bethel richten. Wir können hier keine anderen Richtlinien zulassen als den Maßstab Gottes. Denn für uns hier in Bethel ist Gott der Herr.
0: Da müsste ich wie der König Agrippa sagen, nächstens überredest du mich, als Christ aufzutreten, sagte Klaus, und aus seinen Augen sprach reine Bewunderung.
1: Ich hätte es in der Rolle von Pastor Fritz nicht besser machen können, setzte er schelmisch hinzu.
2: Aber du hattest ja auch die bessere Sache zu vertreten, und ich habe kein bisschen an meine Sache geglaubt. Außerdem, du siehst und hörst Pastor Bodelschwing jeden Tag, aber ich habe Dr. Brandt nie im Leben gesehen. Ich will es auch gar nicht.
1: Noch dazu, du gibst zu, dass du verloren hast, sagte Günther lachend.
2: Nein, sagte Klaus, ich habe nicht verloren. Ich habe gewonnen. Mein Leben.
1: Gegen 16:30 kam Günther wieder nach Hausburg, beladen mit einer Menge gelber Osterglocken. Frau Julia war wieder ganz sie selbst. Sie empfing ihn und die Osterglocken mit offenen Armen.
0: »Jetzt brauchen wir die Osterglocken nicht mehr dafür, dass sie unsere Stimmung heben, Günther. Jetzt bezeichnen sie unsere Stimmung. Jetzt feiern wir unsere Stimmung durch sie. Hol mir bitte den Zinnkrug und die Tonschale. Ich will einen Strauß für das Wohnzimmer zurechtmachen und einen für das Esszimmer.«
1: Mit geschickter Hand ordnete Frau Julia die Blumen. Dabei sprach sie frohlockend weiter.
0: »So ein langes Gespräch war das. 3 Stunden lang ohne Unterbrechung.
2: Als die erste Stunde um war, habe ich Ihnen Tee gebracht. Da haben Sie beide hin und her geredet. Aber eine Stunde später, als ich den Teewagen wieder herausholte, war Dr. Brandt ziemlich still geworden. Und Pastor Fritz, ach Günther, wenn du ihn da gehört hättest. Ich glaube wahrhaftig, sogar Eisberge würden zerschmelzen, wenn Pastor Fritz so zu Ihnen spräche. Und weißt du, Günther, dass Otto in den Garten gekommen ist und dass er da draußen stand, als ich den Teewagen zur Tür herausschob? Und dass er die ganze letzte Stunde, die sie zusammen sprachen, schweigend dastand?
1: Als Dr. Brandt wieder fort war, ist Pastor Fritz zu Otto herausgekommen und hat ihn gefragt, »Wolltest du etwas von mir, Otto?« Da hat Otto gesagt, »Nein, Herr Pastor, Sie sollten nur wissen, dass wir heute alle hinter Ihnen stehen.«
0: Und weißt du, was Pastor Fritz zu mir gesagt hat? Mit Günthers Singen am Morgen, mit Ottos Wache stehen, mit dem Gebet aller, wie hätten wir da den Kampf verlieren können? Guck mal, diese Tonschale voll Osterglocken ist für das Wohnzimmer. Pastor Fritz ist jetzt dort. Er ruht sich bis zum Abendessen aus. Aber wenn er dich sieht, freut er sich immer. Willst du bitte mit den Osterglocken zu ihm tanzen?
1: Ich tanzen? Frau Julia war erstaunlich, aber das war doch beinahe gar zu erstaunlich.
0: »Ja, Günther«, sagte sie und gab ihm einen liebevollen Klaps auf die Schulter, »ich finde, dass du dich wie ein Balletttänzer bewegst.«
1: Günther hoffte, er könnte die Schale mit den Osterglocken ganz still auf den Mitteltisch stellen und sich unbemerkt wieder davonmachen. Aber Pastor Fritz öffnete die Augen. Sein Lächeln ließ die müden Falten aus seinem Gesicht verschwinden.
0: »Schön, dass du da bist, Günther. Ich möchte dir dafür danken, dass du gerade heute dieses Lied gesungen hast.
1: Weißt du, Günther, heute habe ich den härtesten Kampf meines Lebens gekämpft.«
0: Als Günther die Tür von Haus Burg hinter sich zugezogen hatte und auf dem Heimweg nach Haus Gasa unterwegs war, blieb er zwischendurch stehen
2: und schaute zum Himmel auf. Ob heute Nacht die englischen Bomber kommen würden? Wie wenig Schutz bot dieses Haus Burg, diese Festung vor ihnen. Und doch, in jenem anderen Krieg zwischen zwei Auffassungen vom Menschen, zwischen einer christlichen und einer heidnischen Auffassung vom Menschen, welch eine starke Festung war dieses Haus da für Bethel, ja für ganz Deutschland. Welch eine starke Festung für die ganze Welt.

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0: Es ist 14 Uhr.
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2: 25. Mai, Psalm, Kapitel 81. Ein Psalm Asafs mit einem Saiteninstrument zu begleiten. Lobt Gott unsere Stärke, jubelt über den Gott Israels, singt ihm Lieder und schlagt das Tamburin, spielt die liebliche Zither und die Harfe, lasst die Trompete am Neumond erklingen, am Vollmond zum Tag unseres Festes, denn das ist eine Verordnung in Israel, ein Gesetz des Gottes Jakobs. Er hat es für Israel eingesetzt, als er gegen Ägypten kämpfte, um uns zu befreien. Ich hörte eine bekannte Stimme sprechen: Jetzt will ich eure Schultern von ihren Last befreien und eure Hände frei machen von ihrer schweren Arbeit. Ihr habt mich in der Not angerufen und ich habe euch gerettet und euch aus der Gewitterwolke geantwortet. Ich habe euren Glauben bei Meriba geprüft, als ihr euch beklagtet, weil ihr kein Wasser hattet. Höre auf mich, mein Volk, wenn ich dich warne. Wenn du doch auf mich hören würdest, Israel. Du sollst keine fremden Götter haben und du sollst keine Götzen anbieten, denn ich bin der Herr, dein Gott, der dich aus Ägypten befreit hat. Öffne deinen Mund weit, ich will ihn mit guten Dingen füllen. Aber mein Volk wollte nicht hören und Israel wollte mir nicht gehorsam sein. Deshalb überließ ich es seiner Blindheit und Verstocktheit und ließ es nach seinen eigenen Wünschen leben. Wenn mein Volk doch auf mich hören würde, wenn Israel mir doch gehorchen und sich doch an meine Wege halten würde, wie schnell würde ich dann seine Feinde unterwerfen und meine Hand gegen seine Gegner wenden? Alle, die den Herrn hassen, würden vor ihm auf die Knie gehen. Ihr Untergang wäre besiegelt, euch aber würde ich mit den köstlichsten Speisen versorgen und mit wildem Honig aus dem Felsen sättigen.

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2: 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Kinga sind immer ein guter Thema für mich. Ich darf sehr hier in Kinga beobachten, wann die spielen oder wann die reden. Die haben was frisches und anschuldigt an sich, nicht so? Kinga sind ein kostbares Geschenk von Gott, so als wir uns all gesagt haben. Er hat uns der Ohren vertraut, um dort wie würde nur die abhassen. Weil wir uns nur Zeit nehmen, um Gott für dich zu danken. Leiber vor dir im Himmel, wir danken dir für dein Geschenk an die Kinga. Musst du uns in dieser Stunde sehen, in unsere Ohren und Horte aufmerken, dass wir hören wollen, was du uns sagen wirst, in dein Wort. Amen. Für Eltern ist das jedes Mal ein besonderes Erlebnis, wenn sie ein Kind schreien. Wenn du eine Mama bist, dann wirst du dir bestimmt noch dort gut denken können, wo dort wir mit dort erste Baby, als dort zum ersten Mal heile deid. Das wie eine kleine Person, die die heile deid, und wie ein Port von die. 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Gott ist der Janja, der Leben jeft. Wenn er uns ein Kind jeft, dann will er haben, dass wir dort besorgen worden. Dort ist doch ein ernster Gedanke, weil es in Wirklichkeit es ein Kind nicht uns, aber hier Gott. Unsere Aufgabe ist, dich zu leiden und reit zu merken, für was eine Zukunft sein wird. Da wird eine Zeit kommen, wenn wir die Worte machen gehen lassen. Sie werden ihre eigene Entscheidungen merken. Und da werden, wo wir an Mathe belehren mit Weisheit, nicht so? Hast du mal doch ewig gewundert, warum Gott uns Kinga jeft? Na selbstverständlich, wenn wir nicht würde Kinga haben, dann würde doch nicht Menschen sein auf dieser Erde. So ist wie weiter am Anfang, der Gott und Adam und Eva, der erste Ältere, bestahlen, dass sie sich sollen vermehren. Die Bibel hat viel über Kinga zu sagen. Wirst du leichter zu hören, was du sagst? Ich würde dir ein Gefahr verlesen. In Psalm 127, Vers 3 und 4, sagt er so. Kinga sind ein Sehen vom Herrn. Kinga sind ein Geschenk von ihm. So aus Pfeile und ein Storchen trier seine Hand, so sind Sehens für einen jungen Vater. Gleichlich ist er, der ihre Bürgerhäuser davon voll habe. 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In Trier dreiste Pfeile und ein Bürgerhäule. Er braucht viel Pfeile, wenn er jähre tät, um dort er genug haben wird zum Eten. 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Vielleicht, wenn du auf einer Form wohnst, dann donne die Kinga am Gorde halbe oder auf einem Stab oder Berne mit Eten merken. 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Hier ist ein Versprechen für die, die an Gott seine Wehe gehen wollen. Psalm 128, Vers 3. Deine Früh wird in dein Haus so sein, aus einer fruchtbaren Wienrank, und deine Kinga so aus jüne Olivenbaum am deinen Tisch.

Dinge bringen viel Freude und dort befriede Leben und in dein Heim. Die Bibel sagt uns, dass Dinge sind, alle gegeben worden, nicht bloß, dass sie alle Freude geben, aber für einen besonderen Zweck. Gott hat einen Plan für jeder Kind, was eine Welt entkämmt. Und das ist, was er ist, was wir in Jeremia Kapitel 29, Vers 11 und 12 lesen. Ich habe dort Gott überdacht, sagt der Herr, und was ich für ihn geplant habe, ist Fried und Erfolg und nicht Schade. Ich will ihn eine Zukunft und eine Hoffnung geben. Also Gott hat Plans für uns, aber also Gott für unsere Dinge. Gott weiß auch, wenn wir alle wurden, dann wird uns Halb fehlen. So ist das sagt, hörst nur deinen Vater, der dir Leben gibt, und veracht deine Mutter nicht, wenn sie erst alt ist. Wenn wir alle wurden, dann kommen die Kinder von unseren Kinder, die uns eine große Freude sind. Die Bibel sagt dort auch, die alle ihre Krone sind ihre Grautkinder, und die Kinder ihre Ehe sind die Ältere. Als Jesus Gott sein Sehen hier abgeirrt wird, seht er, was wundervoll ist über die Kinder. Die Jünger probten die Kinder von ihm aufzuholen. Sie dachten, die Kinder wären zum Ewigen. Aber das ist, was Jesus zu uns sieht. Lass die kleinen Kinder nun bekommen und verbeid an dort nicht, wie es uns Sohn besteht, dort Himmelreich. Wir rechnen an die Kinder sehr viel, nicht so? Gott hat seinen Sehen auch sehr viel rechnen, aber uns auch. Wo weit wir dort vernehmen? Das ist, was er sagt. Weil Gott aus der Welt so viel wird, dass er seinen einzigen Sehen gibt, dass all die an ihm leben, nicht verloren gehen, aber dort ewige Leben haben. Das ist in Johannes 3, Vers 10. Wir alle haben Sachen getan, die nicht gut wären oder falsche Gedanken gehabt. Dort nahmen wir Sünd. Unsere Sünd hat uns getrennt von Gott. In der guten Nachricht ist dort etwa 2000 Jahre zurück, dass Gott seinen Sehen schicke, sodass die für uns sterben können. Dort muss ein Mensch werden, so als wie. Aber in eint wie er ganz anders, und dort wie dort er niemals Sinn gedeiht. 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Dann wird er dein Heiland und dein Herr seine. Wirst du gleich mit mir taub, darum zu beten? 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Wir beten für unsere Zinger, dass er auch Worte die annehmen und dass du auch ihr Vater wirst sein. Wir sind froh und dankbar, dass wir hier auf dieser Erde all die Gemeinschaft mit dir haben und nochmal im Himmel. Dankeschön. Amen.

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1: Ein glücklicher Pferdebesitzer. Sie haben sich in der letzten Woche recht erholt. Sie sehen viel frischer aus und abgenommen haben sie anscheinend auch, sagt ein freundliches altes Fräulein zu Herrn Keller hinüber, der am Nachbartisch sitzt. Das machen alle ihre Spaziergänge, meint ihr Gegenüber, ein ebenso grauhaariges und ebenso redseliges Fräulein, das auch wie sie alle hier in dem kleinen Saal ihr Frühstück einnimmt. Gibt Friedrich Keller zu, das machen diese Laufereien. Nun, so dürfen sie unsere geruhsamen Wanderungen nicht nennen, tadelt die andere wiederum lächelnd. Dem strengen Herrn Doktor muss man eben gehorchen. Brummt ihr Nachbar wiederum und trinkt einen Schluck Kaffee. Wenn die wüssten, warum er nicht geruhsam spazieren ging, sondern hin und her lief, sogar einmal in die Stadt gefahren ist. Seinen Betrieb rief er um Unterstützung seiner Bemühungen an und besuchte den Bürgermeister des kleinen Ortes. Außerdem ging er zu dem Vorsitzenden des Reitervereins, den es anscheinend auch in dem abgelegensten Dorf dieser Gegend gibt. Und das durchaus nicht auf Befehl des Herrn Kurarztes, sondern wegen so einem kecken, aber nicht frechen kleinen Mädchen, dessen Bitten und Drängen man einfach nicht widerstehen kann. Am ersten Abend in dem Haus auf dem Hügel ließ Friedrun ihn die Bella bewundern. Danach hatte er einen allerdings nicht schweren Kampf mit Friedruns Vater ausfechten müssen. Dieser Herr König hat zuerst gar nicht begreifen wollen, dass der würdige Herr Keller dies alte Pferd kaufen möchte und dass er, Friedruns Vater, mit dem Bauern den Kauf abmachen sollte. Er hat zwar eingesehen, dass der Besitzer der Bella den Preis vielleicht erhöhen würde, wenn dieser Gast des teuren Erholungsheims bei ihm vorspricht. Und wenn Friedrun, wie ihr neuer Freund zuerst vorschlug, den Bauern um den Preis fragt, würde dem das auch recht seltsam vorkommen. Nun, er wird auch staunen, wenn Friedruns Vater kommt. Denn dass diese Familie König nicht sehr vermögend ist, das konnte man wohl im ganzen Dorf wissen. Sonst ließen sie doch nicht die Stallungen neben und hinter dem Haus einfach verfallen. Endlich, als sich auch die Mutter einmischte und Friedruns Bitten und eindringliches Flehen unterstützte, dass man die liebe, brave Bella vor dem Schlachter bewahren und ihr das Gnadenbrot gönnen sollte, war der Vater zu dem Gang zum Nachbarhof bereit. Dann aber sagte es ihnen nicht so recht zu, dass der fremde Herr Keller der Besitzer wird. Da stellte ihm selber ja ein Armutszeugnis aus. Da musste wieder die Mutter eingreifen. »Es ist ja keine Schande«, sagte sie, »nicht so viel Geld zu haben wie der Herr Direktor Keller. Deshalb sollte man ihn nicht an einem guten Werk hindern.« Nun, so ging dann Herr König zu den Bauern. Der staunte zwar, aber steckte einen guten Batzen Geld für das Pferd vergnügt ein. Mehr, als ihm der Pferdemetzger für den mageren Gaul gegeben hätte. Und wenn diese Familie König ein wenig anders ist als vernünftige Leute, die rechnen können, so fühle sich der Bauer ja nicht schuldig daran. So ist Friedrich Keller, also der Besitzer eines Pferdes geworden, wie er es sich einst vor vielen Jahren als Junge ersehnte. Damit war aber noch vieles nicht erledigt. Der Herr Bürgermeister, der sich von dem Besuch des vornehmen Herrn recht geehrt fühlte, sorgte selber dafür, dass das nötige Heu in das Haus auf dem Hügel geliefert wurde. Den Gang hat er ihm abgenommen. Dann hat er ihn an den Reiterverein verwiesen. Der Vorsitzende des Vereins sagte ihm, woher der Hafer geliefert wird. Dann bat ihn der Vorsitzende, Ehrenmitglied seines Vereins zu werden. Dazu war Herr Keller zugleich mit einer guten Spende bereit. Dafür wurde ihm versprochen, dass der Schreinergeselle Ernst, ein besonders tüchtiger Reiter, auf den Hügel kommen würde, um Friedemann und Friedrun sowie Herrn Keller selber in der rechten Pflege des Tieres zu unterweisen. Der Vorsitzende lobte sehr, dass Bella, die wohl einmal ein gutes Reitpferd gewesen war, nun das Gnadenbrot haben sollte. Zugleich hatte er von einem Gnadenhof berichtet, wo alte Pferde aufgenommen werden und wohin der Verein auch regelmäßig eine Spende sendet. Das veranlasste Herrn Keller, nochmals einen Schein aus seiner Brieftasche hervorzuholen und zu überreichen. Damit ist nicht alles erledigt gewesen. So verfallen und ungepflegt konnte natürlich Bellas Stall jetzt nicht bleiben. Deshalb wandte sich Herr Keller, der stolze oder glückliche Pferdebesitzer, noch einmal an den Herrn Bürgermeister. Der sorgte dafür, dass zwei Maurer in ihrer Freizeit die Wände ausbesserten, ein Malermeister die Wände kalkte und der Schreinergeselle Ernst mit einem Lehrjungen eine neue Tür einsetzte, die von dem Malermeister grasgrün angestrichen wurde. Außerdem musste ein neuer Fußboden gelegt werden und eine neue Raufe für das Futter war nötig. Diese Arbeiten führte auch der umsichtige, zuverlässige Ernst aus. Mit großer Freude und mit großem Interesse schaute Friedrun zu, wie Bellas Heim neu gestaltet und verschönert wurde. Ihr Bruder Friedemann legte sogar mit Hand an. Er trug Schutt fort, holte Eimer voll Wasser heran und leerte sie wiederum aus. Schließlich forderte er seine Schwester auf, sie solle nicht dabei stehen wie eine Prinzessin und nur zugucken, sondern sie sollte mithelfen. Heutzutage würden auch Prinzessinnen arbeiten. »Es ist ja mein Pferd«, erwiderte Friedrun. »Ja, gerade darum musst du etwas dafür tun«, mischte sich der Vater ein, der hinzugetreten war. Dann fügte er hinzu, »und außerdem, meine liebe Tochter, ist es gar nicht mehr dein Pferd, sondern Herr Keller ist der Besitzer, und wenn er abreist, könnte er es sogar mitnehmen, wenn er merkt, wie wenig du dafür Hand anlegst.« Darüber war Friedrun ganz entsetzt. Sie sprang so schnell auf einen Eimer zu, dass sie ihn fast umwarf, wenn Friedemann ihn nicht rasch festgehalten hätte. »Das ist vielleicht eine Hilfe«, murrte er. Doch dann waren sich die Geschwister wieder einig. Friedrun half, wo sie nur konnte, und viel konnte sie natürlich nicht dabei leisten. Der Stall war bald ordentlich instand gesetzt. Weil alle fröhlichen Mutes waren, auch die Handwerker, die ihren Spaß über den verrückten, so meinte einer, Einfall dieser Familie König hatte, deren Tochter natürlich als Kind der Königsfamilie eine Prinzessin war und ein Pferd haben musste. Als Friedrun das Lachen der Mutter berichtete, sagte diese ernst und strich Friedrun dabei über den Kopf, »Denke immer daran, dass du wirklich ein Königskind bist, wie wir alle, durch den Herrn Jesus ein Kind des himmlischen, des höchsten Königs.« Friedrun nickte. Bald danach lachte sie draußen wieder hell, denn der Anstreicher fragte, ob er ihre Zöpfe nicht als Pinsel gebrauchen dürfte. Er malte über die Stalltür »Bellas Schloss«. Beim Frühstück denkt Herr Keller an das alles zurück. Dabei schmunzelt er vor sich hin, und das Brötchen schmeckt ihm jetzt erst richtig gut. Doch seine Lauferei war mit Bellas Einzug in ihr Schloss noch nicht beendet. Bella sollte ja nun wieder ein gepflegtes Reitpferd werden. So ließ er sich vom Vorsitzenden des Reitervereins sagen, wo er in der nahen Stadt Zaumzeug, Sattel, Putzzeug und alles, was ein Pferd benötigt, kaufen könnte. Er ist brav in die Stadt gefahren. Natürlich, damit es nicht so langweilig für ihn war, so sagte er sich selber, nahm er Friedrun und Friedemann mit. Das war für beide Kinder ein Spaß, in solch einem feinen, großen Wagen zu sitzen, dann die Einkäufe für Bella zu machen, natürlich das Beste und Schönste auszusuchen und zu guter Letzt noch in einem Café Kakao zu trinken und Torte zu essen. Das war etwas ganz Besonderes für Friedemann und Friedrun. Und mitten in aller Freude sagte Friedrun plötzlich, »Wenn man denkt, wie gut wir es haben und wie viel arme Kinder leiden Hunger.« Da haben sie alle drei einmütig beschlossen, der Kindernothilfe eine Spende zu senden, die Geschwister von ihrem schmalen Taschengeld und Herr Keller aus seiner dicken Brieftasche. »Und so wie wir jetzt Bella als unseren Schützling angenommen haben, wollen wir ein Kind der Kindernothilfe annehmen«, hat Friedrun vorgeschlagen, »und jeden Monat dafür etwas zusammenlegen.« »Ja«, überlegt Herr Keller, »es war eine schöne Zeit, als ich für Bella so mancherlei besorgen musste.« Und er lachte jetzt so vor sich hin, dass die beiden alten Fräulein sich darüber verwundern. Und wie sie noch staunen, tönt es von draußen sehr laut und fröhlich. »Onkel Friedrich! Onkel Friedrich!« Alle Gäste blicken durch die großen Fensterscheiben und die Glastür hinaus. Da sitzen zwei Kinder auf einem Pferd und winken hinein, winken, winken. Und Herr Keller steht auf, wendet sich an der Tür nochmal um und sagt, »Ja, meine Herrschaften, da staunen Sie. Ich bin Pferdebesitzer geworden. Vielleicht werde ich noch ein begeisterter Reiter.«

Kapitel 4. Eine gesunde Strafpredigt. Herr Keller freut sich, als er die Kinder so fröhlich auf dem Pferd erblickt, wie sie ihm lachend zuwinken. Nun geht er zu ihnen hinaus und sie strecken ihm die Hände zur Begrüßung entgegen. Er nimmt sie zwar freundlich, aber zu Friedruns Erstaunen macht er jetzt ein recht ernstes Gesicht. »Wie kommt es, dass ihr schon so früh hier seid?« fragt er. »Wir haben keine Schule«, erwidert Friedemann. »Es ist ein katholischer Feiertag. Da fällt der Unterricht aus. Aber wir sind ja nicht katholisch.« »Freuen Sie sich, dass wir Sie so begrüßt haben?« erkundigt sich Friedrun. »Oh ja«, gibt Herr Keller zu. »Doch ich möchte vorläufig nicht, dass sie auf Bella reitet, und das recht nicht alle beide. Wenn das Pferd auf der Straße vor einem Wagen oder irgendetwas anderem scheut und ihr herunterfällt, bin ich als Besitzer verantwortlich. Und selbst wenn man mir keine Schuld gibt, so ist es doch ein Unglück, wenn ihr euch verletzt.« »Ach«, ruft Friedrun, »Bella ist doch so ruhig. Die scheut nicht. Darum machen wir uns keine Sorgen.« »Macht ihr euch denn nicht auch Sorgen, dass es für ein so abgemagertes Pferd zu schwer ist, gleich zwei kräftige Kinder zu tragen? Später, wenn Bella sich erholt hat, darf man wieder auf ihr reiten. Sie war bestimmt einmal ein gutes Reitpferd und soll es auch, wenigstens soweit es bei rechter Pflege geht, wieder werden. Aber man sitzt nicht zu zweit darauf. Nicht mal ein Vater hält ein kleines Kind vor sich und nimmt es zum Spaß ein Stückchen mit. Ein Reiter sitzt allein auf seinem Pferd.« »Dann reite ich«, ruft Friedrun forsch. »Und danach ich«, fällt Friedemann ein. »Nein«, sagt Herr Keller so streng, dass Friedrun ihn ganz verblüfft anblickt. »Ihr könnt nicht dauernd einer nach dem anderen darauf paradieren und das Pferd überanstrengen. Außerdem, wer richtig reiten will, der muss nicht auf dem Pferd hocken wie ihr hier wie die Affen auf dem Baum im Urwald, sondern ordentliches, aufrechtes Reiten muss gelernt werden.« Der Reiterverein wird einen Lehrer besorgen. Der 12-jährige Peter, der Sohn des Bäckers, der neben der Kirche wohnt, hat beim Jugendreiten schon zweimal den ersten Preis geholt, hat mir sein Vater erzählt, als ich etwas Brot als Leckerbissen für Bella kaufte. Aber der Junge hat Reiten gelernt und täglich eine Stunde oder zwei geübt. Sonst ist es nur Kinderspielerei. »Einen Reitlehrer können wir nicht bezahlen, aber ich werde doch auf Bella reiten«, erwidert Friedrun trotzig. »Das bestimme ich«, erwidert Herr Keller, und man merkt ihm jetzt an, dass er ein Herr Direktor ist, der das Befehlen gewohnt ist. »Ich habe das arme Tier gekauft, dass es einen ruhigen Lebensabend hat und nicht, dass du darauf herumkletterst. Und nun macht, dass ihr mit Bella nach Hause kommt. Ist sie übrigens schon gestriegelt und vor allen Dingen gefüttert? Der Ernst, der Geselle, wollte euch doch zeigen, wie ihr das machen sollt. Wir tun das nachher«, verspricht Friedrun kleinlaut. »Und Bella kann dann auf der Wiese hinter unserem Haus weiden.« Sie merkt, dass ihr Freund nicht zufrieden mit ihr ist. Er ist nicht zornig, wie er vielleicht manchmal in seinem Betrieb in der Stadt ist. Er sieht eher traurig aus. »Das hätte ich nicht von dir gedacht«, sagt er. »Du, Friedrun, nicht Friedemann, der jetzt auch nicht unschuldig ist, aber du, Friedrun, warst es, die mir von Bella erzählte, die so großes Mitleid mit ihr hatte, sich totweinen wollte, wenn sie verkauft und geschlachtet würde. Ich habe sie daraufhin gekauft, und jetzt ist sie für dich nur Spielzeug. Oder du willst gar mit ihr auf der Dorfstraße angeben. Oh nein, nein, Mädchen, so geht das bei mir nicht. Es soll ja oft bei Kindern der Fall sein, dass sie die Eltern bedrängen, ihnen ein Tier zu kaufen, und nach kurzer Zeit kümmern sie sich nicht mehr darum. Vielleicht muss schon von Anfang an die Mutter oder der Vater dafür sorgen, dass es gefüttert und gepflegt wird. Die Kinder wollen nur damit spielen, und wenn das ihnen dann langweilig wird, dann muss so ein armes Tier verkümmern, wenn es nicht grausam im Stich gelassen, gar ausgesetzt wird. Das ist nicht die rechte Liebe zum Tier. Ich sehe ein, ihr müsst jeden Morgen früh zur Schule gehen, wenn das auch heute nicht der Fall war. Am Ende steht ihr auch nicht gerne auf. Dann bleibt keine Zeit mehr für Bella. Und sie steht da ebenso vernachlässigt wie früher. Oder die Mutter hat auch noch diese Arbeit zu übernehmen. Ich werde gleich nachher den ruhigen, netten Ernst aufsuchen oder bei seinem Meister anrufen und ihn fragen, ob er, natürlich gegen entsprechenden Lohn, jeden Morgen Bella versorgt. Und wenn er dazu keine Zeit hat, weiß der Vorsitzende des Reitervereins gewiss einen anderen, der sich einen Nebenverdienst besorgen will. Einen Reitlehrer wird er auch wissen.
Doch das hat noch Zeit, bis sich Bella erholt hat. Ich selber werde jeden Morgen mit dem Wagen rasch mal zu Bella herauffahren und nachsehen, ob alles klappt. Und reiten? Ruft Friedrun mit großen Augen. Ich denke nicht daran. Du hast nicht richtig zugehört, was ich soeben gesagt habe. Vorläufig wird nicht auf Bella geritten. Aber ich reite, widerspricht Friedrun trotzig. Ihr neuer Freund misst sie mit ernsten Augen. Ich habe mich in dir getäuscht, Friedrun, sagt er betrübt. Du bist nicht so lieb, wie du mir zuerst vorgekommen bist. Du musst noch viel lernen, nicht bloß in der Schule. Du musst auch gehorchen lernen und noch vieles andere. Vergiss nicht, dass Bella mir gehört und nicht dir. Ich reise in einiger Zeit ab und wenn ich kein Vertrauen in deine Gewissenhaftigkeit habe, so melde ich Bella in dem Gnadenhof an. Und nun steige vom hohen Pferd hinab, nicht nur äußerlich, sondern auch von deinem Hochmut. Auf Wiedersehen. Ernst wird so rasch wie möglich kommen. Ich telefoniere. Herr Keller geht in das Erholungsheim zurück. Friedrun rutscht auf der einen Seite, Friedemann auf der anderen von Bella herab. Friedrun kann kaum sehen, so sind ihre Augen von Tränen verdunkelt, wenn sie auch wegen all der Leute, die aus dem Hotelsaal zusahen, nicht laut weint. Es ist ein recht trauriger Zug, wie die beiden Kinder das Pferd am Zügel die Dorfstraße hinab und dann auf den Hügel führen. Friedemann leitet Bella auf die Wiese hinter dem Haus. Auch Bella hat den Kopf gesenkt. Hat sie gemerkt, dass die Kinder ausgescholten wurden, oder haben die beiden sie schon zu sehr angestrengt? Ihrem neuen Besitzer ist Bella aber nicht gram. Als er bald darauf am Zaun steht, wiehert Bella und läuft auf ihn zu. Sie weiß schon, dass er ein Leckerbissen für sie mitbringt. Friedrun läuft nicht auf den neuen Freund zu. Sie rennt sogar vor ihm fort und stürzt laut weinend in die Küche zur Mutter, wo sie ihr von Herrn Keller Strafpredigt berichtet. »Und dabei wollten wir ihm doch eine Freude machen«, klagt sie. »Und er hat sich auch zuerst gefreut.« Friedemann hat es dem Vater ruhiger erzählt, was da vorgefallen ist. Nun kommt der Vater in die Küche. Er scheint gar kein Mitleid mit seiner schluchzenden kleinen Tochter zu haben. »Herr Keller hat vollkommen recht«, bestimmt er ruhig. Ich bin ganz seiner Meinung. Da hat Friedemann den Spruch gemalt, der in der Bibel steht. Der Gerechte erbarmt sich seines Viehs. Das soll heißen, dass man nicht nur Mitleid hat und darum weint, wenn es getötet werden soll, sondern dass man treu dafür sorgt. Und wenn das unsere beiden Kinder nicht können, keine Zeit dafür haben, dann hat Herr Keller ganz recht, wenn er Bella in einen Gnadenhof für alte Pferde überweist. Dann hat Friedrun ja ihren Willen. Bella ist gut versorgt und kann einen ruhigen Lebensabend genießen. Herr Keller wird auch für ihren Unterhalt bezahlen, dass nicht andere Leute dafür aufkommen müssen. »Nein, nein«, schreit Friedrun, »ich will Bella hier behalten.« »Dann musst du auch richtig für sie sorgen«, erwidert der Vater. »Mit schönen Worten ist es nicht getan, wenn man Gutes tun will. Das gilt auch für die Pflege von Kranken und Alten, für das Opfer, für Hungernde. In der Heiligen Schrift steht auch, seid aber Täter des Worts und nicht Hörer allein. Nur wenn du, Friedemann, und du, Friedrun, wirklich für Bella treu sorgen wollt, erlaube ich, dass sie hier bleibt. Friedrun wischt sich über die Augen. Ich will alles tun, was ich nur kann für Bella. Ich will mir den Wecker morgens früher stellen, um sie noch füttern zu können, verspricht sie. Und ich werde sie striegeln und putzen, fällt Friedemann ein. Sie laufen beide hinaus. Sie haben durch das Küchenfenster Herrn Keller bei Bella erblickt. Die Eltern schauen ihnen nach. Die Mutter lächelt ein wenig. Jetzt werden sie ihr Versprechen wiederholen, sagt sie. Und wir werden darauf achten, dass sie es halten. Ja, stimmt der Vater bei. So eine Strafpredigt ist oft sehr gesund und trägt gute Früchte.

0: Kapitel 5. Alles ist wieder gut. Es ist nach den Aufregungen des Tages, den Tränen und der Strafpredigt, die ihr voranging, ein stiller Abend geworden. Bella geht geruhsam im goldenen Abendschein noch auf der Wiese hin und her, bleibt oft stehen und blickt bergab auf den Weg, als wenn sie noch auf jemand wartete. Und da taucht auch ihr Freund und Besitzer auf und öffnet das Gartentürchen, nähert sich dem braven alten Pferd. Es kommt mit ganz jugendlichen Sprüngen auf ihn zu, stupst ihn ein wenig und schnuppert dann in seiner Rocktasche. So zutraulich ist Bella schon geworden. So, nun hat sie ein Stückchen Zucker gefunden und schmatzt es genüsslich. Friedrun hat es vom Küchenfenster aus bemerkt. »Wir müssen Bella jetzt in den Stall führen«, sagt sie zu Friedemann. »Hast du ihr schon einen Eimer Wasser hingesetzt und etwas Hafer als Abendleckerbissen ausgeschüttet?« »Natürlich«, antwortet der Bruder. »Aber morgen bist du dran.« »Natürlich«, entgegnet die Schwester. Der Vater steht unter der Tür und hat lächelnd dem Gespräch gelauscht. »So ist's recht«, lobt er. »Vorige Woche hat Friedrun im Religionsunterricht einen Vers gelernt, den sie uns stolz vorgetragen hat. Jetzt will ich euch den zweiten Vers aus demselben Lied sagen. »Gib, dass ich tu mit Fleiß, was mir zu tun gebühret, wozu mich dein Befehl in meinem Stande führet. Gib, dass ich's tue bald, zu der Zeit, da ich soll, und wenn ich's tu, so gib, dass es gerate wohl. Danach müsst ihr nun auch handeln. Hast du das verstanden, Friedrun, oder ist es zu schwer?« »Ganz verstanden vielleicht nicht«, gibt Friedrun zu. »Das mit dem Stande und Gebühret, das nicht. Aber es soll wohl heißen, dass man das tun soll und zur rechten Zeit und fleißig tun soll, was man muss. Und das will ich auch.« »So ist es richtig«, stimmt der Vater zu. »Bleibe dabei und verhalte dich danach. Denke an die arme Bella, die es jetzt gut haben soll, und nicht an dein Vergnügen, das du mit ihr vielleicht noch haben darfst. Es ist nicht gut, wenn man immer nur an sich selber denkt.« Friedrun nickt ernsthaft. Dabei blickt sie zum Küchenfenster hinaus. Herr Keller steht ganz still neben Bella und Bella neben ihm und hat den Kopf an ihn gelehnt, stellt sie fest. Das sieht so aus, als wenn Bella ihn recht lieb hätte. Und irgendwie sieht es auch aus, als wäre Herr Keller sehr allein und hätte nur Bella. Es ist ganz klar, dass Bella mit dem feinen Gespür der Pferde weiß, wer sie wirklich lieb hat und ihr Gutes tut, meint der Vater. Aber Herr Keller ist doch nicht so allein. Er wird doch gleich zu uns hereinkommen. Glaubst du, fragt Friedrun zögernd, ob er vielleicht heute Abend nicht bei uns sein mag, weil er sich über mich geärgert hat? Und weil er doch keine Musik mag. Und siehst du, er wendet sich schon wieder um, als wenn er gehen wollte. Jetzt kommt Friedemann bei ihm an, um Bella in den Stall zu bringen. Herr Keller klopft ihr noch einmal an die Seite und Bella senkt den Kopf zu ihm herab, als wenn sie ihm einen Kuss geben wollte. Nein, er kommt nicht zu uns, weil ich unartig war. Ach was, fährt die Mutter dazwischen. Du bildest dir zu viel ein, du kleines Ding. Wir Großen sind auch noch da. Meinst du, Herr Keller würde uns nicht mehr besuchen, weil du dich nicht richtig benommen hast? Ich vermute eher, dass er denkt, er könne doch nicht jeden Abend bei uns sitzen. Das gehörte sich nicht. Aber so vornehm, wie er es vielleicht in seinen Kreisen in der Stadt gewohnt ist, so sind wir ja gar nicht. Wir freuen uns, wenn wir Gäste haben. Wir machen auch nicht dauernd Musik, sondern unterhalten uns auch gerne. Und dass er überhaupt keine Musik mag, das stimmt auch nicht. Er hat gerne zugehört, das habe ich wohl gemerkt. Die Mutter hat recht, stimmt Friedruns Vater bei. Herr Keller hört gerne zu, wenn wir musizieren und hat sich immer angeregt mit uns Erwachsenen unterhalten, wenn ihr beiden schon zu Bett gegangen wart. Lauf schnell auf die Weide zu ihm, Friedrun, und entschuldige dich bei ihm. Versprich ihm, dich von jetzt ab treu um Bella zu kümmern, wie es auch dein Bruder tun wird. Ich bin gewiss, dass er dir nicht mehr böse ist, wenn er überhaupt böse war. Seine Strafpredigt war wohl verdient und dir sehr von Nutzen. Und dann, wenn ihr beide wieder ganz gute Freunde seid, dann richtest du ihm aus, dass deine Eltern sich sehr freuen würden, wenn er seine einsamen Abende mit ihnen verbringt. Er ist herzlich willkommen in unserem alten Haus und sollte doch auch heute bei uns einkehren. Lauf! Und wehe dir, wenn du nicht so lieb und nett bitten kannst, dass du ihn mitbringst. Friedrun saust ab und kehrt viel langsamer wieder. Aber nicht ohne ihren Freund Herrn Keller. Sie hält ihn an der Hand und sie strahlt noch mehr als die leuchtende Abendsonne, die zum Abschied des Tages die ganze Gegend draußen und auch die Küche drinnen in einen roten Schein taucht. Herr Keller wird von Friedruns Eltern sehr herzlich begrüßt und in die Wohnung geführt. Dabei sagt Herr König, wenn Sie abends in Ihrem Erholungsheim keine rechte Gesellschaft haben und doch noch einmal nach Ihrer Bella schauen wollen, dann bitte kommen Sie in das schlichte alte Haus und verleben Sie noch ein Stündchen oder mehr mit uns. Gewiss wird es Sie nicht stören, wenn dann und wann einmal musiziert wird.
1: Das stört mich durchaus nicht, antwortet Herr Keller. Ich kann zwar noch nicht einmal Mundharmonika spielen, höre aber gern gute Musik.
0: Es wird noch ein fröhlicher, gemütlicher Abend, an dem die Mutter sogar eine erfrischende Apfelsinenbowle auftischt. Als Herr Keller danach zurück ins Erholungsheim geht, denkt er: Alles ist wieder gut, kleine Friedrun.

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1: Jeder wird immer wieder in seinem Leben mit dem Tod naher Angehöriger konfrontiert. Spätestens dann stellt sich die Frage, wie mit dem Verstorbenen zu verfahren ist. Über Jahrhunderte hinweg gab es in Mitteleuropa eigentlich nur die Erdbestattung. In den vergangenen 100 Jahren aber hat sich die Kremation, die Feuerbestattung, weitgehend durchgesetzt. Korrekt gesehen ist die Feuerbestattung eigentlich keine Bestattung des Verstorbenen, sondern die restlose Verbrennung seines Leichnams. Die dabei zurückbleibende Asche und Reste der Knochen werden in einer Urne beigesetzt. In manchen Ländern der Welt kann die Asche des Verstorbenen auch auf See oder aus dem Flugzeug verstreut werden. Gegen entsprechende Geldzahlungen ist es in den USA möglich, die Asche auch ins Weltall schießen zu lassen oder sie stark gepresst als Industriediamant bei sich zu tragen. Die in Deutschland häufigste Variante aber ist die Beisetzung der Urne in einem Grab, einer Mauer oder einem Waldstück. Ungefähr 160 Krematorien bieten derzeit in Deutschland ihre Dienste an, von denen fast die Hälfte privat betrieben wird. Lag die Zahl der Feuerbestattungen 1960 in Deutschland noch bei 10%, werden heute 70% der Verstorbenen verbrannt, mit weiter steigender Tendenz. Kremation ist hierzulande ein gesellschaftlicher Trend, auch wenn viele die wirklichen Gründe für eine solche Haltung nicht genau zu benennen wissen. In katholisch geprägten Ländern wie Frankreich, Irland und Italien werden auch heute nur etwa 5% der Verstorbenen kremiert. In den verschiedenen Religionen und Kulturen der Vergangenheit ging und geht man mit den Leichen Verstorbener sehr unterschiedlich um. Im alten Ägypten wurden Körper einbalsamiert, wie die bis heute gut erhaltenen Mumien zeigen. Man ging davon aus, dass ein Teil der Seele sich auch weiterhin im Körper des Verstorbenen befinde. So ähnlich sahen das auch zahlreiche anderen Kulturen der Vergangenheit, beispielsweise die Kelten oder die Chinesen der Shang-Dynastie im 2. Jahrtausend vor Christus. Feuerbestattungen gab es auch schon in früheren Kulturen. Die Wikinger beispielsweise legten die Leichen vornehmer Verstorbener in ein Schiff, das sie anzündeten und dann aufs Meer treiben ließen. Mit dieser Kombination von Kremation und Seebestattung hofften sie, der Seele des Verstorbenen den Weg ins Jenseits zu öffnen. Im Hinduismus und Buddhismus war die Feuerbestattung schon immer weit verbreitet. Mit der Verbrennung des Körpers löst sich die Seele für eine neue Reinkarnation von ihrer alten Existenz, so die Überzeugung. In Japan werden deshalb bis heute fast alle Verstorbenen kremiert. Für Juden und Muslime hingegen kommt die Verbrennung nicht als legitime Form der Bestattung in Frage. Bei den alten Griechen ließen sich insbesondere die Wohlhabenden verbrennen. Im späteren Römischen Reich war die Kremation eher der Normalfall als die Ausnahme. Vor allem Juden und Christen aber bevorzugten eine Erdbestattung. Im Römischen Reich waren Feuerbestattungen durchaus weit verbreitet. Auch nachdem im 4. Jahrhundert durch den Einfluss Konstantin des Großen das Christentum öffentlich erheblich an Bedeutung gewann, ließen noch immer viele Bürger ihre Verstorbenen verbrennen. Zwar standen sowohl der jüdische Glaube als auch viele Kirchenlehrer der Kremation ziemlich distanziert gegenüber, auf der anderen Seite aber hielt sich die lange eingeübte Tradition. Mit Bezug auf das biblische Vorbild ließ Karl der Große Feuerbestattungen im Jahr 789 verbieten. Für die nächsten 1000 Jahre wurde die Erdbestattung in ganz Europa zur einzig legitimen Form der Grablegung. In der mutwilligen Zerstörung des Leichnams sah man eine Schändung des menschlichen Körpers, der ursprünglich doch nach dem Ebenbild Gottes geschaffen worden war. Außerdem betrachtete man die Verbrennung des Verstorbenen als einen unzulässigen Eingriff in den Herrschaftsbereich Gottes, der einen Menschen entstehen ließ und alleine das Recht hatte, ihn dann auch wieder vergehen zu lassen. Christen sprachen sich auch aufgrund der damit verbundenen Auferstehungshoffnung für die Erdbestattung aus. Die Verbrennung eines Menschen wurde nur noch als Zeichen des Gerichts praktiziert, zum Beispiel bei Todesstrafe durch den Scheiterhaufen. Seit der Französischen Revolution 1789 mit ihrer kirchenkritischen Grundhaltung wurde in Europa wieder neu über Feuerbestattungen diskutiert. Auf der Weltkonferenz der Freimaurer in Neapel 1869 sprach man sich aufgrund weltanschaulicher Gründe deutlich für die Feuerbestattung aus. Zitat: Der Religion des Kreuzes und der Auferstehung soll eine Religion der Urne entgegengesetzt werden. Während der Weltausstellung 1873 in Wien präsentierte der Padua Professor Brunetti die erste Feuerbestattungsanlage. 1876 schließlich eröffnete in Mailand das erste Krematorium. 1878 entstand in Gotha das erste Krematorium auf deutschem Boden. Finanziert wurde es, wie die meisten folgenden Krematorien, von privaten Feuerbestattungsvereinen, in denen sich vornehmlich kirchenkritische Bürger engagierten. Vor allem Freidenker und Sozialisten propagierten Ende des 19. Jahrhunderts die Feuerbestattung als Ausdruck einer rein irdischen Existenz des Menschen ohne ewige Seele und Auferstehung des Körpers. Insbesondere von Atheisten wurde sie damals als besonders fortschrittliche, wirtschaftliche und hygienische Form der Bestattung beworben. Verdeckt ging es aber auch um weltanschauliche Ziele. Man wollte den eigenen Körper möglichst schnell und vollständig auflösen, ihn wieder mit der Natur bzw. dem Universum vereinigen. Die christlichen Kirchen stellten sich gegen die Feuerbestattungsvereine. Die evangelische Kirche zeigte eine ablehnende Haltung. Die katholische Kirche erließ 1886 sogar ein Verbot der Feuerbestattung, das erst 1963 wieder aufgehoben wurde. In katholisch geprägten Regionen werden auch heute noch deutlich mehr Menschen erdbestattet als verbrannt. Das geht vor allem auf die langjährige Ablehnung der Kremation durch den Vatikan zurück. Orthodoxe Kirchen lehnen Feuerbestattungen bis heute mehrheitlich ab, auch wenn die griechisch-orthodoxe Kirche sie 2006 formal gesehen für legitim erklärte. Als besonders abschreckende Form von Kremation bleibt natürlich die Ermordung und Verbrennung der Juden durch die Nationalsozialisten im Gedächtnis. Hier wollte man durch die Kremation jede Form der Würde und Erinnerung an die betreffenden Menschen grundlegend auslöschen. In der DDR wurde die Feuerbestattung staatlicherseits bewusst gefördert und zu einem gesamtgesellschaftlichen Anliegen stilisiert. So wurde sie unter anderem als sozialistische, dem christlichen Glauben entgegengesetzte Form der Bestattung beworben.

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0: Ich wünsche dir allen eine gute Woche.

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Familienkultur, was löst dieses Wort bei dir aus? Wo ich darüber nachgedacht habe, was Kultur, was heißt Kultur überhaupt? Dann denken wir als erstes meistens an die schönen Künste oder an die sogenannten schönen Künste. Es sind ja nicht für alle Leute schöne Dinge, 2,5 oder 3 Stunden in der Oper zu sitzen oder Bücher zu lesen, durch ein Museum zu gehen. Aber es soll Leute geben, die finden das schön. Und das verbinden wir oft mit dem Begriff Kultur. Aber was hat das mit unserem heutigen Thema zu tun? Was heißt Kultur in unserem Thema? Es ist eine Umgebung, die wir schaffen, um in Peters Fall gesunde Küken gedeihen zu lassen oder in unseren Familien halt auch Kinder ein gutes Umfeld zu bieten, gute Umstände zu bieten, dass sie gut gedeihen können. Wenn wir über Kultur nachdenken, dann sagt die Definition, Kultur ist von Menschen erlernte Verhaltensweise und Wertvorstellungen, die prägend sind für einen Personenkreis oder eine Bevölkerung oder wie auch immer. Das kann ja in unterschiedlichen Ländern dieser Erde ganz anders aussehen, wie unsere Kultur hier. Für das, was unsere Wertevorstellungen sind, was unsere Maßstäbe sind, was unsere Verhaltensweisen sind in bestimmten Umständen. Das sieht anderswo auf der Welt ja komplett anders aus. In dem Buch Deutschland, armes Kinderland, Plädoyer für eine neue Familienkultur, das schreibt Susanne Meyer, folgendes. Mit Familienkultur ist gemeint, dass Menschen ähnlich wie die Rehe oder halt wie Wachteln, die Vögel in den Gärten, wie Gänseblümchen auf der Wiese, ein artgerechtes Biotop brauchen, um dem Nachwuchs gedeihen kann. Gutes Klima, nicht zu viele Feinde, ein paar sind anscheinend ganz gut nach dieser Aussage. Also der Mensch braucht eine artgerechte Umgebung. Aber was bedeutet das denn? Wir leben ja heute in einer Zeit, wo man das biblische, das göttliche Familienverständnis komplett in Frage stellen möchte. Man möchte es am liebsten umkehren, wenn möglich, neu oder anders definieren. Denn diese göttlichen Prinzipien in Familien, in die Familien, die diese göttlichen Prinzipien leben, die sind dem Teufel schon immer ein Dorn im Auge gewesen. Er hat großes Interesse daran, Familien durch sein Gedankengut, durch das Gedankengut des modernen Zeitgeistes oder fremdes oder eigenes Fehlverhalten zu schwächen oder zu zerstören. Dass Kinder und Menschen, die in dieser Familie leben, Eltern, Großeltern, Onkel, Tanten, wer auch immer, sich nicht gut entwickeln können. Zeitgenössische Erziehungswissenschaftler sprechen offen davon, dass es gut sei, Kinder so früh wie möglich aus solchen Familien herauszunehmen, zu befreien, heißt es offiziell. Das Ziel ist ganz klar, man möchte ein anderes Gedankengut streuen, eine andere Kultur verbreiten, also den Geist dieser Welt. Was macht dann eine gute Familienkultur aus? Und wie können wir das leben? Wir werden das heute nicht in Einzelschritten alles durchgehen. Ich werde nur 4 Prinzipien benennen, wo ich aber auch finde, dass diese Prinzipien alles so eng miteinander verbunden sind, dass wir sie nicht trennen können und die uns dabei helfen sollen oder helfen können, eine Familienkultur zu leben, die nicht nur in der Familie ein gutes Umfeld schafft für die in der Familie befindlichen Personen, sondern auch, dass es nach außen sichtbar ist. Und wie ich schon sagte, es ist nichts Neues, dass der Teufel versucht, solche Familien und biblisch gelebte Ordnungen kaputt zu machen. Wir lesen zum Beispiel davon, als das Volk Israel in Ägypten ist, dann sollten sie ihre Söhne umbringen, weil die Ägypter Angst davor hatten, dass dieses Volk noch stärker wird. Wo der Pharao dann eingestehen will, dass sie ausziehen sollen aus Ägypten, dann gesteht er ihnen zu, sie sollen gehen, aber die Kinder sollen da bleiben. Wir lesen weiter, als der König Nebukadnezar Israel besiegt hat und eingenommen hat, dann hat er die jungen Leute für sich abgeschöpft, um sie nach seinen Wertevorstellungen zu erziehen.
Selbst in modernerer Zeit, wenn wir so davon sprechen können, Napoleon hat das einmal so formuliert: Wer die Jugend hat, auf seiner Seite hat, der hat die Zukunft. Deswegen ist es auch immer auf dem Schirm zu haben, dass Gott möchte, dass wir gesunde Familien leben, aber dass auch immer Widerstand da sein wird vom Teufel. Wir werden uns gleich diese vier Prinzipien anschauen, wie wir in einer guten Familienkultur, in einer gesunden Familienkultur leben können, in Beziehungen, in Freiheit, in Geborgenheit und bedingungslose Liebe. Mir ist auch klar, als ich dieses Thema mir so angeschaut habe, dann habe ich nur gedacht, gut, dass deine Gnade so groß ist und dass nicht so viel schief gegangen ist. Mein Verdienst ist es nicht. Und ich möchte dir auch Mut machen, wenn du hier heute sitzt und denkst, okay, es wird hauptsächlich um Eltern und Kinder gehen, um die Beziehungen zwischen diesen Personenkreisen. Du fühlst dich aber nicht angesprochen, dann mache ich dir Mut. Entweder hast du das noch in der Zukunft vor dir, das mitzunehmen. Aber diese Prinzipien, selbst wenn es dich nicht betreffen würde, kannst du auch auf den Personenkreis anwenden, mit dem du dich umgibst. Und Teil einer Familie sind wir ja meistens alle in irgendeiner Art und Weise. Familie besteht aus Beziehungen. Das ist uns, denke ich, allen klar. Und wenn wir in Epheser 5 lesen, dann finde ich das so schön, wie Paulus das vergleicht, dass er einmal die Familie nimmt, die Ehe, und das auf die Gemeinde projiziert. Aber auch andersrum, dass er sagt, wenn ihr euch die Familie anschaut, dann könnt ihr sehen, wie Gemeinde funktioniert. Und das ist so wunderbar, dieses zu sehen und festzustellen. Er schreibt zum Beispiel an die Männer, dass sie ihre Frauen lieben sollen. Und da heißt es, macht es so wie Christus mit der Gemeinde. Und dort heißt es in Vers 31 und 32, erinnert euch an das Wort, ein Mann verlässt seine Eltern, verbindet sich so eng mit seiner Frau, dass die beiden eins sind mit Leib und Seele. Das ist ein großes Geheimnis. Ich deute dieses Wort auf die Verbindung zwischen Christus und seiner Gemeinde. Es gibt keine engere Beziehung außer die zwischen Mann und Frau. Und es gibt keine engere Beziehung zwischen Gott und Mensch in seiner Gemeinde. Unser Gott ist ein Gott der Beziehung und das sollten wir immer auf dem Schirm haben. Es ist Gott so wichtig, in Beziehung mit den Menschen zu leben. Das lesen wir schon auf den ersten Seiten der Bibel, wo Adam und Eva noch im Paradies sind. Sie hatten eine richtig gute, funktionierende Beziehung mit Gott, bis die Sünde kam und alles kaputt machte. Und damals schon, direkt nach dem Sündenfall, sie waren noch nicht aus dem Garten raus, da verspricht Gott schon, dass er alles dazu tun wird, was nötig ist, um diese Beziehung wieder heile zu machen. Und in der Zeit, die wir dann so durchlesen in der Bibel, kommt dann irgendwann Jesus und erfüllt dieses Versprechen. In der Zwischenzeit können wir sehen, wie Gott mit seinem Volk umgeht und dass er sie lenkt durch ein Prinzip von wenn, dann, Fluch und Segen. Wenn ihr gehorsam werdet, wenn ihr mir nachfolgt, dann werde ich euch segnen. Wenn nicht, dann wird euch die Strafe treffen. Und wir sehen immer wieder bei dem Volk, wie sie reagieren. Es geht eine Zeit lang gut, Gott segnet sie, sie vergessen ihn, sie wenden sich ab, sie treffen falsche Entscheidungen und es trifft sie das Gericht. Sie sehen, wo sie gelandet sind, sie wenden sich wieder um zu Gott, ihrem Vater, und wo sie zurückkommen, erleben sie wieder Segen und Führung. Aber wie wir Menschen so sind, es dreht sich immer im Kreis. Sie gehen wieder zurück auf falsche Wege und werden wieder bestraft. Und warum ist das so? Weil der Mensch nicht anders war von innen. Dem äußeren Druck haben sie sich gebeugt und sind zu Gott umgewandt. Und ich finde das so gut, dass wir im Neuen Testament ein komplett anderes Prinzip sehen. Gott möchte uns nicht von außen verändern. Er möchte in eine so enge Beziehung mit dir, dass wir können nachlesen, dass er in uns Wohnung nehmen will und uns von innen heraus umgestalten möchte. Gott möchte zuallererst
die Beziehung zwischen mir persönlich und ihm heile machen, wiederherstellen. Dann von da ausgehend meine Beziehungen heilen, zu meinem Ehepartner, zu den Kindern, zu meinen Mitmenschen. Und weil Gott ein Gott der Beziehung ist, hat er diese Idee in die Familie hineingelegt. Und die ist so großartig, dass wir das in Epheser lesen können, wie Paulus das beschreibt. Und wir sind gefordert, dieses Bild in unseren Familien zu leben. Eine gute Beziehung zu pflegen. Und das kostet Kraft, das kostet Zeit. Da muss man investieren, die entstehen nicht von alleine. Wir können auch unsere Kinder von außen lenken. Das geht auch ganz gut manchmal. Aber wenn sie von innen nicht verändert sind, keine gute Beziehung da ist, dann wird es früher oder später sich auch nach außen zeigen. Wisst ihr, ich habe mit meinen Eltern früher in Russland in einem Dorf gelebt, gegenüber von Lili Janssen, so hieß damals noch nicht Janssen, aber das war so, dass wir mit meinen Geschwistern dann auf der Straße unterwegs waren und noch ein paar andere dabei waren und wir haben Blödsinn gemacht. Ich weiß nicht warum, aber bei Lilis Familie gab es Süßigkeiten, die dort unbewacht standen. Und ich habe, warum auch immer, es war auf jeden Fall nur ich, habe mich dort bedient. Nun, wer kleinere Geschwister hat, der weiß, wie das ist. Sobald man zu Hause ist, wird das natürlich auch angeklagt. Und das Gericht brach über mich herein. Ich musste einiges mir anhören und noch mehr. Auf jeden Fall hat meine Mutter dann veranlasst, dass ich zu den Nachbarn gehe und das wieder in Ordnung bringe, dass ich es bekenne. Sie stand dann hinter meinem Rücken und ich durfte gehen. Ne? Also von mir aus hätte ich das damals nicht gemacht. In mir war eher Zorn und Wut auf meine jüngeren Geschwister. Aber nicht Scham und das Bedürfnis, Vergebung zu erfahren. Ich meine, es hatte sich dann doch für mich gelohnt, ich bekam noch mehr Süßigkeit. Wisst ihr, und das ist so das, was ich euch damit sagen will. Also wir haben

Jesus auf dieser Erde unterwegs ist davon, dass er gefragt wird von den Pharisäern, was müssen wir tun? Also was müssen wir alles erfüllen, was dürfen wir abhaken, um uns die Ewigkeit zu verdienen, so ungefähr. Interessant ist, was Jesus ihnen darauf antwortet. Du sollst dem Herrn, deinen Gott, lieben von ganzem Herzen, mit ganzer Hingabe und mit deinem ganzen Verstand. Das ist das erste und wichtigste Gebot. Das heißt, sie bekommen keine Liste von Dingen, die sie bearbeiten müssen, und damit ist gut. Das, was hier steht, drückt im Prinzip aus, Gott möchte nicht, dass du alles Mögliche erfüllst. Er möchte, dass du ihn liebst, dass du in Beziehung mit ihm bist. Und zwar mit ganzem Herzen, mit deinem ganzen Leben, mit deiner ganzen Hingabe und auch mit dem, was du denkst, mit deinem Verstand. Und weiter geht es eben, so wichtig ist aber ein zweites: Liebe deinen Mitmenschen wie dich selbst. Alle anderen Gebote und alle Forderungen der Propheten sind in den beiden Geboten enthalten. Heißt, diese Liste, die ihr eigentlich haben wolltet, die erfüllt ihr nur, wenn ihr zuerst in Beziehung mit Gott lebt. Wenn ihr ihn lebt, dann befähigt er dich und mich auch, andere zu lieben. Und das ist gewaltig. Das ist es, was wir in unseren Familien brauchen. Natürlich kommt auch zum Tragen, dass wir ein gewisses Regelwerk, sage ich mal, ein gewisses Verhaltenskodex haben. Manche Dinge gehen nicht, das muss man wissen. Aber in jedem Fall sollten uns gute Beziehungen wichtiger sein als das Durchsetzen von Regeln oder Vorschriften. Und wir werden in den nächsten Punkten auch ein bisschen dazu kommen, das bedingt sich so ein bisschen gegenseitig, wie das denn zusammenhängt, wie das funktionieren kann. Eine gesunde Familienkultur heißt gesunde Beziehungen leben. Das behalten wir vielleicht so schon mal im Hinterkopf. Wenn wir uns dieses Bild anschauen, ist auch echt süß, ne? Und es gibt eine Lehre, eine Strömung, auch unter christlichen Menschen, dass ein Kind, das so auf die Welt kommt, so süß, so unschuldig ist, also keine Sünde kennt. Und wenn die Eltern, wenn das Umfeld nur gut genug aufpasst, dann wird das Kind auch nie mit der Sünde in Berührung kommen. Das heißt, es wird sauber bleiben. Das ist eine ganz krasse Irrlehre. Das würde nämlich auch bedeuten, und das finde ich so schlimm, wenn dein Kind dann irgendwann in Sünde fällt, dann bist du schuld. Dem Kind ist das dann nicht zuzuschreiben. Dann haben es die Eltern vergeigt. Oder das Umfeld des Kindes. Eine schlechte Familienkultur. Wie auch immer. Das würde aber auch der Bibel ganz krass widersprechen, indem, wenn Gott uns jedem die freie Entscheidung zuspricht, sich für oder gegen ihn zu entscheiden. Die Verantwortung würde, wenn das wahr wäre, auf die Eltern verlagert und immer wieder auf die nächste Generation übertragen. Gott bietet jedem die Möglichkeit, Ja zu sagen zu ihm oder halt auch Nein. Gott zwingt niemand in Beziehungen, jeder hat die Freiheit, sich zu entscheiden. Und ich finde, das nimmt so viel Druck raus. Wir als Eltern, wir sind nicht diejenigen, die nachher dafür verantwortlich sind, wenn unser Kind sich anders entscheidet. Wir können alles dafür tun, damit alles passt, damit eine gute, gesunde Beziehung in der Familie gelebt werden kann. Aber das Kind hat letzten Endes die Freiheit, sich zu entscheiden. Jeder. Wir können sie keinem abnehmen, aber das nimmt uns die Verantwortung ein gewisses Stück. Wir lesen in Hesekiel: Ich will euch ein neues Herz und einen neuen Geist geben. Ja, ich nehme das versteinerte Herz aus eurer Brust und gebe euch ein lebendiges Herz. Mit meinem Geist erfülle ich euch, damit ihr nach meinen Weisungen lebt, meine Gebote achtet und sie befolgt. Und das ist letzten Endes das Entscheidende. Gott möchte, Gott will dein Herz neu machen. Aber du hast die Freiheit, das anzunehmen. Du hast aber auch genauso gut die Freiheit, das abzulehnen.

Wir wollen nicht so tun in unseren Familien, als ob wir die Macht haben, als Eltern, unseren Glauben zu vererben oder unseren Kindern zu übertragen. Die Entscheidung für Jesus müssen sie selbst fällen.